0: Wow, Madonna ist das?
1: Madonna.
0: Zusammen mit Sabrina Carpenter. Was ein Duett! Zwei Generationen eindeutig und die beiden standen zusammen auf der Bühne beim Coachella Festival. Im April war das. Sabrina stand da und hat performt. Plötzlich dann da die große Madonna neben ihr, die Queen of Pop. Die eine 67, die andere 26. Ja, die beiden haben dann ein paar Songs zusammen gesungen. Und was für ein Timing. Madonna war genau vor 20 Jahren zum ersten Mal dort beim Coachella Festival. Dieses Duett wird auf jeden Fall gefeiert und man munkelt sogar, der Song ist drauf auf dem neuen Album von Madonna. Es kommt im Juli raus. James Arthur jetzt für euch im besten Mix.
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0: Das Wetter.
1: Die Nacht ist und bleibt klar und trocken und frisch bei 3 bis 7 Grad. Morgen früh kommt ihr dann ohne Regen zur Arbeit. Nachmittags kommen ein paar Wolken dazu. Es wird ein bisschen wärmer als gestern. Die Werte steigen auf 17 Grad.
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1: Es wird ein bisschen wärmer als gestern. Die Werte

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1: Wenn ihr es ruhig angehen lassen könnt heute Nacht, dann freut euch auf Bon Jovi und Bed of Roses gleich. Vorhin noch Sonic und Sky. Claudia Löhr ist mein Name. Hallo zusammen.

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0: Taylor Swift ist es. Hallo zusammen, kommt gut durch die Nacht. Gleich ganz neue Musik bei uns. Spiele Marquez und Da Lo Mismo.
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3: Ja, nee, ist klar. Erst nochmal herzlichen Glückwunsch in die Runde. Ey, ich bin ja wieder platt, wer so im Wonnemonat alles Geburtstag hat. Hier, Roland Kaiser, 74 ist er geworden, der Kaiser. Und natürlich Udo Lindenberg, unsere westfälische Nachtigall. 80 Jahre, der Udo. Würde man jetzt auf den ersten Blick auch nicht drauf kommen, oder? Aber wie sagt Udo, das Alte hat ein Problem mit mir. Und Udo Lindenberg ist ja wirklich clever. Der hat sich mit der häuslichen Pflege im Alter schon vor Jahren auseinandergesetzt und alles geregelt. Das heißt, bei Udo Zimmerservice im Atlantik, der braucht da keine AOK für. Im Atlantik nennt man ihn einfach den Barmer Ersatzfürsten. Ja, und Udo und der Kaiser haben ja mehr gemeinsam, als man denkt. Klar, beide Musiker. Beide kerzengerade Typen mit klarer Haltung und Charakter, muss man wirklich sagen. Und immer eine Message in ihren Texten. Der eine singt, ich lieb dich überhaupt nicht mehr. Und der andere singt, manchmal möchte ich schon mit dir. Ja, da wird nichts liegen gelassen. Von wegen, hinterm Horizont ist Sense. Hinterm Horizont ist Santa Maria. Insel, die aus Träumen geboren. Also nochmal, alles Gute euch beiden. Viel Gesundheit und denkt dran, ein Ende kann ein Anfang sein. Herzlichst, euer Dr. Stefan Frank. Der Arzt, dem nur die Frauen vertrauen. Chillo.
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1: Ich bin David Riemer. Bei einem Angriff auf ein großes islamisches Zentrum im US-Bundesstaat San Diego sind 3 Menschen getötet worden. Die Polizei geht davon aus, dass sich 2 mutmaßliche Angreifer im Alter von 17 und 19 Jahren selbst das Leben nahmen. Die Attacke werde bis auf Weiteres als Hassverbrechen eingestuft, so ein Polizeisprecher. Die SPD will sich innerhalb der Bundesregierung für eine rechtliche Grundlage für einen Mietendeckel in den Ländern einsetzen. Das hat SPD-Generalsekretär Klüssendorf erklärt. In Berlin hatte das Bundesverfassungsgericht solch einen Mietendeckel gekippt, mit dem Argument, dass der Bund für Mietrecht zuständig sei und nicht die Länder.
2: Der Berliner Mietendeckel bedeutete für viele Mieter zuerst, dass sie weniger zahlen mussten. Dann hatten Vermieter plötzlich Anspruch auf Nachzahlungen, als die Regelung gekippt wurde. Dass die Bundes-SPD ausgerechnet jetzt wieder eine rechtliche Grundlage schaffen will, damit Bundesländer jeweils für sich Mietendeckel festlegen können, liegt an der bevorstehenden Abgeordnetenhauswahl in Berlin, wo die SPD aktuell in Umfragen hinten liegt. Die Union lehnt Mietendeckel allerdings ab und innerhalb der Bundesregierung gibt es sowieso schon zahlreiche Streitthemen. Aus Berlin Jan-Henna Reitze.
1: Bundesinnenminister Dobrindt will den Zivilschutz in Deutschland ausbauen und dafür insgesamt 10 Milliarden Euro investieren bis zum Jahr 2029. Über diese Pläne in einem Eckpunktepapier soll die Bundesregierung morgen in ihrer Kabinettssitzung beraten.
3: Nach dem Ende des Kalten Krieges wurde vieles für überflüssig gehalten, Schutzbunker zum Beispiel. Doch wegen der Bedrohung durch Russland hat die Regierung vor gut einem Jahr Ausnahmen von der Schuldenbremse beschlossen, auch für den Zivilschutz. Mit den 10 Milliarden Investitionen sollen zum Beispiel jetzt 1.000 Spezialfahrzeuge angeschafft werden und über 100.000 stapelbare Feldbetten. Außerdem soll die Warn-App Nina so weiterentwickelt werden, dass sie den Weg zum nächsten Schutzraum anzeigen kann. Dafür müssen aber wohl noch viele Schutzräume überhaupt erst wieder eingerichtet werden. Aus Berlin, Ronny Tochau.
1: Zum Fußball. Pep Guardiola steht einem Medienbericht zufolge vor dem Rücktritt als Coach von Manchester City. Laut der britischen Zeitung Daily Mail wird der Spanier den englischen Fußballclub zum Saisonende verlassen. Als Topfavorit auf die Nachfolge gilt Ex-Chelsea-Coach Enzo Maresca. Guardiola gewann mit City unter anderem 6-mal die Meisterschaft und 2023 die Champions League. Er hat in Manchester noch einen Vertrag bis 2027.
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4: Die Nacht ist trocken und meist sogar sternklar und es ist sehr frisch. Die Tiefstwerte liegen zwischen 7 und 3 Grad. In den Dienstag starten wir erstmal ganz freundlich. Später kann aber wieder Regen dazukommen. Die Werte liegen dann bei 17 bis 19 Grad.
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5: A1 Dortmund-Köln zwischen Wermelskirchen und Kreuz Leverkusen. 1 Kilometer Stau, 60 Minuten Zeitverlust. Und A40 Dortmund-Essen zwischen Dortmund-Hombruch und Dortmund-Barob. 1 Kilometer stockender Verkehr. Wir wünschen allen unterwegs gute Fahrt.
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4: Hallo, Johanna Tänzer ist hier für euch. Ich wünsche euch eine schöne Nacht mit uns. Und Leute, bitte lasst euch jetzt nicht von Michael Schulte verunsichern. Der kommt jetzt hier mit 5 am. Der sehen wir leider noch nicht. It is erst die 3. 3 am.

0: Lava. Eine schöne Nacht mit uns. Also ich war selbst schon mal auf einem Harry Styles Konzert und ich kann euch sagen, Leute, die Stimmung ist einfach magisch. Da ist so ein ganz tolles Zusammenhaltsgefühl. Jetzt am Samstag hat Harry Styles ja in Amsterdam seine Tour eröffnet und die Tickets dafür waren ja super schnell weg und auch sehr, sehr teuer. Ihr konntet aber welche bei uns im Ticket-Call gewinnen. Und deswegen konnte Katharina mit ihrer Freundin dahin gehen. Meine Kollegin Kimberly Klages hat die beiden vor Ort begleitet.
1: Gänsehautmomente sind das. Ich finde Konzerte sowieso immer besonders und das war jetzt wieder ein Künstler, der hat es wirklich besonders gemacht und es war einfach super.
2: Nacht 1 von 10 ist geschafft für Harry Styles und das war wirklich ein Wahnsinnsabend.
1: Es wurde immer weiter Party gemacht und immer keiner ist still geblieben und das fand ich wirklich super.
3: Ich finde auch gerade so die Stimmung untereinander, es war einfach die ganze Zeit fröhlich, freundlich und ich finde, das macht es dann auch ganz besonders.
1: Das ist ein außergewöhnlicher Künstler und die Musik berührt einen einfach.
3: Es ist mal was ganz anderes und jeder kann einfach sein, wie er möchte und das hat man hier einfach heute auch total gemerkt.
4: Thank you so much for being with us tonight. Welcome, this is night one of the Together Together Tour.
1: Ja, so eine Erfahrung muss man mal machen. Auch gerade finde ich jetzt nochmal spannend, dann auch in ein anderes Land zu fahren und da auch mal ein Konzert zu schauen. Hab schon, als der erste Song rauskam, gesagt, wenn Harry Styles auf Tour kommt, muss ich auf jeden Fall dabei sein. Dann habe ich erfahren, dass er erstmal nicht nach Deutschland kommt. Da war ich sehr traurig und dann hat meine Arbeitskollegin mir gesagt, dass Tickets verlost werden. Dann habe ich mich sofort beworben.
2: Wie war das denn für dich, als du den Anruf bekommen hast, dass du gewonnen hast?
1: Ich war erstmal total außer mir und war dann auch sehr, sehr aufgeregt und konnte es auch gar nicht glauben. Also ich konnte es, glaube ich, erst glauben, habe ich eben noch zu ihr gesagt, als wir wirklich eben in der Halle drin waren.
4: I'm completely blown away. Thank you so, so much.
1: Dankeschön an den Ticket Call. Dass sowas überhaupt möglich ist, ist echt brillant. Gerade wenn man nicht so an Tickets kommt oder auch mal den großen Traum hat, einen Künstler zu sehen und sich dann da bewerben kann und wirklich die Chance hat auch zu gewinnen, das ist echt super.
0: Harry Styles live in Amsterdam für Katharina und ihre Freundin war das ganz sicher ein Wochenende, das sie so schnell nicht vergessen werden. Hier ist er jetzt für euch, der Harry mit American Girls.
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0: Das Wetter.
1: Das ist eine kalte Nacht. Wir haben so Tiefstwerte von 7 bis 3 Grad. Ansonsten ist es trocken und klar. Am Tag selbst ist es dann eher freundlich, aber später zieht es sich dann wieder zu und es kann regnen. Das Ganze bei 17 bis 19 Grad.
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2: A1 Dortmund-Köln zwischen Wermelskirchen und Burscheid. Dichter Verkehr, 10 Minuten Zeitverlust. Wir wünschen allen unterwegs gute Fahrt.
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1: Guten Morgen zusammen oder auch gute Nacht. Wie ihr mögt, in welcher Mut ihr gerade seid. Johanna Tänzer ist hier. Wir sind bei euch. Das sind die All-American Rejects mit Gives You Hell.

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0: Tracy Chapman mit Fast Car. Kommt gut durch diese Nacht mit uns. Mark Atlas. Das klingt so super international, ne? Aber der Typ kommt aus Niedersachsen, aus Lohne. Und es gibt neue Musik von ihm.
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1: Ich bin David Riemer. US-Präsident Trump hat einen angeblich für heute geplanten Angriff auf den Iran abgesagt. Er habe das Militär angewiesen, die Attacke nicht durchzuführen, schrieb er auf der Plattform True Social. Gleichzeitig soll das Militär bereit sein, einen umfassenden, groß angelegten Angriff zu beginnen, falls keine akzeptable Vereinbarung mit dem Iran erzielt werde.
2: Einige Golfstaaten, darunter Katar und Saudi-Arabien, hätten ihn gebeten, von dem geplanten Militärschlag zunächst abzusehen, weil gerade ernsthafte Verhandlungen im Gange seien, erklärte Trump weiter. Aus Respekt sei er dieser Bitte nachgekommen. Zuvor hatte Trump den Druck auf den Iran wieder mal hochgeschraubt und gedroht, den Krieg wieder aufzunehmen. Die Uhr ticke, der Iran solle nun schnell handeln, hatte Trump gewarnt. Seit Anfang April gilt eine von ihm einseitig verhängte, oftmals sehr wackelige Waffenruhe. Aus den USA, Tina Eck.
1: Union und SPD sind sich einig, dass die automatische Diätenerhöhung für Bundestagsabgeordnete in diesem Jahr ausgesetzt werden soll. Er sei dafür, diese Idee aus der Union schnellstmöglich umzusetzen, sagte SPD-Generalsekretär Klüssendorf.
3: Man könne nicht bei Krankenversicherung, Rente und Pflege über Einsparungen diskutieren und sich gleichzeitig eine Diätenerhöhung von 500 Euro pro Monat genehmigen, so SPD-Generalsekretär Klüssendorf. Auch Unionsfraktionschef Spahn hatte sich offen gezeigt für einen Verzicht auf die anstehende automatische Diätenerhöhung zum 1. Juli. Er verstehe, dass Bürger, wenn sie verzichten müssten, das auch von Abgeordneten erwarteten, so Spahn. Die Diäten werden seit 2014 jedes Jahr angepasst, der allgemeinen Lohnentwicklung folgend, ähnlich wie die Rente. Aus Berlin, Ronny Tochau.
1: Bei einem Angriff auf ein großes islamisches Zentrum in San Diego sind 3 Menschen getötet worden. 2 mutmaßliche Angreifer seien in einem Auto auf dem Parkplatz tot aufgefunden worden, sagt ein Polizeisprecher. Die US-Behörden gehen aktuell davon aus, dass sich die Verdächtigen im Alter von 17 und 19 Jahren selbst das Leben nahmen. Die Polizei betrachtet die Attacke bis auf Weiteres als ein Hassverbrechen. Nach dem Einsturz eines Mehrfamilienhauses im sächsischen Görlitz sind 2 von den ursprünglich 5 Vermissten wohlauf. Das teilte eine Polizeisprecherin mit. Nun werde noch nach 3 Personen gesucht, die nicht erreichbar seien. Ob sich die Vermissten unter den Trümmern befinden, ist weiter unklar. Möglicherweise habe es in dem Haus eine Gasexplosion gegeben, schrieb die Polizei auf X.
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4: In der Nacht zum Dienstag ist es trocken und oft sternklar, aber auch kalt. 7 bis 3 Grad sind es maximal. Am Tag ist es dann erstmal freundlich, später kann aber wieder ein bisschen Regen dazukommen. Und das Ganze bei 17 bis 19 Grad.
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5: A1 Dortmund-Köln zwischen Wermelskirchen und Burscheid. 1 Kilometer Stau, 43 Minuten Zeitverlust. Wir wünschen allen unterwegs gute Fahrt.
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4: Hallo, hallo. Einen guten Morgen zusammen. Johanna Tänzer ist hier für euch. Und um kurz nach 4 seid ihr wohl sowas von schon fit wie ein Turnschuh, oder? Mhm, ja, genau. Okay, wir machen das mit dem Wachwerden zusammen und kriegen Unterstützung von Shibuzi und Miles Smith. Das ist Blink Twice.

0: So Leute, für wen von euch bedeutet Sommer denn nicht nur Strand, kalte Drinks und Schnorcheln gehen, sondern auch Campingplatz, warmes Dosenbier und ein bisschen Live-Musik? Die Festivalsaison geht ja jetzt so langsam wieder los, ne? Und für alle, die noch keine 100 Festivalbändchen um den Arm haben, hat mein Kollege Stefan Rijek mal so eine kleine Checkliste mit Dingen für Festivalanfänger zusammengestellt. Jetzt mal abgesehen von Zelt, Isomatte und Schlafsack, ne? Was darf ich denn auf keinen Fall vergessen?
1: Ja, also erstmal ist sehr viel davon Geschmackssache. Es gibt ja Leute, die bauen sich da eine ganze Stadt hin mit Strom und Wasserversorgung. Man kann aber auch mit weniger Aufwand, finde ich, genauso viel Spaß haben. Als Anfänger hätte ich zum Beispiel erstmal gerne gewusst, dass ich nicht 24/7 auf allen Konzerten bin und die Zeit im Camp eigentlich auch so 50% vom gesamten Spaß ausmacht. Deswegen empfehle ich auf jeden Fall noch ein Pavillon, einen Campingstuhl und am besten auch noch einen kleinen Klapptisch. Macht doch, finde ich, am meisten Spaß, so sein eigenes kleines Lager da aufzubauen.
0: Ja, ich finde Pavillon auch voll wichtig, vor allen Dingen, wenn du dann in so einer größeren Gruppe bist, ne, und auch mal im Regen zusammensitzen willst. Und da lohnt sich dann auch eine Campinglampe, die kann man schön dann vor den Pavillon hängen. Das ist ganz, ganz heimisch dann.
1: Ja, und auch perfekte Überleitung für meinen nächsten Tipp. Packt ein paar Gesellschaftsspiele ein. Mittlerweile gibt es auch zum Beispiel wasserfeste Kartenspiele. Perfekt, wenn jetzt mal eine Dose Bier umkippt oder es die ganze Zeit regnet. Ja, und für die Konzerte selbst sind definitiv Ohrstöpsel zu empfehlen. Vor allem bei so 3 bis 4 Tagen Festival. Das kann ja schon mal eine Strapaze für die Ohren werden. Und falls dann doch mal regnen sollte, ist ein Poncho natürlich auch immer sinnvoll. Kriegt man aber in der Regel auch vor Ort. Ja, und ab hier kann man eigentlich selbst kreativ werden. Ich kenne zum Beispiel ein paar Leute, die immer Walkie-Talkies mitnehmen, weil eben der Handyempfang auf so einem Festival nicht so gut ist.
0: Ey, was für eine geile Idee. Das macht ja auch an sich einfach voll Spaß, mit so einem Walkie-Talkie da rumzulaufen.
1: Voll.
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0: Das Wetter.
1: Die Nacht ist trocken und meist sogar sternklar und es ist sehr frisch. Die Tiefstwerte liegen zwischen 7 und 3 Grad. In den Dienstag starten wir erstmal ganz freundlich. Später kann aber wieder Regen dazukommen. Die Werte liegen dann bei 17 bis 19 Grad.
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2: A1 Dortmund-Köln zwischen Remscheid und Kreuz Leverkusen. Dichter Verkehr, 7 Minuten Zeitverlust. Wir wünschen allen unterwegs gute Fahrt.
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1: Hi zusammen, Johanna Tänzer ist hier für euch. Einen wunderschönen, frühen guten Morgen. Ich weiß nicht, was ihr zuvor habt, wo ihr jetzt hin müsst, aber für mich geht's erstmal jetzt ab nach Saint-Tropez. Welcome to Saint-Tropez.

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0: Geburtstagsgrüße von Atze Schröder persönlich. Ja, wäre ganz cool, ne? Zumindest wenn ihr im Mai Geburtstag habt, dann gibt's jetzt neue gute Chancen, dass ihr gleich gegrüßt werdet, weil in seinem aktuellen Podcast hat er sich so ein paar Mai-Geburtstagskinder rausgesucht. Noch mehr von Atze gibt's auch, und zwar am kommenden Wochenende bei uns. Atze ist natürlich bei unserem Comedy Camp Spezial an Pfingsten ganz vorne mit dabei.
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3: Ja, nee, ist klar. Erst nochmal herzlichen Glückwunsch in die Runde. Ey, ich bin ja wieder platt, wer so im Wonnemonat alles Geburtstag hat. Hier, Roland Kaiser, 74 ist er geworden, der Kaiser. Und natürlich Udo Lindenberg, unsere westfälische Nachtigall. 80 Jahre, der Udo. Würde man jetzt auf den ersten Blick auch nicht drauf kommen, oder? Aber wie sagt Udo, das Alter hat ein Problem mit mir. Und Udo Lindenberg ist ja wirklich clever. Der hat sich mit der häuslichen Pflege im Alter schon vor Jahren auseinandergesetzt und alles geregelt. Das heißt, bei Udo Zimmerservice im Atlantik, der braucht da keine AOK für. Im Atlantik nennt man ihn einfach den Barmer Ersatzfürsten. Ja, und Udo und der Kaiser haben ja mehr gemeinsam, als man denkt. Klar, beide Musiker. Beide kerzengerade Typen mit klarer Haltung und Charakter, muss man wirklich sagen. Und immer eine Message in ihren Texten. Der eine singt, ich lieb dich überhaupt nicht mehr. Und der andere singt, manchmal möchte ich schon mit dir. Ja, da wird nichts liegen gelassen. Von wegen, hinterm Horizont ist Sense. Hinterm Horizont ist Santa Maria. Insel, die aus Träumen geboren. Also nochmal, alles Gute euch beiden. Viel Gesundheit und denkt dran, ein Ende kann ein Anfang sein. Herzlichst, euer Dr. Stefan Frank, der Arzt, dem nur die Frauen vertrauen. Chillu.
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1: Ich bin David Riemer. Bei einem Angriff auf ein großes islamisches Zentrum im US-Bundesstaat San Diego sind 3 Menschen getötet worden. Die Polizei geht davon aus, dass sich 2 mutmaßliche Angreifer im Alter von 17 und 19 Jahren selbst das Leben nahmen. Die Attacke werde bis auf Weiteres als Hassverbrechen eingestuft, so ein Polizeisprecher. Die SPD will sich innerhalb der Bundesregierung für eine rechtliche Grundlage für einen Mietendeckel in den Ländern einsetzen. Das hat SPD-Generalsekretär Klüssendorf erklärt. In Berlin hatte das Bundesverfassungsgericht solch einen Mietendeckel gekippt, mit dem Argument, dass der Bund für Mietrecht zuständig sei und nicht die Länder.
2: Der Berliner Mietendeckel bedeutete für viele Mieter zuerst, dass sie weniger zahlen mussten. Dann hatten Vermieter plötzlich Anspruch auf Nachzahlungen, als die Regelung gekippt wurde. Dass die Bundes-SPD ausgerechnet jetzt wieder eine rechtliche Grundlage schaffen will, damit Bundesländer jeweils für sich Mietendeckel festlegen können, liegt an der bevorstehenden Abgeordnetenhauswahl in Berlin, wo die SPD aktuell in Umfragen hinten liegt. Die Union lehnt Mietendeckel allerdings ab und innerhalb der Bundesregierung gibt es sowieso schon zahlreiche Streitthemen. Aus Berlin Jan-Henner Reitze.
1: Bundesinnenminister Dobrindt will den Zivilschutz in Deutschland ausbauen und dafür insgesamt 10 Milliarden Euro investieren bis zum Jahr 2029. Über diese Pläne in einem Eckpunktepapier soll die Bundesregierung morgen in ihrer Kabinettssitzung beraten.
3: Nach dem Ende des Kalten Krieges wurde vieles für überflüssig gehalten, Schutzbunker zum Beispiel. Doch wegen der Bedrohung durch Russland hat die Regierung vor gut einem Jahr Ausnahmen von der Schuldenbremse beschlossen, auch für den Zivilschutz. Mit den 10 Milliarden Investitionen sollen zum Beispiel jetzt 1.000 Spezialfahrzeuge angeschafft werden und über 100.000 stapelbare Feldbetten. Außerdem soll die Warn-App Nina so weiterentwickelt werden, dass sie den Weg zum nächsten Schutzraum anzeigen kann. Dafür müssen aber wohl noch viele Schutzräume überhaupt erst wieder eingerichtet werden. Aus Berlin Ronny Tochau.
1: Zum Fußball. Pep Guardiola steht einem Medienbericht zufolge vor dem Rücktritt als Coach von Manchester City. Laut der britischen Zeitung Daily Mail wird der Spanier den englischen Fußballclub zum Saisonende verlassen. Als Topfavorit auf die Nachfolge gilt Ex-Chelsea-Coach Enzo Maresca. Guardiola gewann mit City unter anderem 6-mal die Meisterschaft und 2023 die Champions League. Er hat in Manchester noch einen Vertrag bis 2027.
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4: Das ist eine kalte Nacht. Wir haben so Tiefstwerte von 7 bis 3 Grad. Ansonsten ist es trocken und klar. Am Tag selbst ist es dann eher freundlich, aber später zieht es sich dann wieder zu und es kann regnen. Das Ganze bei 17 bis 19 Grad.
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5: A1 Dortmund-Köln zwischen Remscheid und Burscheid. Dichter Verkehr, 10 Minuten Zeitverlust. Wir wünschen allen unterwegs gute Fahrt.
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4: Jawohl, da sind wir wieder. Hallo, guten Morgen zusammen. Johanna Tänzer ist hier. Wünsche euch einen ganz schönen, ganz frühen Dienstagmorgen.

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1: Einen schönen Dienstagmorgen.
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1: Und das sagt euch jetzt mein Kollege Thorsten Ortmann.
3: Wenige Tage nach dem Staatsbesuch von US-Präsident Trump trifft Kreml-Chef Putin heute den chinesischen Staatschef Xi in Peking. Bei dem zweitägigen Besuch soll es um die Beziehungen beider Länder und internationale Konflikte gehen, so der Kreml. Bundesaußenminister Wadefuhl eröffnet heute in Berlin die Konferenz zur Sicherung der Energieinfrastruktur. Dabei sollen internationale Akteure und Experten aus den Erfahrungen des Ukraine-Kriegs lernen, um so die europäische Infrastruktur besser schützen zu können. Bundeswirtschaftsminister Reiner stellt heute die Waldzustandserhebung 2025 vor. Anhand von Stichproben wird dabei der Zustand der Baumkronen eingeschätzt. Im Bericht für 2024 hieß es noch, dass der Zustand des Waldes in Deutschland angesichts von Hitze, Trockenheit und Schädlingen ernst sei. 80% der Fichten, Kiefern, Buchen und Eichen seien krank, so das Bundesagrarministerium damals. Die ersten Preisträger des neuen Europäischen Verdienstordens werden heute im Europäischen Parlament in Straßburg ausgezeichnet. Mit der Auszeichnung werden bedeutende Beiträge zur europäischen Integration und zur Förderung und Verteidigung europäischer Werte gewürdigt. Den Verdienstorden bekommen heute unter anderem die ehemalige Bundeskanzlerin Merkel, Lech Wałęsa, ehemaliger Präsident der Republik Polen, sowie Wladimir Selenskyj, Präsident der Ukraine.
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0: Das Wetter.
1: In der Nacht zum Dienstag ist es trocken und oft sternklar, aber auch kalt. 7 bis 3 Grad sind es maximal. Am Tag ist es dann erstmal freundlich, später kann aber wieder ein bisschen Regen dazukommen. Und das Ganze bei 17 bis 19 Grad.
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2: A1 Dortmund-Köln zwischen Remscheid und Burscheid, 1 Kilometer Stau, 60 Minuten Zeitverlust. Und A2 Dortmund-Oberhausen zwischen Oberhausen, Königshardt und Kreuz-Oberhausen, 1 Kilometer stockender Verkehr. Wir wünschen allen unterwegs gute Fahrt.
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1: Hallo, guten Morgen zusammen. Johanna Tänzer ist hier. Und jetzt gibt's Musik von Pink Floyd. Der Song ist einfach aus dem Jahr 79. Schon ein bisschen weit her, ne? Another Break.

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0: Bowl am Dienstagmorgen mit Timba. Hi zusammen. Ey, was macht man, wenn man einen neuen Ort entdecken will? Ja, genau. Vorher sich mal fleißig einlesen oder sich vor Ort führen lassen, zum Beispiel mit einem sogenannten Audioguide. Und wenn dabei auch noch an die jüngsten Besucher gedacht wird, dann ist es doch eigentlich schon perfekt.
1: Augenblick mal unterwegs.
2: Nein, ich bin kein Gespenst im Bettlaken. Eher ein Geist. Der gute Geist dieser Kirche. Meiner Kirche.
3: Von Kindern für Kinder, was gibt es da Besseres? Und genau das ist auch die Idee bei diesem Projekt.
2: Jetzt weißt du, wer ich bin, oder? Ja klar, der heilige Quirinus.
3: Gerade ganz frisch fertig geworden, der Kinder-Audio-Guide durch das Quirinus-Münster in Neuss.
4: Ich würde das empfehlen, weil man daraus auch was lernen kann. Das ist halt sowas wie Religionsunterricht, nur besser.
3: Was für ein Kompliment für den neuen Audio-Guide. 12 Stationen erzählen hier spannend und kindgerecht über das Leben des heiligen Quirinus. Wie kamen seine Gebeine nach Neuss? Wie wurde die Kirche gebaut? Und was gibt es in ihr alles zu entdecken?
2: Du stehst jetzt in dieser großen Halle. Diesen Raum nennt man Mittelschiff.
5: Nächste Woche ist Quirinusfest, da ist es hier besonders voll.
3: Und genau das haben sie gerade groß gefeiert. Die Quirinus-Oktav. Produziert haben diesen Audioguide die Grundschullehrer Gianni und Dominik Kaulen, zusammen mit den Kindern der Theatergruppe der katholischen Görres-Grundschule.
4: Am tollsten fand ich, als wir das angehört haben, als das eigentlich schon alles fertig war, also dass wir unsere eigenen Stimmen gehört haben, das fand ich cool.
3: Und natürlich verabschieden sich auch die Kinder bei den Zuhörenden.
6: Auf Wiedersehen!
7: Auf Wiedersehen!
8: Ich hoffe, du kommst noch mal wieder.
9: Tschüss. Schön, dass du da warst.
2: Ich hoffe natürlich, dass es dir in meiner Kirche gefallen hat.
3: Mehr auf augenblickmalonline.de. Annette Florin von der katholischen Kirche für Augenblickmal.

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1: Mit Malte Halbricht, guten Morgen. Ab heute können Anträge für die neue staatliche Kaufprämie für Elektroautos gestellt werden. Je nach Einkommen und Familiengröße gibt es mehrere tausend Euro Zuschuss. Gefördert werden reine E-Autos und bestimmte Plug-in-Hybride. Die Prämie gilt auch rückwirkend für Autos, die seit Jahresbeginn neu zugelassen wurden. Rossi Nasjandi aus dem News-Team, wer kann denn die Förderung bekommen?
2: Die Förderung richtet sich vor allem an Privatleute mit kleinerem oder mittlerem Einkommen. Anspruch haben Menschen mit einem zu versteuernden Haushaltseinkommen von maximal 80.000 Euro im Jahr. Familien mit Kindern dürfen etwas mehr verdienen. Gefördert werden neue vollelektrische Autos und bestimmte Plug-in-Hybride. Je nach Einkommen und Kinderzahl sind bis zu 6.000 Euro Zuschuss möglich. Das Auto muss allerdings mindestens 3 Jahre lang behalten werden und die Anträge laufen komplett online über das Bundesamt für Wirtschaft und Ausfuhrkontrolle, das sogenannte BAFA.
1: Und wie groß ist überhaupt das Interesse an E-Autos aktuell?
2: Ja, das Interesse wächst. Das zeigt auch eine aktuelle Umfrage der Versicherung DEVK. Etwa 15% der Besitzer von Benzinern oder Diesel können sich inzwischen vorstellen, auf ein E-Auto umzusteigen. Hochgerechnet entspricht das mehreren Millionen potenziellen Käuferinnen und Käufern. Als Gründe werden unter anderem die hohen Spritpreise genannt. Die Stromkosten sind ja vergleichsweise stabil. Und diese neue Kaufprämie, die ab heute gilt, soll diesen Trend zusätzlich verstärken.
1: Dankeschön, Rossi. Und jetzt Meldungen im Überblick. US-Präsident Trump hat einen angeblich für heute geplanten Angriff auf den Iran abgesagt. Auf seiner Online-Plattform schrieb er, die Verbündeten aus Katar, Saudi-Arabien und den Vereinigten Arabischen Emirate hätten ihn gebeten, abzuwarten, weil es derzeit ernsthafte Verhandlungen gebe. Das Verkehrsbündnis Allianz pro Schiene fordert mehr Tempo bei der Reaktivierung stillgelegter Bahnstrecken. Das Bündnis verlangt vom Bund höhere Finanzmittel, um auch den späteren Betrieb der Strecken zu sichern. Außerdem sollten die Länder dafür mehr Geld aus dem Sondervermögen nutzen, heißt es. In Euskirchen hat es am späten Abend eine Auseinandersetzung mit rund 50 Menschen gegeben. Laut Polizei war ein Großaufgebot im Einsatz, auch ein Hubschrauber kreiste über der Innenstadt. Die Hintergründe des Streits und ob es Verletzte gab, ist noch unklar. Zu lange gewartet. Tech-Milliardär Elon Musk ist mit einer Klage gegen den ChatGPT-Entwickler OpenAI gescheitert. Einem kalifornischen Gericht zufolge war die Verjährungsfrist abgelaufen. Musk war vor einigen Jahren noch ein Geldgeber von OpenAI und wollte unter anderem erreichen, dass der Unternehmenschef Altman und dessen Stellvertreter ihre Posten verlieren. Er warf ihnen vor, entgegen früherer Absprachen nicht für das Gemeinwohl zu arbeiten. Und das waren die Nachrichten mit Malte Albrecht.
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3: Na, versucht die Sonnenstrahlen heute Morgen noch mitzunehmen und aufzusaugen. So ganz viel mehr wird es davon nachher nicht mehr geben. Die meiste Zeit eures Dienstags wird relativ wolkenverhangen, aber zumindest mal überwiegend trocken. Schauer zwischendurch mal, ja, aber nicht durchgängig. Und gegen Abend ist die Regenwahrscheinlichkeit generell etwas höher als über Tag. Die Temperaturen, die klettern von aktuell noch relativ frischen 7 Grad auf bis zu 18 Grad heute. Morgen bleibt es ein bisschen wechselhafter, aber dafür schon bis zu 19 Grad und Richtung Wochenende. Da wird es dann wieder richtig schön frühsommerlich und sonnig.
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3: Da sind wir um kurz nach 6 noch im relativ grünen Bereich, sowohl was die Blitze angeht, als auch die Staumeldungen. In der Stadt rollt der Verkehr noch weitgehend störungsfrei, aber auf der A1, da ist eine dicke Stelle, die ihr heute Morgen habt. Zum Glück für die allermeisten von euch ziemlich weit weg. Von Dortmund kommen zwischen Remscheid und Burscheid in Richtung Köln habt ihr 3 Kilometer Stau und über eine Stunde Stauzeit. Also da ist was passiert. Da solltet ihr, wenn ihr uns von dort aus hört, nicht lang fahren, wenn ihr Richtung Köln unterwegs seid. Ansonsten, wie gesagt, geht's noch ganz gut. Wir behalten das für euch im Blick. Gute Fahrt.
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3: Ja, Start der Morningshow. Ich wünsche euch zum ersten Mal heute einen guten Morgen und die Kollegen in der Musikredaktion knallen mir hier als ersten Song Baby Goodbye hin. Muss ich nicht verstehen, aber musikalisch ist es ein Volltreffer. Hier ist Franz Zimmer aus Berlin, alias Alle Farben, Baby Goodbye und hallo und herzlich willkommen in der Radio Köln Morningshow am Dienstag. Auf geht's. Baby,

0: Na, seid ihr schon ein bisschen aufnahmefähig? Jetzt um 6:08 am Dienstag. Frage an euch am ganz frühen Dienstag. Was heißt eigentlich, wir sind divers? Ja? Darüber reden wir heute mit euch am bundesweiten Diversity-Tag.
1: Ich würde sagen, alle Leute mitmachen zu lassen.
0: So, und damit das geht, reicht es nicht einfach mal die Regenbogenflagge für einen Tag aus dem Keller zu holen und aufzuhängen. Nein, der Diversity-Tag soll heute grundsätzlich aufmerksam machen auf Vielfalt im Job und dass das auch wirklich gelebt wird. Wie sieht's bei euch am Arbeitsplatz aus?
2: Ich bin Berufsschullehrer. Bei uns ist es natürlich ganz wichtig, dass alle die Möglichkeit haben, mit den gleichen Voraussetzungen unterrichtet zu werden.
3: Ich finde es wichtig, sich seiner Privilegien bewusst zu sein, also zu wissen, was ist für mich vielleicht selbstverständlich, wo habe ich vielleicht Zugänge, die andere nicht haben.
4: Es sind viele junge Leute, viele Erwachsene, verschiedene Generationen. Da kann jeder sein, was er will und kann auch ausüben, was er möchte.
5: Haben wir halt ein ziemlich gut aufgestelltes Team für eine Beratungs- und Beschwerdestelle, haben gute Betriebsvereinbarungen dazu, aber immer noch verbesserungswürdig.
0: Ja, so geht es wahrscheinlich einigen von euch. Luft nach oben ist immer und wir haben euch auch ein paar Infos auf radioköln.de und auf unseren Social-Media-Kanälen zusammengestellt zum Thema Arbeitgeber und Diversity und worauf ihr auch selber achten könnt hier bei Radio Köln. Jetzt haben wir es 6:10. Einen schönen guten Morgen am Dienstag. Hier ist die Radio Köln Morning Show für euch.

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20 nach 6 am Dienstagmorgen. Ihr hört Radio Köln und habt ihr euch da gestern auch noch durchgequält, so wie ich? Na gut, ich bin wirklich ehrlich, nach dem zweiten Drittel bin ich dann auch ins Bett, weil ich mir das Elend nicht mehr mit angucken konnte. Und wenn ich sage Drittel, dann ahnt ihr auch, ich rede über Eishockey. Weltmeisterschaft in der Schweiz, und da hat die deutsche Mannschaft ja gestern gegen den Gastgeber die dritte Pleite im dritten Spiel kassiert und ist dabei gegen die Schweizer mal so richtig regelrecht eingebrochen im zweiten Drittel. 5 Gegentreffer allein in diesen 20 Minuten, das war schon verdammt bitter. 1:6 stand es am Ende. Oh, und damit sind die Chancen aufs Minimalziel Viertelfinale nochmal deutlich kleiner geworden für die deutsche Mannschaft im nächsten Spiel gegen die USA. Und es sind ja blöderweise die USA. Morgen Abend ist dann ein Sieg im Prinzip schon Pflicht. Mal gucken, ob es klappt. Die Hoffnung stirbt zuletzt. Einen schönen guten Morgen, Köln.

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1: Pia Rempe ist hier. Schönen guten Morgen. Deutscher Diversity-Tag auch in Köln sichtbar. Neue E-Auto-Förderung startet in Deutschland. Und das Wetter Sonne und Wolken bis 18 Grad. Immer noch haben es Menschen mit Behinderungen, Migrationsgeschichte oder queere Menschen an vielen Stellen schwerer in der Arbeitswelt. Darauf macht der Deutsche Diversity-Tag heute aufmerksam. Und viele städtische Unternehmen und Einrichtungen bei uns in Köln beteiligen sich. Christina Chesney aus dem Radio Köln News-Team. Wie zeigt sich das denn in der Stadt?
2: Im ganzen Stadtgebiet werden Vielfaltsflaggen gehisst. Außerdem leuchtet das Rhein-Energie-Stadion in Regenbogenfarben. Die Stadt Köln und Unternehmen wie Rhein-Energie oder die KVB wollen damit ein Zeichen für Chancen Gleichheit und gegen Diskriminierung setzen. Begleitet wird der Tag von Veranstaltungen etwa zu Vielfalt in den Medien oder mehrsprachigen Museumsführungen. Die Stadt sieht Vielfalt dabei auch als wichtigen Standortfaktor für Köln.
1: Danke dir, Christina. Für die unter euch, die mit Bus und Bahn unterwegs sind, gibt es ab Juni eine erhebliche Erleichterung. Dann startet nämlich der neue Rheinland-Tarif vom Verkehrsverbund Rhein-Sieg und dem Aachener Verkehrsverbund. Das haben die Unternehmen mitgeteilt und das bedeutet, es gibt nicht mehr verwirrende 16 Preisstufen, wenn ihr in der Region unterwegs seid, sondern am Ende nur noch 3 Preisstufen. Ihr könnt eure alten Papiertickets, die noch nicht entwertet wurden, aber noch bis zum 31. August nutzen, sagt die KVB, oder auch im Kundencenter umtauschen, das geht dann auch noch länger. Wer ein neues Elektroauto kauft, kann ab heute staatliche Förderung beantragen. Am Vormittag will Bundesumweltminister Carsten Schneider das entsprechende Online-Portal freischalten. Geld gibt es für Kauf oder Leasing eines Neuwagens, der ab dem 1. Januar zugelassen wird, also auch rückwirkend. Bis zu 6.000 Euro sind möglich. Voraussetzung für den Antrag ist eine Bund-ID. Das ist ein elektronisches Konto. Einrichten könnt ihr die Bund-ID mit dem elektronischen Personalausweis oder auch mit einem Elster-Zertifikat, das man ja bei der Steuererklärung nutzt. Roncalli begeistert weltweit mit Artistik, Clowns und Live-Musik, unter anderem in Moskau, Sevilla und New York. Seinen Stammsitz hat der Zirkus aber, ja klar, hier bei uns in Köln. Gestern Abend hat Roncalli sein 50-jähriges Jubiläum gefeiert und mit einer großen Jubiläumsshow auf dem Neumarkt und einem stolzen Gründer Bernhard Paul.
3: Dass da draus 50 Jahre werden, dass ich in eurer Frische immer noch da bin und noch arbeite, der Gründer, der nach 50 Jahren immer noch am Projekt arbeitet, ist natürlich nicht alltäglich.
1: Bernhard Paul ist gestern wie früher auch nochmal als Clown Zippo aufgetreten. Zu den Highlights gehörten außerdem Auftritte der Höhner mit aktuellem Frontmann und allen ehemaligen Sängern der Band. Die Einnahmen des Abends werden für den guten Zweck gespendet. 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Und weitere Infos findet ihr auf radioköln.de.
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4: Ja, nach dem sonnigen Start heute Morgen und den relativ frischen 7 Grad wird es später etwas wärmer als in den letzten Tagen, aber auch wieder überwiegend grau am Kölner Himmel. Bei maximal 18 Grad heute müsst ihr zwischendurch immer wieder mit etwas Regen rechnen. Die Sonne macht sich dann später rar und das ist auch morgen erst noch der Fall. Wird im Laufe des Mittwochs aber netter und dazu morgen bis 19 Grad.
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4: Im Moment noch keine Blitzer und auch noch keine Meldungen aus dem Stadtgebiet, aber von den Autobahnen gibt's was. Und zwar eine Sperrung der A1 von Dortmund in Richtung Köln zwischen Remscheid und Burscheid. Im Moment 4 Kilometer Stau, ihr steht über eine Stunde, wobei das kann sich auch noch länger ziehen, denn die Sperrung soll bis in den Vormittag hinein dauern wegen Bergungsarbeiten. Das meldet zumindest die Polizei. Auf der A3 Oberhausen Richtung Köln zwischen Kreuzhilden und Kreuz-Leverkusen habt ihr 10 Kilometer stockenden Verkehr mit 12 Minuten Stauzeit und auf der A4 Aachen Richtung Köln zwischen Merzenich und Elsdorf schon 4 Kilometer stockenden Verkehr mit 6 Minuten Stauzeit. Und denkt dran, die A59 von Düsseldorf in Richtung Köln, die ist komplett gesperrt wegen Bauarbeiten an der Leverkusener Brücke. Da kommt ihr gar nicht durch. Dementsprechend eine gute und sichere Fahrt. Sucht euch gerne eine Ausweichroute.
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4: Und Frage an die Männer unter euch. Hat eure bessere Hälfte bei irgendeiner Gelegenheit auch schon mal zu euch gesagt, ich bin nicht deine Mutter? Wenn ja, dann wusstet ihr wahrscheinlich auch, oh ja, jetzt wird's ernst. Hoffe, es hat sich alles wieder beruhigt und ich kann euch versichern, jetzt gibt's keinen Ärger. J-Lo meint das nicht so, die meint nicht euch. Im besten Mix für euren Dienstagmorgen. Ain't your mama, Jennifer Lopez und ich bin Daniel Kollmann und auch nicht euer Papa. Außer wenn Nils und Jonas zuhören, aber die pennen normal.

0: Einen schönen Dienstagmorgen wünsche ich euch. Jetzt haben wir es genau 6.43 Uhr, 17 vor 7.
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Guten Morgen, Köln. Wie geht's eigentlich eurem Teddy? Magenschmerzen, sagt er. Zu viel Honig gegessen, oder? Ja, ist gut. Zum Glück hat heute und morgen ja das Teddybären-Krankenhaus an der Kölner Uniklinik Sprechstunde. Medizinische Fachstudenten, also die Studis, die Medizin studieren, die helfen traditionell den kleinen Kuscheltieren und geben den Kindern zwischen 3 und 10 Jahren die Möglichkeit, ein Krankenhaus mal ganz anders kennenzulernen. Vormittags ist reserviert für angemeldete Kitas und ab 13 Uhr heute und morgen ist freie Sprechstunde. Da kann dann jeder hin, auch unser kleiner Teddy.

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1: Mit Malte Albrecht. Schönen guten Morgen. Rund um das Tanken gibt es weiter Ärger. Tausende Tankstellen verstoßen offenbar gegen die neue 12-Uhr-Regel, die eigentlich für stabilere Preise sorgen soll. Thorsten Adolfs aus dem News-Team. Was genau läuft denn da schief?
2: Offenbar einiges, denn eigentlich ist die Sache ja ganz klar. Seit April dürfen Tankstellen ihre Preise nur noch täglich um Punkt 12 Uhr mittags erhöhen. Preissenkungen sind aber immer erlaubt. Dadurch soll es für die Autofahrer übersichtlicher werden. Aber laut einer Auswertung des Internetportals Mehr Tanken, das sich auf Daten der Markttransparenzstelle bezieht, halten sich viele nicht daran. Fast jede fünfte Tankstelle hat demnach gegen die Vorgaben verstoßen. Vor allem in Bayern gibt es demnach viele schwarze Schafe. Berlin schneidet im Vergleich deutlich besser ab. Das Ziel, den Spritmarkt transparenter zu machen, wird also bis jetzt noch nicht ganz erreicht.
1: Was sagen die Betreiber zu den Vorwürfen?
2: Sie wehren sich gegen die Kritik. Vom Bundesverband Freier Tankstellen heißt es, es gehe nicht um Absicht, sondern um ein technisch schlecht gemachtes Gesetz. Das Problem, wenn ein Preis am Computer geändert wird, dann dauere es, bis das Signal an den Preismasten der Tankstellen, den Zapfsäulen und schließlich beim Bundeskartellamt ankomme, heißt es. Langsame Leitungen oder laufende Tankvorgänge würden oft dazu führen, dass die Daten erst kurz nach 12 übermittelt werden. Dadurch bleibt die Orientierung an der Zapfsäule für uns Verbraucher leider erstmal etwas holprig.
1: Dankeschön, Thorsten. Und jetzt Meldungen in Kurzform. Wer ein neues E-Auto kauft, kann ab heute die neue Förderprämie beantragen. Bundesumweltminister Schneider will das Online-Portal am Vormittag freischalten. Je nach Automodell, Haushaltsgröße und Einkommen gibt es zwischen 1.500 und 6.000 Euro. Bundeslandwirtschaftsminister Rainer stellt heute neue Daten zum Zustand der deutschen Wälder vor. Schon seit längerem beobachten Experten verbreitet Schäden durch Hitze, Trockenheit und Käfer. Im Jahr 2024 war nur jeder fünfte Baum gesund. In Görlitz in Sachsen ist ein Mehrfamilienhaus eingestürzt. Laut Polizei werden drei Menschen vermisst. Es könne sein, dass sie zum Zeitpunkt des Einsturzes im Gebäude waren. Als Ursache wird eine Gasexplosion vermutet. Bei der Eishockey-WM gibt es für das deutsche Team bis jetzt nur eine gute Nachricht. Ein Abstieg ist kein Thema, weil Deutschland als Ausrichter der nächsten WM im kommenden Jahr gesetzt ist. Sportlich läuft es aber überhaupt nicht rund. Nach drei Spielen stehen drei Niederlagen auf dem Konto, bei nur zwei eigenen Toren und 11 Gegentreffern. Gestern Abend gab es eine 1:6 Klatsche gegen Gastgeber Schweiz. Um doch noch das Viertelfinale zu erreichen, ist jetzt fast schon ein Wunder nötig. Die nächste schwere Aufgabe wartet schon morgen Abend, dann trifft Deutschland auf die USA. Und das waren die Nachrichten mit Malte Albrecht.
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3: Heute ist es so ein bisschen andersrum als gestern. Der Start in den Dienstag, der ist oder war noch freundlich und sonnig. Je länger der Tag dauert, desto dichter werden aber die Wolken schon in den nächsten Stunden. Und es kann dann auch immer wieder etwas Regen fallen. Kein Dauerregen, aber eben zwischendurch ein paar Tropfen sind immer drin. Das Ganze bei wechselhaften 18 Grad in der Spitze. Heute Morgen messt ihr davon im Moment 8 Grad. Also noch relativ frisch draußen. Morgen ist es ähnlich, wobei die sonnigen Abschnitte etwas mehr sind und 19 Grad drin sind.
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3: Gerd sagt, es blitzt auf der A1 in Richtung Dortmund. Nach wie vor steht da so eine Kiste in Höhe der Abfahrt Nil. Da ist Tempo 80 erlaubt. Dankeschön, Gerd, fürs Melden. Gucken wir in die Stadt, da rollt's auch auf den Rheinbrücken, ist noch alles frei und deswegen direkt weiter auf die Autobahnen und unser Sorgenkind heute Morgen. Zumindest mal für alle, die aus dem Bergischen oder noch weiter nördlich Richtung Köln unterwegs sind, die A1 ist gesperrt. Und zwar zwischen Remscheid und Kreuz Leverkusen habt ihr 5 Kilometer Stau, über eine Stunde Stauzeit, da laufen Bergungsarbeiten. Also wenn ihr irgendwie könnt, die A1 in Richtung Köln vermeiden. Und dann die weiteren längeren Staus heute Morgen, das sind die hier A3 Oberhausen-Köln. Von da aus geht es auch nicht wirklich viel besser. Zwischen Kreuzhilden und Kreuz-Leverkusen sind ziemlich 14 Kilometer Stau, eine halbe Stunde plus. Und dann haben wir auch noch die A57 Krefeld Richtung Köln. Zwischen Dreieck Neuss-Süd und Chorweiler 6 Kilometer Stau plus 17 Minuten. Also alles, was so von Norden Richtung Köln reinkommt, liegt dann auch an der gesperrten A59 von Düsseldorf in Richtung Köln. Die ist ja komplett gesperrt wegen Bauarbeiten an der Leverkusener Brücke. Also da sieht es schlecht aus, wenn ihr von Süden nach Köln kommt, geht's deutlich besser und alle Staus zum Nachlesen findet ihr auch nochmal auf radioköln.de.
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3: Reden ist Silber, Schweigen ist Gold. Kennt ihr den Spruch, oder? Passt auch richtig gut auf den nächsten Song, den ich jetzt für euch im besten Mix hier spiele. Bei Radio Köln, hier in der Morning Show, kommt von Depeche Mode, ist vom legendären 1990er Album Violator. Und jetzt dürfte klar sein, von welchem Track ich rede. Logisch, Enjoy the Silence geht um die Macht der Worte, um Missverständnisse und darum, dass manchmal Stille mehr sagt als alles Reden. Gutes Stichwort für mich. Kollmann, Klappe halten, Köln einen guten Morgen wünschen, Mikrofon zu und genießen. Ist Depeche Mode.

0: Guten Morgen um genau 7:09. Wir sind schon wieder in der Finalwoche angekommen. Also, worauf wartet ihr noch?
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0: Radio Köln hier am Dienstagmorgen, 7.13 Uhr. Einen schönen guten Morgen euch und jetzt Manege frei für eine ganz besondere Vorstellung.
1: Und damit herzlich willkommen zu 50 Jahre Roncalli.
0: Ja, der Zirkus Roncalli feiert 50-jähriges Jubiläum mitten in Köln auf dem Neumarkt. Schon seit einigen Wochen steht das Zelt dort. Auch weil hier alles angefangen hat. 1976 gab es die erste Vorstellung und dann ging es in der ganzen Welt munter weiter und der Zirkus wurde immer größer und berühmter. Doch gestern Abend war auch für Zirkusgründer und Zirkuschef Bernhard Paul ein ganz besonderer.
2: Ich bin ja schon vieles gewohnt. Also ich habe so unterschiedliches Publikum in dieser Welt schon erlebt. Aber ich bin da in die Manege gegangen und habe schon erwartet, dass die Klatschmann reingeht, aber die haben nicht aufgehört. Also nach 50 Jahren Zirkus, so einen habe ich noch nie erlebt.
0: So, und weil das Publikum so dermaßen frenetisch war, haben sie sich wahrscheinlich selber reingesteigert. Denn neben Akrobatik, Musik und Show gab es ganz viele Geschichten aus 50 Jahren Roncalli und am Ende auch ein Versprechen.
3: Die nächste Generation habe dafür gesorgt, dass die rechtzeitig da sind, habe sie auch gut erzogen. Und jetzt sind die da und die werden es weitermachen.
0: Sie werden es weitermachen. Also, wenn es diesmal nicht schafft, Zirkus Roncalli am Neumarkt zu bestaunen, ich kann es wärmstens empfehlen. Ich war schon zweimal da jetzt in den letzten Wochen. Glückwunsch auch zu 50 Jahren Roncalli. Und ihr werdet weiterhin genießen können. Gestern mit der großen Jubiläumsshow auf dem Neumarkt und noch bis Ende des Monats habt ihr die Chance, dabei zu sein.

0: Ich glaube ja nicht an Zufälle und ich bin relativ sicher, dass die Pressekonferenz zum Christopher Street Day in Köln nicht wirklich zufällig heute am Diversity Day stattfindet. Passt ja zumindest sehr gut. Nachher hauen die Veranstalter in der Wolkenburg die aktuellsten Infos zum Cologne Pride 2026 raus. In genau einem Monat geht's ja los, vom 19. Juni bis zum 5. Juli. Und wir sind gespannt aufs Programm, auf die Botschaften und die Neuerungen in der Orga. 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
1: Pia Rempe ist hier. Schönen guten Morgen. Kölner Unternehmen hissen Regenbogenfahnen. Taser-Einsätze in NRW gehen zurück und das Wetter Sonne und Wolken bis 18 Grad. Ob wegen ihrer Herkunft, Behinderung, Religion oder sexueller Identität. Viele Menschen werden im Berufsleben immer noch benachteiligt. Deswegen soll der heutige Deutsche Diversity-Tag ein Zeichen für Inklusion und Vielfalt am Arbeitsplatz setzen. Seit 2012 initiiert der Verein Charta der Vielfalt den Tag jährlich. Auch bei uns in Köln hissen deswegen viele Unternehmen die Regenbogenflagge. Am Ende geht es aber um mehr, sagt Geschäftsführer Kawa Yunusi.
2: Das ist wichtig und gerade in der heutigen Zeit. Es ist mehr als nur ein Zeichen, sondern es ist ein Commitment. Aber viel wichtiger ist, was an den anderen Tagen passiert. Also wer wird befördert? Wer wird eingestellt? Werden nicht privilegierten Menschen gesehen? Am Ende des Tages geht es darum, wird Macht im Unternehmen geteilt? Und haben alle Zugang dazu, die dazu das Potenzial haben.
1: Bei uns in Köln gibt es ab heute verschiedene Aktionen rund um Vielfalt. Die VHS lädt zum Beispiel zu Vorträgen ein. Außerdem gibt es Workshops, Stadtführungen und Sportveranstaltungen wie den Come Together Cup. Wer bei uns in der Region mit Bus und Bahn unterwegs ist, kennt das. Um zu checken, welche Preisstufe jetzt eigentlich die richtige für die Fahrt ist, braucht man ja ein Tarifabitur. 16 Preisstufen gibt es, die werden jetzt aber auf 3 reduziert. Und es gibt einen neuen Rheinland-Tarif ab dem 1. Juni. Das hat der Verkehrsverbund Rhein-Sieg mitgeteilt. Christina Czesny hat alle Infos für euch.
3: Mit der ersten Stufe der Tarifreform gibt es ab dem 1. Juni in den bisherigen Tarifgebieten vom Aachener Verkehrsverbund und dem Verkehrsverbund Rhein-Sieg nur noch 4 gemeinsame Preisstufen. Nach einer Übergangsphase soll dann auch noch die Kurzstrecke entfallen. Stattdessen sollen die Menschen Easy NRW nutzen. Die App trackt bei jeder Fahrt die Luftlinie. Das macht Kurzstrecken günstiger. Ihr könnt eure alten Papiertickets, die noch nicht entwertet wurden, noch bis zum 31. August nutzen oder auch im Kundencenter umtauschen. Das geht auch noch länger.
1: Danke dir, Christina. Die Polizei hat in den ersten Monaten des Jahres bei uns in NRW seltener zum Taser gegriffen. Im ersten Quartal hat es 312 Einsätze der Elektroschockpistole gegeben. Letztes Jahr waren es im gleichen Zeitraum 363. In den meisten Fällen hat es aber schon gereicht, nur mit dem Taser zu drohen. Die Befürworter loben die deeskalierende Wirkung. Wissenschaftliche Untersuchungen des Landes bestätigen das. Aktuell läuft eine Testphase. Nur in einigen Polizeibehörden in NRW werden Taser genutzt, so wie bei uns in Köln. Bis zur flächendeckenden Einführung müssen aber noch offene Fragen geklärt werden, zum Beispiel zur Aus- und Fortbildung. Auf dem Kölner Messegelände werden in Zukunft mit Wasserstoff angetriebene Gabelstapler unterwegs sein. Sie stoßen keine Emissionen aus. Köln ist der erste Messestandort in Deutschland, der diese Art von Gabelstaplern in Betrieb nimmt, sagt der Messebranchenverein AUMA. Umweltschützer sehen den Einsatz mit gemischten Gefühlen. Es könnten auch Elektrogabelstapler genutzt werden, die ebenfalls gut für den Klimaschutz wären, sagt zum Beispiel Greenpeace. Der Wasserstoff sollte lieber dort genutzt werden, wo batterieelektrische Antriebe keine Option darstellen. Stellen etwa im Flugverkehr. 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
4: Ja, so langsam bekrabbelt sich der Mai wieder. Ne? Zumindest mal, was die Temperaturen angeht. Heute bekommt ihr schon mal wieder bis zu 18 Grad. Die Frühwerte sind noch ein bisschen frischer. Jetzt gerade im Moment sind es 8 bis 9 Grad, je nach Veedel. Und dazu relativ wechselhaft. Das ist nach wie vor der Fall. Auch heute viel Sonne bekommt ihr heute nicht mehr zu Gesicht. Im Prinzip habt ihr alles an Sonne schon heute Morgen so zwischen 5:30 und 7 abgekriegt. Jetzt so langsam zieht es sich zu. Es kann auch immer wieder regnen heute. Morgen ist es genau andersrum. Da ist der Start eher regnerisch. Nachher ist es netter bis 19 Grad. Und nur schon mal, damit ihr das schon mal gehört habt. Stand jetzt soll es Freitag 26 und Samstag 29 Grad heiß werden in Köln.
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4: Es verspricht ein gigantisches Pfingstwochenende zu werden. Gerd sagt, es blitzt auch auf der A1 heute Morgen in Fahrtrichtung Dortmund an der Abfahrt Niel. Da ist Tempo 80 erlaubt. Und auf der Friedrich-Schmidt-Straße steht auch ein Blitzer, habt ihr uns gemeldet. Kurz hinter Milli, Fahrtrichtung Kitschburger Straße. Da ist 30 erlaubt. So, dann gucken wir auf die Universitätsstraße. Straße, die ist mal wieder ziemlich voll wegen der Baustelle, der Dauerbaustelle dort zwischen Aachener Straße und Zülpicher Straße in beide Richtungen. Da wird ja gebaut, 7 Minuten plus im Moment für euch. Dann auf die Autobahn und da ist wahnsinnig viel los. Liegt auch an 2 Sperrungen, nämlich einmal die geplante auf der 59 von Düsseldorf in Richtung Köln. Die ist ja komplett dicht wegen Bauarbeiten an der Leverkusener Brücke. Und auch auf der A1 Dortmund-Köln zwischen Remscheid, Lennep und Burscheid. Da laufen weiter Bergungsarbeiten und die Autobahn ist gesperrt. Ihr habt deutlich über 1 Stunde Stauzeit, werdet dort abgeleitet. Insofern vermeidet das und das führt natürlich dazu, dass auch die anderen Strecken aus dem Norden Kölns Richtung Köln voll sind. Auf der 3 zum Beispiel Oberhausen-Köln zwischen Mettmann und Kreuz-Leverkusen 12 Kilometer, 26 Minuten plus. Auf der 4 Aachen Richtung Köln staut sich's auch zwischen Kreuz-Köln-West und Eiffeltor 6 Kilometer plus 19 Minuten. Und auf der 57 ebenfalls eine Einfallstrecke vom Norden aus Krefeld Richtung Köln zwischen Dreieck Neuss-Süd und Kreuz-Köln-Nord 11 Kilometer und 31 Minuten Stauzeit. Und das war jetzt nur alles ab einer Viertelstunde Stauzeit. Die kürzeren Staus findet ihr auf radioköln.de. Gute Fahrt.
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4: Und ich bin Anja Kollmann, wünsche euch einen schönen Dienstagmorgen. 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

0: Schön, dass ihr da seid. Guten Morgen am Dienstag, 7.43 Uhr. Ihr hört Radio Köln?
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0: Verrückte Meldung aus Thüringen. Da haben am Wochenende Pferde auf einer Landstraße gestanden. Ja, okay, das passiert schon mal. Ein Autofahrer musste da anhalten. Ja, ist jetzt auch noch nicht so spektakulär. Aber dann hat eins der Pferde die Motorhaube angeknabbert. Es war ein Porsche. Schön teuer. Da sagt noch einer, Pferde hätten keinen Geschmack. Falls euch jemand die Motorhaube anknabbert und ihr eine neue braucht, das Geld dafür holt ihr euch hier rüber zu Henrik Forst ins landesweite Geldregenstudio.
2: Ja, guten Morgen. Am Telefon der erste Kandidat für heute, Alex.
3: Hallo.
2: Und du hast ein Thema, dein Auto muss auch in die Werkstatt. Erste Frage direkt, ist es ein Lackschaden?
3: Nein. Ein Klappern und ein Plattfuß.
2: Okay, lass uns das mal sortieren. Also du hast irgendwie Platten, da verliert irgendwo Luft. Da kommt dann, wahrscheinlich steckt da ja irgendwie eine Schraube oder ein Nagel drin, da kommt dann neue Reifen drauf und dann ist gut. Das größere Problem ist ja dann das Klappern. Und dann fährt man in eine Werkstatt und dann wird da die Haube aufgemacht, dann guckt der Mechaniker rein, macht die Haube direkt wieder zu und sagt, eieieiei.
3: Genau.
2: Ist das so das, wovor du Angst hast?
3: Das, so ein bisschen, ja.
2: Oder konntest du das Klappern schon irgendwie lokalisieren?
3: Nein, ich habe keine Ahnung davon.
2: Du hast ja den Vorteil, dass wir jetzt gerade im Radio sind. Das hören unfassbar viele Menschen zu. Du könntest das Klappern jetzt mal so ein bisschen nachmachen und dann meldet sich vielleicht irgendein Mechaniker gleich schon mal mit so einem Tipp, was es sein könnte.
3: Ich glaube, das kann ich nicht.
2: Wenn wir dir so nicht helfen können, dann vielleicht ein bisschen finanziell. Hier kommt dein Geldregen.
3: Danke.
1: 200 Euro.
3: Weiter.
1: 1.000 Euro.
3: Weiter.
1: 2.000 Euro.
3: Stopp.
2: Alex, ich habe dieses Bild schon vor Augen. Wenn der Mechaniker sagt, eieiei, das wird teuer, dann sagst du, ist gar kein Problem, ich habe 2.000 Euro im Geldregen gewonnen.
3: Ja, wunderbar, sehr schön, danke schön.
2: Die gehören dir und ich bin mir sicher, damit wird das Klappern schon ein bisschen leiser.
3: Ja, ich glaube auch, ich hoffe es.
2: Das ist doch ein guter Start in diesen Geldregentag mit 2.000 Euro für Alex. Und die nächsten 2.000 Euro, die liegen hier, die sind für euch reserviert. 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

Ihr hört Radio Köln am Dienstag, 12 Minuten vor 8. Und weil es eben so heftig ist und so viele betrifft, die aus dem Bergischen Land nach Köln rein wollen, heute Morgen nochmal der Hinweis, dass die A1 weiter gesperrt ist, und zwar zwischen Wermelskirchen und Burscheid nach einem schweren Unfall. Laufen dort auch noch bis in den Vormittag hinein Bergungsarbeiten. Und natürlich sind auch die Ausweichstrecken hier völlig überlastet. Also ihr braucht über eine Stunde mehr, wenn ihr da von Wermelskirchen aus oder Remscheid aus Richtung Köln unterwegs seid. Versucht die A1 zu vermeiden. Ich drücke euch die Daumen, dass ihr halbwegs gut durchkommt, und dann treffen wir uns nachher alle hier im schönen Köln. 11 Minuten vor 8. Guten Morgen zusammen.

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3: Mit Malte Albrecht, guten Morgen. Die Wälder in Deutschland kämpfen weiter mit dem Klimawandel. Bundeslandwirtschaftsminister Rainer stellt dazu am Vormittag aktuelle Zahlen vor. Thorsten Adolfs aus den Nachrichten, und es wird keine großartige Verbesserung der Lage erwartet.
4: Nein, denn das vergangene Jahr war im Schnitt viel zu warm und zu trocken und deshalb hat sich die Lage für die Bäume kaum erholt. Nach Informationen der RP leiden viele Wälder unter den anhaltenden Hitzeperioden und fehlendem Regen. Das macht ihnen so stark zu schaffen, dass im Moment nur noch jeder fünfte Baum wirklich gesund ist. Fachleute prüfen das seit Jahrzehnten stichprobenartig immer wieder und leider deutet sich auch bei der neuen Erhebung, die heute vorgestellt wird, ein ähnlich düsteres Bild wie im letzten Jahr an.
3: Was wird denn unternommen, um den Wald zu retten?
4: Die Waldbesitzer pflanzen gezielt Baumarten, die besser mit den veränderten Klimabedingungen klarkommen. Das ist ein wichtiger Schritt. Viele von ihnen fühlen sich dabei aber alleingelassen. Sie fordern von der Politik mehr Rückenwind und verlässliche Regeln. Problematisch finden sie eine EU-Verordnung. Die Waldbesitzer sagen, in Brüssel orientiere man sich bei der Wiederaufforstung zu sehr an Leitbildern und Lebensräumen von früher. Wälder könnten aber nicht wie ein Museum für immer gleich gehalten werden, weil sich die Natur durch den Klimawandel eben verändere. Die Waldbesitzer fordern deshalb, die EU-Regeln entsprechend anzupassen, damit der Umbau der Wälder nachhaltig gelingt.
3: Thorsten Adolfs, vielen Dank. Und jetzt Nachrichten in der Zusammenfassung. Wer ein neues E-Auto kauft, bekommt Geld. Ab heute kann die neue Förderprämie in einem Online-Portal des Bundes beantragt werden. Das sind bis zu 6.000 Euro. Die Prämie gibt es auch rückwirkend für Autos, die seit Jahresbeginn neu zugelassen worden sind. US-Präsident Trump hat einen angeblich für heute geplanten Angriff auf den Iran abgesagt. Das schrieb er auf seiner Plattform Truth Social. Das US-Militär soll aber weiterhin für einen Angriff bereit sein, sollte es keine akzeptable Vereinbarung mit dem Iran geben. Im kalifornischen San Diego sind bei einem Schusswaffenangriff auf ein islamisches Zentrum 3 Menschen getötet worden. Die beiden mutmaßlichen Täter im Alter von 17 und 19 Jahren wurden tot in ihrem Auto gefunden. Bei ihnen geht die Polizei von Selbstmord aus. Manuel Neuer kehrt offenbar ins Tor der Fußballnationalmannschaft zurück. Er wird nach Informationen der Bild als Nummer 1 mit zur WM fahren. Bundestrainer Nagelsmann hat sich demnach für den Münchner und gegen Oliver Baumann von der TSG Hoffenheim entschieden, der das Team als Ersatzkeeper begleiten soll. Neuers aktuelle Wadenverletzung scheint kein großes Problem zu sein. Sein Einsatz im Pokalfinale am Samstag gilt als wahrscheinlich. Den offiziellen Kader für das Turnier in den USA, Mexiko und Kanada gibt Bundestrainer Nagelsmann übermorgen bekannt. Und das waren die Nachrichten mit Malte Albrecht.
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5: Ach, versucht vielleicht die letzten Sonnenstrahlen, die heute Morgen noch durchkommen könnten, mitzunehmen und aufzusaugen. Also es wird nicht mehr viel davon geben für den Rest des Tages. Die meiste Zeit eures Dienstags ist dann nämlich relativ wolkenverhangen. Zumindest mal überwiegend trocken. Schauer nur zwischendurch mal. Gegen Abend ist die Regenwahrscheinlichkeit generell etwas höher. Die Temperaturen klettern dann von aktuell 9 Grad auf bis zu 18 Grad. Na, immerhin. Und morgen bleibt es auch etwas wechselhaft, aber dafür schon bis 19 Grad und Richtung Wochenende. Da wird es dann wieder richtig frühsommerlich und wahrscheinlich auch richtig schön warm.
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5: Gerd sagt, auf der A1 in Richtung Dortmund in Höhe Niel ist nach wie vor ein Blitzer stationiert. Der ist so eingerichtet, dass er blitzt, wenn ihr über 80 fahrt. Und Blitzer gibt es auch auf der Friedrich-Schmidt-Straße, kurz hinter dem Militärring Richtung Kitschburger Straße. Da dürft ihr 30 fahren. Dann gucken wir auf die Universitätsstraße. Wie so oft ist die sehr voll wegen der Dauerbaustelle da. Da wird ja gebaut in der Unterführung. 7 Minuten plus im Moment zwischen Aachener Straße und Zülpicher Straße, und zwar in beide Richtungen. Und die innere ist auch schon relativ voll vom Kolonius bis zu Aachen. Da habt ihr einen Plus von 6 Minuten. Deutlich voller noch ist es auf den Autobahnen. Hier erstmal eine Warnmeldung für die A4 Richtung Aachen zwischen Kreuz Gremberg und Poll. Ein Unfall auf dem rechten Fahrstreifen und der Standstreifen ist dann natürlich auch von betroffen. Also fahrt da vorsichtig dran vorbei. Rechnet mit Stau, und die längsten Staus ab 20 Minuten haben wir gerade hier. Auf der A1 Dortmund Richtung Köln zwischen Remscheid, Lennep und Burscheid 5 Kilometer. Kilometer 60 Minuten Stauzeit. Das ist aber auch nur eine Schätzung, weil die ist nach wie vor voll gesperrt, die A1. Und in Wermelskirchen werdet ihr abgeleitet. Dann über eine völlig verstopfte Landstraße geführt bis hinter Burscheid. Da laufen nämlich noch bis in den Vormittag hinein Bergungsarbeiten. Also die A1, wenn ihr könnt, von Dortmund aus vermeiden. Auf der A3 Oberhausen Richtung Köln zwischen Mettmann und Kreuz Leverkusen 15 Kilometer Stau, 33 Minuten Stauzeit. Auf der 4 Aachen Richtung Köln staut sich zwischen Frechen Nord und Eiffeltor auf 6 Kilometern mit 21 Minuten plus. Gleiche Stauzeit auch für die 57 Krefeld Richtung Köln zwischen Dreieck Neuss-Süd und Kreuz Köln Nord. 11 Kilometer stockend, 21 Minuten plus. Alles unter 20 Minuten lest ihr auf radioköln.de. Sehr gerne nach, euch eine gute Fahrt.
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5: Ja, und heute ist ja Diversity Day, bedeutet, es soll ein Zeichen für Inklusion, Vielfalt und Chancengleichheit gesetzt werden, weil Menschen wegen ihrer Behinderung, Religion oder sexueller Identität oft immer noch benachteiligt werden. Wir sprechen drüber heute den ganzen Morgen hier in der Radio Köln Morning Show, gleich um 10 nach 8 zum Beispiel mit einer Betroffenen. Carina ist blind und hat ihre Erfahrungen bei der Jobsuche für euch aufgelistet. Hier ist bei Radio Köln, ich bin Daniel Kollmann.

0: Ihr hört Radio Köln, schönen guten Morgen und vielleicht habt ihr das auch schon mal erlebt. Ihr ahnt nichts Böses, plötzlich hört ihr auf dem Weg zur Arbeit so ein Klappern am Auto.
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0: Ja, da wisst ihr dann direkt, das kann teuer werden. Alex kann jetzt aber relativ entspannt zur Werkstatt, denn er hat gerade bei Hendrik Frost im Geldregen abgeräumt.
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2: Stopp.
3: Alex, ich habe dieses Bild schon vor Augen. Wenn der Mechaniker sagt, eieiei, das wird teuer, dann sagst du, ist gar kein Problem, ich habe 2000 Euro im Geldregen gewonnen.
2: Ja, wunderbar, sehr schön, danke schön.
0: Da kann die Rechnung ganz beruhigt entgegengenommen werden. Ne? Also wofür könntet ihr denn 2000 Euro gebrauchen? 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
0: Macht's wie Alex, holt euch zum Start in diesen Dienstag 2000 Euro mindestens ab. 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

0: einen wunderschönen guten Morgen wünsche ich euch am Dienstag. Und dieser Dienstag, das habt ihr vielleicht schon mitbekommen hier bei Radio Köln, ist ja Diversity Day. Und einige von euch werden mir da sicher zustimmen aus eigener Erfahrung. Jobsuche, die kann ja schon frustrierend sein. Ihr schreibt gefühlt 1000 Bewerbungen und oft hört ihr erstmal gar nichts. Für manche von euch kommen da noch ganz andere Hürden dazu, wie zum Beispiel wegen einer Behinderung oder weil ihr nicht deutsch klingt, weil ihr keinen nicht deutsch klingenden Namen habt. Darüber sprechen wir heute am Deutschen Diversity Day hier bei Radio Köln. Carina zum Beispiel ist blind und hat Radio Köln-Reporterin Paula Wienken von ihren Erfahrungen bei der Jobsuche berichtet.
1: Ich würde zu gerne mal einen Klon von mir erschaffen, meinen gleichen Qualifikationen, und wüsste dann gerne mal, ob diese Person häufiger eingeladen wird als ich.
2: Kein Unternehmen sagt es offen. Carina vermutet aber schon, dass sie wegen ihrer Blindheit oft noch nicht mal zu einem Bewerbungsgespräch eingeladen wird.
1: Ich glaube, viele Unternehmen haben erstmal die Hürde, sich das vorzustellen, wie das denn gehen soll. Oder denken, sie wären nicht barrierefrei, weil sie doch Stufen hätten. Ich sage dann immer, ich habe da nur was mit den Augen, ich habe nichts mit den Beinen.
2: Aktionen wie den Diversity-Tag sind für Carina ein wichtiges Zeichen, aber längst nicht genug.
1: Man redet zwar viel über Vielfalt, aber ich finde, man kann nicht genug darüber reden. Es sollte immer Thema sein und nicht nur an diesem einen Tag. Ich finde, es ist zum Beispiel gerade in den Medien kommt es noch viel zu kurz, dass Menschen mit Behinderung nicht nur diejenigen sind, die befragt werden, sondern auch diejenigen sind, die selbst die Interviews führen.
2: An Arbeitgeber hat sie eine klare Botschaft.
1: Probiert es doch einfach mal, schiebt eure Vorurteile beiseite, sprecht mit den Menschen, die sich da bewerben, und sagt ganz offen, du, also ich kann mir das nicht vorstellen, ich weiß nicht, wie das gehen soll. Kannst du uns das erklären? Dann machen die meisten Menschen das auch gerne.
2: Sie sagt, durch Vielfalt verliert ein Unternehmen nichts, eher im Gegenteil.
1: Ihr könnt nämlich eher was gewinnen, nämlich neue Perspektiven und ganz neue Sichtweisen auf euer Unternehmen, auf die Welt.
0: Diversität am Arbeitsplatz. Wie offen erlebt ihr Köln? Erzählt uns gerne von euren Erfahrungen per WhatsApp-Sprachnachricht an die 0221 951 99 99.

0: Guten Morgen mit Radio Köln am Dienstag. 8.21 Uhr und mal ganz ehrlich, träumt ihr manchmal auch davon, reich zu sein? Also so richtig stinkreich? Durch Lotto oder Erben oder vielleicht durch ein IT-Startup, das durch die Decke geht? Na, irgendwie wäre das sicher für jeden von euch eine ganz nette Vorstellung, ne? Auch für Ihmchen hier.
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2: Dachtet ihr, ihr würdet mal reich werden? Und wenn ja, womit? Also mein Plan seit Jahren, nicht Comedy. Nee, ich plane einen Löffel zu erfinden, der gleichzeitig Salzstreuer ist. So für gekochte Eier, wisst ihr? Da muss man nicht immer Löffel weglegen, Salz streuen, weiter essen, sondern in einem durchfuttern. Ja, damit räume ich bei der Höhle der Löwen richtig auf. Ich sehe schon Carsten Maschmeyer, wie er 7 Millionen Stück davon kauft. Ja, ich glaube, der hat was übrig für Geschäfte, für die man Eier braucht. Als Kind war ich davon überzeugt, ich werde reich durch meinen kleinen Bruder. Der dachte nämlich, dass mehr Geldstücke mehr Geld bedeutet. Also beim Tausch von 2 5-Cent-Münzen gegen 1-2-Euro-Stück kam der sich vor wie der Wolf of Wall Street. Und immer dran denken, was der gute Marcel Reich-Ranitzky gesagt hat. Und der hatte reich im Namen. Geld allein macht nie glücklich. Aber es ist besser, in ein Taxi zu weinen, als in der Straßenbahn.
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1: Pia Remp ist hier. Schönen guten Morgen. Deutscher Diversity-Tag auch in Köln sichtbar. Neue E-Auto-Förderung startet in Deutschland. Und das Wetter, Sonne und Wolken bis 18 Grad. Immer noch haben es Menschen mit Behinderungen, Migrationsgeschichte oder queere Menschen an vielen Stellen schwerer in der Arbeitswelt. Darauf macht der Deutsche Diversity-Tag heute aufmerksam. Und viele städtische Unternehmen und Einrichtungen bei uns in der Stadt beteiligen sich. Christina Chesney aus dem Radio Köln News-Team. Wie zeigt sich das denn bei uns in Köln?
2: Im ganzen Stadtgebiet werden Vielfaltsflaggen gehisst. Außerdem leuchtet das Rhein-Energie-Stadion in Regenbogenfarben. Die Stadt Köln und Unternehmen wie Rhein-Energie oder die KVB wollen damit ein Zeichen für Chancengleichheit und gegen Diskriminierung setzen. Begleitet wird der Tag von Veranstaltungen etwa zu Vielfalt in den Medien oder mehrsprachigen Museumsführungen. Die Stadt sieht Vielfalt dabei auch als wichtigen Standortfaktor für Köln.
1: Danke dir, Christina. Für die unter euch, die mit Bus und Bahn unterwegs sind, gibt es ab Juni eine erhebliche Erleichterung. Dann startet nämlich der neue Rheinland-Tarif vom Verkehrsverbund Rhein-Sieg und dem Aachener Verkehrsverbund. Das hat die KVB mitgeteilt. Und das bedeutet, es gibt nicht mehr verwirrende 16 Preisstufen, wenn ihr in der Region unterwegs seid, sondern am Ende nur noch 3 Preisstufen. Ihr könnt eure alten Papiertickets, die noch nicht entwertet wurden, aber noch bis zum 31. August nutzen oder auch im Kundencenter umtauschen. Das geht auch noch länger. Wer ein neues Elektroauto kauft, kann ab heute staatliche Förderung beantragen. Am Vormittag will Bundesumweltminister Schneider das entsprechende Online-Portal freischalten. Geld gibt es für Kauf oder Leasing eines Neuwagens, der ab dem 1. Januar zugelassen wird, also auch rückwirkend. Bis zu 6.000 Euro sind möglich. Voraussetzung für den Antrag ist eine Bund-ID. Das ist ein elektronisches Konto. Einrichten könnt ihr die Bund-ID mit dem elektronischen Personalausweis oder auch mit einem Elster-Zertifikat, das man ja bei der Steuererklärung nutzen kann. Roncalli begeistert weltweit mit Artistik, Clowns und Live-Musik, unter anderem in Moskau, Sevilla oder New York. Seinen Stammsitz hat der Zirkus aber ja klar hier bei uns in Köln. Gestern Abend hat der Zirkus sein 50-jähriges Jubiläum gefeiert mit einer großen Jubiläumsshow auf dem Neumarkt und einem stolzen Roncalli-Gründer Bernhard Paul.
3: Dass da draus 50 Jahre werden, dass ich in eurer Frische immer noch da bin und noch arbeite, der Gründer, der nach 50 Jahren immer noch am Projekt arbeitet, ist natürlich nicht alltäglich.
1: Paul ist gestern wie früher noch einmal als Clown Zippo aufgetreten. Zu den Highlights gehörten außerdem Auftritte der Höhner mit aktuellem Frontmann und allen ehemaligen Sängern der Band. Die Einnahmen des Abends werden für den guten Zweck gespendet. Radio Köln, Nachrichten für Köln mit Pia Rempe. 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
4: Ja, und über den erfahrt ihr natürlich auch immer alles Aktuelle zum Kölner Wetter. Und nach dem sonnigen Start heute Morgen und relativ frischen, 8, 9 Grad, die wir jetzt im Moment haben, wird es dann später zwar wärmer als in den letzten Tagen, aber eben auch, und das merkt ihr jetzt, deutet sich schon an, überwiegend grau am Kölner Himmel. Maximal 18 Grad. Immerhin müsst zwischendurch aber auch immer wieder mit etwas Regen rechnen heute. Die Sonne macht sich rar und das ist auch morgen erstmal noch der Fall. Dann wird es im Laufe des Mittwochs aber etwas netter, aber auch wahrscheinlich noch relativ nass morgen erst einmal und 19 Grad in der Spitze sind drin.
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4: Stefan sagt, es wird geblitzt, und zwar an der Auffahrt von der Inneren Kanalstraße auf die A57. Da steht der Blitzer unter einer Brücke, kurz vorm Kurvenbereich, 50 ist okay. Gerd sagt, es blitzt auf der A1 in Richtung Dortmund an der Abfahrt Niel, Tempo 80. Und es blitzt, sagt ihr, auch auf der Friedrich-Schmidt-Straße, kurz hinter Militäring, Fahrt Richtung Kitschburger Straße, da ist Tempo 30 erlaubt. Blick in die Stadt, der Perlengraben ist relativ voll, von der Severinsbrücke kommend Richtung Barbarossaplatz braucht ihr 6 Minuten länger. Die Universitätsstraße ebenso zwischen Aachener und Zülpicher Straße in beiden Richtungen. Da wird gebaut, 7 Minuten plus. Und die Innere ist auch schon ziemlich voll. Vom Kolonius bis zur Aachener Straße habt ihr einen Plus von 6 Minuten. Auf den Autobahnen weiterhin die Sperrung der A1 von Dortmund Richtung Köln zwischen Wermelskirchen und Burscheid. Da ist komplett alles dicht. Da läuft ein großer Bergungseinsatz. Feuerwehr ist vor Ort. Da hat es einen Unfall mit dem LKW gegeben. Dauert auch voraussichtlich noch bis 11 Uhr. Umleitungen sind eingerichtet, aber auch völlig überfüllt. Und ihr habt hat über eine Stunde Stauzeit ab Remscheid mittlerweile. Und dann, Achtung auch auf der 1 Richtung Euskirchen, also ein Stück weiter. Und zwar in Höhe Bocklemünd liegt ein Autoteil auf der Fahrbahn. Und auf der A4 Richtung Aachen zwischen Kreuz Gremberg und Poll habt ihr noch eine ungesicherte Unfallstelle auf dem rechten Fahrstreifen und dem Standstreifen. Und das sind die weiteren Staus mit mehr als 20 Minuten Stauzeit. A3 Oberhausen Richtung Köln zwischen Mettmann und Kreuz Leverkusen 14 Kilometer plus 39 Minuten. A4 Aachen-Köln zwischen Kreuz West und Eiffeltor 6 Kilometer plus 23 Minuten. Und A57 Krefeld-Köln zwischen Dreieck-Neuss-Süd und Chorweiler 6 Kilometer Stau plus 20 Minuten. Alle kürzeren Staus findet ihr auf radioköln.de. Gute Fahrt.
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4: Und? Noch müde? Jetzt um kurz nach 8:30? Kann ja wohl nicht sein.
5: Hey, this is your girl, Carrie Hilson. I'm waking up with my boy, Daniel Coleman. Right here on Radio Köln 107.1.
4: Ja, hat sie recht, Miss Hilson. Ja? Aber ich freue mich, dass sie, wenn sie sich von mir wecken lässt, wenn sie mal hier in Köln vorbeiguckt, immer gut drauf ist. Und dass ihr das auch tut, freut mich noch mehr. Auch wenn die meisten von euch wahrscheinlich inzwischen schon mittendrin sind im Dienstagswahnsinn. Machen wir das Beste draus, zusammen mit Musik von, na klar, an dieser Stelle von Carrie Hilson. Und die mögt ihr, die mag ich. I like im besten Mix. 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

0: Pfingsten wird warm. Na, wir sagen eigentlich, müssen wir sagen, Pfingsten wird heiß.
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0: Tatsächlich sind die Chancen wirklich vorhanden, dass wir zum ersten Mal in diesem Jahr am Pfingstwochenende die 30-Grad-Marke knacken. Und ihr habt da auch noch ein bisschen Zeit, euch da vorzubereiten. Getränke, Ventilator, Pool, Klimaanlage. Könnt ihr euch alles besorgen und das Beste zahlen, tut Hendrik Frost aus dem landesweiten Geldregenstudio.
2: Ja, und Sandra hätte Interesse an einer Runde Geldregen. Das habe ich richtig verstanden, oder?
3: Ja, genau. Ja,
2: sehr gut. Ich erwische dich gerade zu Hause, bevor es gleich um 10 Uhr zur Arbeit geht. Du bist im Einzelhandel tätig.
3: Genau.
2: Wobei bei euch ist das nicht Einzelhandel, sondern Doppelhandel.
3: Ja, eigentlich schon, ja.
2: Was machst du?
3: Ich bin als Schuhverkäuferin in einem Schuhgeschäft tätig.
2: Ja. Na, sehr schön. Und dann stelle ich dich jetzt in den Geldregen. Du weißt, wie es funktioniert. Pass auf vor dem Blitz, weil den Schuh möchte ich mir dann nicht anziehen, wenn du hier ohne Gewinn rausgehst.
3: Nee, genau. Weiß ich Bescheid.
1: 220 Euro.
3: Weiter.
1: 1200 Euro.
3: Weiter.
1: 2000 Euro.
3: Stopp.
2: Sandra, ich habe noch mal eine Frage.
3: Ja.
2: Habt ihr bei euch im Schuhgeschäft auch Gucci oder Louis Vuitton oder so?
3: Nee, Gucci nicht, aber andere Markenschuhe.
2: Ja, aber selbst die könntest du dir jetzt locker leisten. Das sind 2000 Euro für dich.
3: Oh, super, das freut mich ja mega.
2: Jetzt sagen wir noch mal kurz, was willst du damit anstellen?
3: Wir werden mal schauen, ob wir da mit unserer Wellness-Oase da wirklich eine Sauna oder irgendwie sowas zustande kriegen.
2: Ihr wollt euch einen kleinen Wohlfühltempel in euer Haus bauen.
3: Ja, das ist ja mega. Ich kann es gar nicht fassen.
2: Ja, aber ich hoffe, ihr könnt es gleich fassen, wenn ihr auch 2000 Euro gewinnt. Diese Garantie haben wir ja noch. 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

Und habt ihr euch da gestern auch noch durchgequält, so wie ich? Na, wobei, nee, ich bin ehrlich, nach dem zweiten Drittel bin ich auch ins Bett. Ich konnte mir das Elend dann nicht mehr angucken. Aber wenn ich sage Drittel, dann ahnt ihr auch, ich rede über Eishockey, Weltmeisterschaft in der Schweiz. Und da hat ja die deutsche Mannschaft gestern gegen den Gastgeber, gegen die Schweiz, die dritte Pleite im dritten Spiel kassiert und ist dabei im zweiten Drittel wirklich eingebrochen. 5 Gegentreffer in 13 Minuten. Das war schon verdammt bitter. Am Ende stand es 1-6 und damit auch die Chancen aufs Minimalziel. Viertelfinale sind nochmal deutlich kleiner geworden. Im nächsten Spiel gegen die USA morgen Abend ist dann im Prinzip schon ein Sieg Pflicht. Nun ja, die Hoffnung stirbt zuletzt. Ne? Sieg gegen die USA. Mal gucken.

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3: Mit Malte Albrecht, guten Morgen. Ab heute können Anträge für die neue staatliche Kaufprämie für E-Autos gestellt werden. Je nach Einkommen und Familiengröße gibt es mehrere tausend Euro Zuschuss. Gefördert werden reine E-Autos und bestimmte Plug-in-Hybride. Die Prämie gilt auch rückwirkend für Autos, die seit Jahresbeginn neu zugelassen wurden. Bundesumweltminister Schneider spricht von einem wichtigen Schritt, um die Elektromobilität in Deutschland weiter voranzubringen. José Nastiandi aus dem News-Team, wer kann denn die Förderung bekommen?
4: Die Förderung richtet sich vor allem an Privatleute mit kleinerem oder mittlerem Einkommen. Anspruch haben Menschen mit einem zu versteuernden Haushaltseinkommen von maximal 80.000 Euro im Jahr. Familien mit Kindern dürfen etwas mehr verdienen. Gefördert werden neue vollelektrische Autos und bestimmte Plug-in-Hybride. Je nach Einkommen und Kinderzahl sind bis zu 6.000 Euro Zuschuss möglich. Das Auto muss allerdings mindestens 3 Jahre lang behalten werden und die Anträge laufen komplett online über das Bundesamt für Wirtschaft und Ausfuhrkontrolle, das sogenannte BAFA.
3: Wie groß ist denn überhaupt das Interesse an E-Autos aktuell?
4: Ja, das Interesse wächst. Das zeigt auch eine aktuelle Umfrage der Versicherung DEVK. Etwa 15% der Besitzer von Benzinern oder Diesel können sich inzwischen vorstellen, auf ein E-Auto umzusteigen. Hochgerechnet entspricht das mehreren Millionen potenziellen Käuferinnen und Käufern. Als Gründe werden unter anderem die hohen Spritpreise genannt. Die Stromkosten sind ja vergleichsweise stabil. Und diese neue Kaufprämie, die ab heute gilt, soll diesen Trend zusätzlich verstärken.
3: Danke, Rossi. Und jetzt Meldungen im Überblick. Mitglieder von Parteien sind im letzten Jahr deutlich öfter angegriffen worden. Das zeigt eine Antwort der Bundesregierung auf eine Anfrage der AfD-Fraktion. Laut Polizei wurden demnach bundesweit rund 5.100 Angriffe registriert, knapp 1.500 mehr als im Jahr davor. Besonders oft betroffen waren AfD-Vertreter. Russlands Präsident Putin wird heute zu einem 2-tägigen Besuch in Peking erwartet. Dort trifft er Chinas Staatschef Xi Jinping. Nach Angaben des Kremls soll es dabei vor allem um den Ausbau der wirtschaftlichen Zusammenarbeit gehen. Themen dürften aber auch der Iran-Krieg und der russische Angriffskrieg gegen die Ukraine sein. Pep Guardiola wird offenbar nach der Saison nicht mehr Coach von Manchester City sein. Das berichtet die britische Zeitung Daily Mail. Eigentlich hat er noch einen Vertrag bis 2027. Der Verein soll aber schon begonnen haben, die Sponsoren über den vorzeitigen Abschied des Spaniers zu informieren. Der frühere Chelsea-Trainer Enzo Maresca und Vincent Kompany vom FC Bayern sollen Favoriten auf die Nachfolge Guardiolas sein. Pep Guardiola ist mit Manchester City mehrmals englischer Fußballmeister geworden und hat mit dem Verein auch die Champions League gewonnen. Und das waren die Nachrichten mit Malte Albrecht.
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5: Ja, heute ist das so ein bisschen andersrum als gestern. Ja, gestern war ja noch ein ziemlich verregneter Start, wurde nachher besser. Heute ist der Start in den Dienstag noch freundlich gewesen und auch teils sonnig. Aber je länger der Tag dauert, desto dichter werden die Wolken über euch. Es kann dann auch immer wieder ein bisschen Regen fallen den ganzen Tag über. Kein Dauerregen, aber zwischendurch ein paar Tropfen. Vor allem so Richtung Abend ist die Wahrscheinlichkeit da etwas höher. Und das Ganze bei wechselhaften 18 Grad in der Spitze. Morgen, ja, habt ihr ein ähnliches Bild? Da beginnt es dann etwas regnerisch. Die sonnigen Abschnitte werden aber dann später etwas mehr und 19 Grad sind drin. Und aktuelle Temperaturen habe ich auch noch ganz vergessen zu sagen. Also wenn ihr jetzt gleich zum ersten Mal raus müsst, 11 Grad im Moment bei euch im Veedel.
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5: Und wir haben eine Meldung vom Stefan und er sagt, es blitzt auch, wenn ihr von der inneren Kanalstraße auf die A57 auffahren wollt. Der Blitzer steht unter der Brücke, kurz vorm Kurvenbereich und da ist 50. Gerd sagt, es blitzt auf der A1 in Richtung Dortmund an der Abfahrt Niel, Tempo 80. Und ihr meldet einen Blitzer auf der Friedrich-Schmidt-Straße, kurz hinter Militäring Richtung Kitschburger Straße. Da ist 30 erlaubt. Blick in die Stadt, der Perlen haben, ist relativ voll. Von der Severinsbrücke kommend in Richtung Barbarossaplatz braucht ihr gerade 6 Minuten mehr. Universitätsstraße ebenso. Zwischen Aachener Straße und Zülpicher Straße in beide Richtungen. Da wird ja gebaut 7 Minuten plus. Und die innere ist auch schon etwas voller. Vom Kolonius bis zur Aachener Straße. Stauzeit rund 6 Minuten. Im Moment auf den Autobahnen viel los. Deswegen hier nur alles ab 10 Minuten Stauzeit. Am schlimmsten trifft es den ganzen Morgen schon und wohl auch noch eine Weile die A1 Dortmund-Köln. Zwischen Remscheid, Lennep und Burscheid habt ihr nämlich 7 Kilometer Stau und 55 Minuten Stauzeit. Im Moment nach wie vor ist die 1 ab Wermelskirchen gesperrt wegen Bergungsarbeiten und der Verkehr wird dort abgeleitet. Auf der A3 Oberhausen Richtung Köln zwischen Mettmann und Kreuz Leverkusen sind es 16 Kilometer Stau und 38 Minuten Stauzeit. Auf der A4 von Aachen kommend Richtung Köln zwischen Kreuz Köln-West und Eiffeltor 6 Kilometer Stau, Viertelstunde plus, und auf der 59 Bonn-Köln zwischen Spich und Flughafen. Es sind wirklich jeden Morgen genau die gleichen Abschnitte. Ist ja auch kein Wunder bei den Baustellen. Ihr habt zwischen Spich und Flughafen 5 Kilometer im Moment und 14 Minuten Stauzeit. Alles unter 10 Minuten auf radioköln.de. Das wisst ihr zum Nachlesen. Gute Fahrt.
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5: Und ich bin Daniel Kollmann. Schönen guten Morgen zusammen. Hallo Köln.

0: Es ist Finalwoche und darum möchten wir heute nichts anbrennen lassen.
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0: Der Sommer kommt immer näher und so ganz langsam könnt ihr das ab heute ja auch schon wieder am Kölner Wetter erahnen. Guten Morgen, ihr Lieben. Schön, dass ihr da seid bei Radio Köln um 17 Minuten nach 9. Ja, und neben gutem Wetter freut ihr euch sicher auch auf gute Musik, auf nette Menschen, auf ein Kaltgetränk in der Hand und das kriegt ihr alles im Paket. 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Du bist auch auf dem Festivalgelände dabei. Das wird grandios, oder?
1: Ja, ich freue mich also jetzt schon richtig drauf. Man muss sich ja nur mal das Programm angucken. Zwei Bühnen, eine Mischung aus Pop, EDM und kölsche Musik. Ja, und auch allein die Moderation. Die macht nämlich Drag-Ikone Olivia Jones. Und darüber hatten wir mit ihr auch schon mal vorher gequatscht.
2: Ich freue mich auf jeden Fall aufs Rainbow Festival, denn das ist die bunteste, schrillste und diverseste Party der Republik. Da muss man einfach dabei sein. Und ich bin total stolz, dass ich da als Moderatorin mein Unwesen treiben kann.
0: Ja, und das Line-Up, das hat es ja auch wirklich in sich dieses Jahr. Ne?
1: Also ich sag mal so, gute Laune ist vorprogrammiert. Hier ist ein kleiner Vorgeschmack.

0: Ihr habt's gehört, No Angels, Kamrat, Felix Jehn, Venga Boys und noch einige mehr. Also ich denke, das wird ein richtig, richtig guter Tag.
1: Das wird er definitiv. 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Daylight in Your Eyes von den No Angels, jetzt schon mal als kleiner Appetithappen für euch im besten Mix. Guten Morgen, Köln!

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2: Pia Remp ist hier, schönen guten Morgen. Kölner Unternehmen hissen Regenbogenfahnen, Taser-Einsätze in NRW gehen zurück und das Wetter Sonne und Wolken bis 18 Grad. Ob wegen ihrer Herkunft, Behinderung, Religion oder sexueller Identität. Viele Menschen werden im Berufsleben immer noch benachteiligt. Deswegen soll der heutige Deutsche Diversity-Tag ein Zeichen für Inklusion und Vielfalt am Arbeitsplatz setzen. Auch bei uns in Köln hissen deswegen viele Unternehmen die Regenbogenflagge. Am Ende geht es aber um mehr, sagt Kawa Yunusi, seit 2012 vom Verein Charta der Vielfalt.
3: Das ist wichtig und gerade in der heutigen Zeit ist es mehr als nur Zeichen, sondern es ist ein Commitment. Aber viel wichtiger ist, was an den anderen Tagen passiert. Also wer wird befördert? Wer wird eingestellt? Werden nicht privilegierten Menschen gesehen? Am Ende des Tages geht es darum, wird Macht im Unternehmen geteilt und haben alle Zugang dazu, die dazu das Potenzial haben.
2: Bei uns in Köln gibt es ab heute verschiedene Aktionen rund um Vielfalt. Die VRS Köln lädt zum Beispiel zu Vorträgen ein. Außerdem gibt es Workshops, Stadtführungen und Sportveranstaltungen wie den Come Together Cup. Um zu checken, welche Preisstufe jetzt eigentlich die richtige für die Bahnfahrt ist, braucht man ja ein Tarifabitur. 16 Preisstufen gibt es, die werden jetzt aber auf 3 reduziert. Und es gibt einen neuen Rheinland-Tarif ab dem 1. Juni. Das hat der Verkehrsverbund Rhein-Sieg mitgeteilt. Christina Czesny hat alle Infos für euch.
4: Mit der ersten Stufe der Tarifreform gibt es ab dem 1. Juni in den bisherigen Tarifgebieten vom Aachener Verkehrsverbund und dem Verkehrsverbund Rhein-Sieg nur noch 4 gemeinsame Preisstufen. Nach einer Übergangsphase soll dann auch noch die Kurzstrecke entfallen. Stattdessen sollen die Menschen Easy NRW nutzen. Die App trackt bei jeder Fahrt die Luftlinie, das macht Kurzstrecken günstiger. Ihr könnt eure alten Papiertickets, die noch nicht entwertet wurden, noch bis zum 31. August nutzen oder auch im Kundencenter umtauschen. Das geht auch noch länger.
2: Danke dir, Christina. Die Polizei hat in den ersten Monaten des Jahres bei uns in NRW seltener zum Taser gegriffen. Im ersten Quartal hat es 312 Einsätze der Elektroschockpistole gegeben. Letztes Jahr waren es im Vergleich im gleichen Zeitraum 363. In den meisten Fällen hat es aber schon gereicht, nur mit dem Taser zu drohen. Die Befürworter loben die deeskalierende Wirkung. Wissenschaftliche Untersuchungen des Landes bestätigen das. Aktuell läuft eine Testphase in einigen Polizeibehörden, auch eben bei uns in Köln. Bis zur flächendeckenden Einführung in NRW müssen aber noch offene Fragen geklärt werden, zum Beispiel zur Aus- und Fortbildung. Auf dem Kölner Messegelände werden in Zukunft mit Wasserstoff angetriebene Gabelstapler unterwegs sein. Köln ist damit der erste Messestandort, der diese Art von Gabelstaplern in Betrieb nimmt, sagt der Messebranchenverband AUMA. Umweltschützer kritisieren, es könnten auch Elektrogabelstapler genutzt werden. Der Wasserstoff, der sollte lieber dort genutzt werden, wo batterieelektrische Antriebe keine Option darstellen, etwa im Flugverkehr. 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
5: Also langsam bekrabbelt sich der Mai wieder so ein bisschen, ja, zumindest was die Temperaturen angeht. Heute bekommt ihr bis zu 18 Grad. Die Werte heute Morgen oder heute Vormittag, muss man schon fast sagen, noch ein bisschen frischer. 11 Grad sind es gerade im Moment, aber dafür relativ wechselhaft weiterhin. Viel Sonne bekommt ihr heute nicht mehr zu Gesicht, dafür immer wieder ein bisschen Regen mit dabei. Morgen genau andersrum, da ist eher der Start regnerisch. Nachher etwas netter und bis 19 Grad. Und jetzt nur schon mal, damit ihr das mal gehört habt und vielleicht für eure Langzeit-Mittelfristplanung. Stand jetzt soll es Freitag 26 und Samstag 29 Grad warm werden hier in Köln bei strahlendem Sonnenschein.
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5: Und Stefan sagt, es wird weiterhin geblitzt an der Auffahrt von der inneren Kanalstraße auf die 57. Der Blitzer steht unter der Brücke kurz vorm Kurvenbereich, da ist noch 50 erlaubt. Und die Universitätsstraße, die ist ziemlich voll zwischen Aachener und Zülpicher Straße. Weiterhin wegen Bauarbeiten in der Unterführung 7 Minuten plus habt ihr da im Moment. Und dann gucken wir auf die Autobahn. Nach wie vor ist die A1 gesperrt von Dortmund Richtung Köln. Und zwar in Höhe Wermelskirchen wird abgeleitet, denn da hat es einen schweren Unfall gegeben. Die Bergungsarbeiten laufen auch noch bis in den Vormittag hinein. Dementsprechend staut sich's schon ab. Remscheid 4 Kilometer und eine Dreiviertelstunde länger braucht ihr im Moment. Dann auf der A1 hatten wir gerade. A3, da ist auch noch sehr voll von Oberhausen kommend. Zwischen Mettmann und Kreuz Leverkusen 10 Kilometer und 21 Minuten plus. Auf der A4, Aachen Richtung Köln, zwischen Kreuz Kerpen und Frechen Nord 4 Kilometer Stau plus 11 Minuten. Und auf der 4 ein Stückchen weiter, zwischen Kreuz Köln-West und Eiffeltor nochmal 5 Kilometer und 16 Minuten Stauzeit. Die restlichen Staus sind zumindest mal unter 10 Minuten lang oder dauern unter 10 Minuten länger als normal. Und dementsprechend könnt ihr die alle nachlesen auf radioköln.de. Gute Fahrt zusammen.
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5: Am Dienstag mit Daniel Kollmann. Guten Morgen zusammen.

0: Habt ihr das gehört? In unseren Radio Köln Nachrichten heute Morgen: Jede fünfte Tankstelle soll die Preise auch häufiger anheben als nur einmal am Tag um 12. Frech.
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0: Aber wisst ihr was? Wenn ihr aus dem Geldregen kommt, dann könnt ihr eine Weile lang einfach so mit Vorsatz immer um kurz nach 12 zur Tanke und die Karre voll machen. Weil ihr es könnt. Hoffentlich. Na, wobei, dann würdet ihr ja die Konzerne unterstützen. Das wollen wir ja auch nicht. Nein, wir spielen die nächste Runde im landesweiten Geldregenstudio. Und ihr könnt euch aussuchen, was ihr mit der Kohle macht, die ihr jetzt bei Hendrik Frost hoffentlich rausholt.
2: Ja, und das ist ja schon eine interessante Buchstabenkombination. Das F und das R bei Nathalie im Moment auch ganz groß. Denn Nathalie hat heute frei. Nathalie macht heute Frühjahrsputz. Und Nathalie fährt gerne in Freizeitparks. Stimmt alles drei, ne?
3: Das stimmt, ja.
2: Und ich finde ja, wenn man weiß, man fährt bald irgendwie wieder in so einen Park und verbringt dann einen schönen Tag, dann machen solche Aufgaben wie Wohnungsputz jetzt gar nicht so schlechte Laune.
3: Nee, das auf jeden Fall nicht.
2: Erzähl mir mal von eurem Plan. Was habt ihr vor?
3: Ja, also das Pfingstwochenende soll ja sehr schön werden und ja, wir haben vor, am Montag in den Rastiland zu fahren.
2: Nathalie, hast du eine Lieblingsachterbahn irgendwo?
3: Nee, nicht direkt, aber im Moviepark, die, wo man rückwärts fahren kann, die ist schon ganz gut.
2: Ja, was ich dir als Tipp mal mitgeben kann, vielleicht warst du noch nicht drauf, im Phantasialand gibt es eine, da hängt man quasi unter der Schiene und wird dann so beschleunigt. Das ist meine Lieblingsachterbahn, finde ich sehr cool.
3: Nee, da war ich noch nicht.
2: Ja, guck mal, könntest du aber hin, wenn du jetzt ein bisschen Geld aus dem Geldregen holst.
3: Danke.
1: 200 Euro.
3: Weiter.
1: 500 Euro.
3: Stopp.
2: Das sind 500 Euro, Nathalie.
3: Super, da freue ich mich.
2: Zumindest eine Jahreskarte für einen Freizeitpark ist damit auf jeden Fall schon mal drin.
3: Auf jeden Fall.
2: 500 Euro für einen Familientag im Freizeitpark, wunderbar. Dabei wären ja 2000 Euro drin gewesen. 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
0: So, und in der nächsten Runde soll es dann doch hoffentlich klappen. Ich bin Daniel Kollmann, übergebe das Studio jetzt an Stefan Unkelbach, eure Vormittagsbegleitung hier bei Radio Köln. Tschüss, schönen Dienstag und bis morgen früh ab 6.

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1: Mit Malte Albrecht. Guten Morgen. Viele Amazon-Kunden sind sauer. Und zwar so sauer, dass sich fast 220.000 von ihnen an einer Sammelklage beteiligt haben. Es geht um die Werbung im Streamingdienst Prime Video. Das Thema beschäftigt ab heute auch das Bayerische Oberste Landesgericht in München. Thorsten Adolfs mit den Einzelheiten.
2: Die Kläger wehren sich gegen die Gebühr von knapp 3 €, die Amazon seit vergangenem Jahr monatlich verlangt, um Filme und Serien ohne Werbeunterbrechungen sehen zu können. Viele Kunden fühlen sich hinter das Licht geführt, weil Prime Video anfangs als werbefrei beworben wurde. Die Verbraucherzentrale Sachsen wirft Amazon stellvertretend für die Kläger vor, mit dem Aufpreis gegen geltendes Recht zu verstoßen. Vor Gericht geht es aber vor allem um die Frage, ob den Klägern möglicherweise Schadenersatz zusteht. Sollten die Verbraucherschützer gewinnen, könnte das für Amazon teuer werden. In einem anderen Fall hatte das Unternehmen die Vorwürfe zurückgewiesen und gesagt, die Kunden seien im Voraus über die Einführung von Werbung bei Prime Video informiert worden. Ein schnelles Urteil wird in München nicht erwartet.
1: Und jetzt weitere Meldungen in Kurzform. Hunderte Tankstellen in NRW verstoßen offenbar gegen die im April eingeführte 12-Uhr-Regel. Zu diesem Ergebnis kommt der Verbraucherdienst Mehr Tanken auf Grundlage von Daten der Markttransparenzstelle für Kraftstoffe. Demnach stiegen die Preise bisher mehr als 2600 Mal zu unerlaubten Zeiten an. Die Tankstellenbetreiber weisen die Vorwürfe zurück und sprechen von technischen Verzögerungen bei der Datenübermittlung. In NRW setzt die Polizei seltener Taser ein. Laut Innenministerium gab es in den ersten 3 Monaten 312 Einsätze der Elektroschockpistole, rund 50 weniger als im Vorjahreszeitraum. In den meisten Fällen habe schon die Drohung mit dem Taser gereicht, heißt es. Die Europäische Raumfahrtagentur ESA hat eine neue Mission ins All gestartet. Am frühen Morgen hob in Französisch-Guyana eine Rakete mit dem Satelliten SMILE ab. Die Mission soll untersuchen, wie Sonnenwinde das Magnetfeld der Erde beeinflussen. Fachleute hoffen dadurch unter anderem besser zu verstehen, wie Sonnenwinde zum Beispiel Polarlichter auslösen. NRW-Ministerpräsident Wüst ist heute Morgen zu einer 2-tägigen Reise nach Polen aufgebrochen. Im Mittelpunkt stehen die deutsch-polnischen Beziehungen, die in den letzten Jahren deutlich gelitten haben. NRW hat seit 25 Jahren eine intensive Partnerschaft mit der Region Schlesien. Rossi Nasjani begleitet für uns die Reise. Warum ist die Polenreise des Ministerpräsidenten für NRW gerade jetzt wichtig, Rossi?
3: Ja, es geht vor allem darum, die Wogen etwas zu glätten. Das Verhältnis ist in verschiedenen Punkten eher belastet. Der Ukraine-Krieg hat beide Länder etwas entzweit und Polen fordert seit Ende des Zweiten Weltkriegs Entschädigungszahlungen von Deutschland. Auf der Arbeitsebene wird's interessant. Polen hat inzwischen sehr viel Know-how dazu angesammelt, wie zum Beispiel die kritische Infrastruktur gegen mögliche russische Sabotage geschützt werden kann. Das will sich der Ministerpräsident näher anschauen. Und NRW spielt als größtes Bundesland eine wichtige Rolle, weil hier etwa 800.000 Menschen mit polnischen Wurzeln leben.
1: Vielen Dank, Rossi. Und das waren die Nachrichten mit Malte Albrecht.
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4: Heute nochmal viele Wolken in Köln, aber weitgehend trocken bei maximal 18 Grad. Aber es wird jetzt von Tag zu Tag besser. Morgen neben ein bisschen Regen 5 Stunden Sonne schon und 19 Grad in der Spitze. Am Donnerstag schon trocken und noch mehr Sonne bei bis zu 23 Grad. Und ab Freitag dann Sonne pur in Köln und Temperaturen in Richtung 30 Grad am langen Pfingstwochenende.
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4: Stefan sagt, es wird geblitzt auf der Auffahrt von der inneren Kanalstraße auf die A57. Der Blitzer steht unter einer Brücke kurz vor dem Kurvenbereich. 50 wäre da noch okay. Auf den Straßen in der Stadt ist die Universitätsstraße voll zwischen der Aachener und der Zülpicher in beide Richtungen. Da wird in der Unterführung gebaut, 7 Minuten plus. Ansonsten rollt es schon ganz gut in der Stadt, keine größeren Staus. Auf den Autobahnen gibt es 2 größere Probleme. A1 Dortmund-Köln zwischen Remscheid und Burscheid 4 Kilometer, 53 Minuten Stauzeit für euch und A4 Aachen. Köln zwischen Kerpen und Frechen-Nord 5 Kilometer Stau. Mindestens 35 Minuten braucht er hier länger. Und dann gibt es noch einen weiteren Stau über 10 Minuten. Der ist auf der A57 Krefeld-Köln zwischen Dreieck Neuss-Süd und Chorweiler. 10 Kilometer stocken, mindestens 15 Minuten Stauzeit für euch. Ansonsten alles unter 10 Minuten Wartezeit. Und wenn ihr auch was entdeckt, schickt uns gerne WhatsApp-Sprachnachricht zum Beispiel an die 0221 951 99 99. Gute Fahrt euch.
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4: Der Zirkus Roncalli gehört zu Köln wie der Dom und der Rhein. Hier hat vor 50 Jahren alles angefangen und deswegen wurde selbstverständlich auch der 50. Geburtstag hier bei uns gefeiert. Wir waren dabei und sprechen mit euch nochmal drüber in 10 Minuten hier bei Radio Köln. Ich bin Stefan Unkelbach. Hallo Köln, wünsche euch einen schönen Dienstag.

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0: Schönen Dienstag wünsche ich euch mit Radio Köln, Stefan Unkelbach hier um 21:45. Und jetzt Manege frei für eine ganz besondere Vorstellung.
1: Und damit herzlich willkommen zu 50 Jahre Roncalli.
0: Der Zirkus Roncalli feiert 50-jähriges Jubiläum mitten in Köln auf dem Neumarkt, weil auch hier alles angefangen hat. 1976 gab es die erste Vorstellung und dann ging es weltweit weiter. Doch der Abend gestern war auch für Zirkuschef Bernhard Paul ein ganz besonderer.
2: Ich bin ja schon vieles gewohnt. Also ich habe so unterschiedliches Publikum in dieser Welt schon erlebt. Aber ich bin da in die Manege gegangen und habe schon erwartet, dass die Klatschmann reingeht, aber die haben nicht aufgehört. Also nach 50 Jahren Zirkus, so einen habe ich noch nie erlebt.
0: Und das Publikum von Ludwig auch nicht, denn neben Akrobatik, Musik und Show gab es viele Geschichten aus 50 Jahren Roncalli und am Ende ein Versprechen.
3: Die nächste Generation habe dafür gesorgt, dass die rechtzeitig da sind, habe sie auch gut erzogen und jetzt sind die da und die werden es weitermachen.
0: Glückwunsch auch von uns zu 50 Jahren Roncalli. Gestern wurde gefeiert mit einer großen Jubiläumsshow auf dem Neumarkt.
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1: Pia Remp ist hier. Schönen guten Morgen. Deutscher Diversity-Tag auch in Köln sichtbar. Neue E-Auto-Förderung startet in Deutschland und das Wetter Sonne und Wolken bis 18 Grad. Immer noch haben es Menschen mit Behinderungen, Migrationsgeschichte oder queere Menschen an vielen Stellen schwerer in der Arbeitswelt. Darauf macht der Deutsche Diversity-Tag heute aufmerksam. Und viele städtischen Unternehmen und Einrichtungen bei uns in der Stadt beteiligen sich. Christina Czesny aus dem Radio Köln News-Team, wie zeigt sich das denn bei uns in Köln?
2: Im ganzen Stadtgebiet werden Vielfaltsflaggen gehisst. Außerdem leuchtet das Rhein-Energie-Stadion in Regenbogenfarben. Die Stadt Köln und Unternehmen wie Rhein-Energie oder die KVB wollen damit ein Zeichen für Chancengleichheit und gegen Diskriminierung setzen. Begleitet wird der Tag von Veranstaltungen etwa zu Vielfalt in den Medien oder mehrsprachigen Museumsführungen. Die Stadt sieht Vielfalt dabei auch als wichtigen Standortfaktor für Köln.
1: Danke dir, Christina. Wer ein neues Elektroauto kauft, kann ab heute staatliche Förderung beantragen. Seit heute Vormittag hat Bundesumweltminister Schneider das entsprechende Online-Portal freigeschaltet. Geld gibt es für Kauf oder Leasing eines Neuwagens, der ab dem 1. Januar zugelassen wird, also auch rückwirkend. Bis zu 6.000 Euro sind möglich. Voraussetzung für den Antrag ist eine Bund-ID. Das ist ein elektronisches Konto. Einrichten könnt ihr die Bund-ID mit dem elektronischen Personalausweis oder auch mit einem Elster-Zertifikat, das man ja bei der Steuererklärung nutzen kann. Roncalli begeistert weltweit mit Artistik, Clowns und Live-Musik, unter anderem in Moskau, Sevilla und New York. Seinen Stammsitz hat der Zirkus aber hier bei uns in Köln. Gestern Abend hat der Zirkus sein 50-jähriges Jubiläum gefeiert mit einer großen Jubiläumsshow auf dem Neumarkt und einem stolzen Gründer Bernhard Paul.
3: Dass da draus 50 Jahre werden, dass ich in eurer Frische immer noch da bin und noch arbeite, der Gründer, der nach 50 Jahren immer noch am Projekt arbeitet, ist natürlich nicht alt.
1: Paul ist gestern wie früher noch einmal als Clown Zippo aufgetreten. Zu den Highlights gehörten außerdem Auftritte der Höhner mit aktuellem Frontmann und allen ehemaligen Sängern der Band. Die Einnahmen des Abends werden für den guten Zweck gespendet. 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
4: Es dauert nicht mehr lange, dann kommt der Sommer zurück nach Köln ab Freitag. Sonne pur und Temperaturen in Richtung 30 Grad. Heute aber nochmal viele Wolken bei maximal 18 Grad. Morgen neben ein bisschen Regen auch schon ein paar Stunden Sonne und 19 Grad in der Spitze. Am Donnerstag trocken und ab und zu Sonne bei bis zu 23 Grad. Und dann kommt, wie gesagt, der Freitag und der Sommer.
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4: Stefan hat einen Blitzer entdeckt auf der Auffahrt von der inneren Kanalstraße auf die A57. Der Blitzer steht unter einer Brücke kurz vor dem Kurvenbereich. Ihr dürft 50 fahren. Auf den Straßen in der Stadt ist es auf der Universitätsstraße voll. Zwischen Aachener und Zülpicher in beide Richtungen eine Unterführung wird da gebaut. 7 Minuten plus. In der Unterführung wird gebaut, nicht eine Unterführung, aber bedeutet trotzdem 7 Minuten. Es rollt ansonsten schon ganz gut in der Stadt, keine größeren Staus mehr. Auf den Autobahnen gibt es 3 Staus über 20 Minuten. A1 Dortmund-Köln zwischen Remscheid und Kreuz-Leverkusen, 5 Kilometer Stau, mindestens 46 Minuten. A4 Aachen-Köln zwischen Kreuz-Kerpen und Frechen-Nord, 4 Kilometer Stau, mindestens 47 Minuten. A57 Krefeld-Köln zwischen Dreieck Neuss-Süd und Kreuz-Nord, 10 Kilometer Stau, hier braucht ihr mindestens 24 Minuten länger. Und wenn ihr auch was entdeckt, Stausblitze, Behinderungen, dann meldet es gerne auf der Radio Köln Verkehrshotline, zum Beispiel 0800 951 99 99. Gute Fahrt euch.
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4: 2000 Euro sind garantiert in unserem Geldregen. Wer von euch holt sie sich? In 10 Minuten wissen wir mehr. Ich bin Stefan Unkelbach. Hallo Köln.

0: Ihr hört Radio Köln mit Stefan Unkelbach gleich 11:15. Am Hamburger Flughafen werden aktuell alte Flugzeugsitze versteigert.
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0: Ist für Flugzeugfans sicherlich ein Hingucker. In der Wohnung eine neue Couch, ist aber tausendmal bequemer. Denke ich mir jedes Mal, wenn ich im Flieger sitze. Egal, ob es für euch ein Flugzeugsitz wird oder die XXL-Wohnlandschaft. Wir unterstützen euch finanziell. Henrik Frost, um genauer zu sein, im landesweiten Geldregenstudio. Der übernimmt jetzt...
2: Wenn eure Grundschulkids heute nach Hause kommen und gar nichts vom Unterricht erzählen, sondern sagen, oh, da war ein toller Mann vorm Fenster und der hat die Sträucher geschnitten, dann ist das Timo gewesen. Hallo Timo.
3: Hallo.
2: Du bist Hausmeister und gerade draußen unterwegs. Was ist deine Lieblingsaufgabe als Hausmeister?
3: Sträucherschneiden, am liebsten draußen.
2: Das heißt, heute ist quasi dein Traumtag?
3: Ja, genau.
2: Du hast aber, ich meine, Sträucherschneiden ist eine Bewegungsaktivität, die du machst, dafür kriegst du Geld. Deine andere große Leidenschaft, dafür kriegst du kein Geld, ist
3: Fahrradfahren.
2: Ja, genau. Du fährst wie weit? Sag's nochmal.
3: Also, letztes Jahr bin ich 2300 Kilometer gefahren.
2: Ui, meine Güte.
3: Ja.
2: Da haben deine Oberschenkel aber gut Muskeln, ne?
3: Ja, genau.

0: Na guck, dann würde ich jetzt sagen, gibt's die nächste Aktivität neben Sträucherschneiden und Fahrradfahren, nämlich Geldregen spielen. Hier ist er für dich, du kennst die Befehle, genau. Weiter und Stopp. Lass dich nicht vom Blitz erwischen.
1: Genau.
2: 200 Euro.
1: Weiter.
2: 650 Euro.
1: Weiter.
2: 1000 Euro.
1: Stopp.
0: Das sind 1000 Euro für Timo.
1: Yes! Geil!
0: Timo, ganz viel Spaß damit.
1: Ja, danke.
0: Und wir machen jetzt aus den 1000 Euro, die es gerade für Timo gab, 20.000 Euro für euch. 20.000 Euro, die stecken hier drin in einer der nächsten drei Runden im Geldregen. 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
1: Mit Malte Albrecht. Guten Tag. Startschuss für die neue E-Auto-Prämie. Bundesumweltminister Schneider hat vorhin das neue Antragsportal freigeschaltet. Bis zu 6.000 Euro gibt es für den Kauf eines Elektroautos. Die Prämie gilt auch rückwirkend für Fahrzeuge, die seit Anfang des Jahres neu zugelassen wurden. Noch tun sich aber viele mit der Entscheidung für einen Stromer schwer. Das zeigt eine neue Studie der Unternehmensberatung Bearing Point. Thorsten Adolfs aus dem News-Team, warum zögern viele noch?
2: Ja, das liegt vor allem daran, dass der Alltag mit einem E-Auto noch nicht überall reibungslos funktioniert. Laut der Studie fehlt vielen Menschen immer noch ein verlässlicher Zugang zu Lademöglichkeiten, egal ob zu Hause oder auf der Arbeit. Außerdem sind viele Interessenten verunsichert, weil sie bis jetzt kaum persönliche Erfahrungen am Steuer eines Stromers gesammelt haben. Wer heute ein E-Auto kaufen will, prüft das Fahrzeug sehr genau und wägt dabei auch Risiken wie mögliche Werkstattkosten gegen den Nutzen ab, sagen die Studienmacher.
1: Welche Rolle spielt dabei der Markt für gebrauchte E-Autos?
2: Die Lage auf dem Gebrauchtwagenmarkt ist schwierig. Viele Käufer scheuen sich davor, einen gebrauchten Stromer zu kaufen, weil sie zum Beispiel nicht genau wissen, wie es um die Batterie steht, wenn entsprechende Zertifikate fehlen. Und diese Unsicherheit, die ist oft größer als der Wunsch nach einem günstigen Preis. Deshalb wird oft lieber zum Neuwagen gegriffen, um die volle Garantie zu haben und kein Risiko einzugehen. Laut der Studie ist die Markentreue noch hoch. Das könnte sich aber bald ändern. Vor allem Hersteller aus Asien legen bei der technischen Entwicklung von E-Autos ein rasantes Tempo vor und das werde Kaufentscheidungen in Zukunft maßgeblich beeinflussen, heißt es.
1: Thorsten, danke für die Infos. Und jetzt Nachrichten kurz und kompakt. Nach dem Einsturz eines Hauses in Görlitz in Sachsen suchen die Einsatzkräfte weiter nach 3 Vermissten. Nach Polizeiangaben wurden ursprünglich 5 Menschen vermisst, 2 von ihnen seien aber wohlauf. Ob sich die anderen 3 unter den Trümmern des Hauses befinden, ist noch unklar. Als Unglücksursache wird eine Gasexplosion vermutet. Jeder 5. Selbstständige in Deutschland macht sich Sorgen um seine wirtschaftliche Zukunft. Das zeigt eine Umfrage des Münchner IFO-Instituts. Gründe seien fehlende Aufträge und wachsende Unsicherheit, heißt es. Das Geschäftsklima bei Selbstständigen und Kleinstunternehmen habe einen Tiefpunkt erreicht. Kreuzfahrten werden immer beliebter. Im vergangenen Jahr sind so viele Menschen wie noch nie von einem deutschen Hafen aus zu einer Kreuzfahrt gestartet. Nach Angaben des Statistischen Bundesamtes waren es rund 1,5 Millionen Urlauber. Das sind rund 4% mehr als im Jahr davor. Wenn ihr demnächst Reis, Tee oder Gewürze kauft, solltet ihr lieber mal genauer hinschauen. Foodwatch hat Stichproben im Supermarkt gemacht und das Ergebnis ist unappetitlich. In rund 2 von 3 getesteten Produkten fanden sich demnach Rückstände von Pestiziden, die in der EU seit Jahren nicht mehr zugelassen sind. Über Importe landen sie aber trotzdem in den Regalen. Die Verbraucherschützer fordern, dass Produkte wie Kreuzkümmel, der Marken Fuchs und Kania sowie der Rewe Chili Mix sofort zurückgerufen werden. Stark belastet waren demnach auch Paprikapulver verschiedener Marken, grüner Tee und Basmati-Reis. Und es waren die Nachrichten mit Malte Albrecht.
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3: Es dauert nicht mehr lang, dann kommt der Sommer zurück nach Köln. Ab Freitag Sonne pur und Temperaturen in Richtung 30 Grad. Heute aber nochmal viele Wolken bei maximal 18 Grad. Morgen neben ein bisschen Regen auch schon ein paar Stunden Sonne und 19 Grad in der Spitze. Am Donnerstag trocken und ab und zu Sonne bei bis zu 23 Grad. Und dann kommt, wie gesagt, der Sommer.
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3: Aktuell habt ihr keine Blitzer entdeckt. Für uns auf den Straßen in der Stadt ist die Universitätsstraße weiterhin ziemlich voll. Zwischen der Aachener und der Zülpicher in beide Richtungen im Moment ungefähr 6 Minuten plus. Da wird in der Unterführung gebaut. Ansonsten rollt es ganz gut in der Stadt. Keine größeren Staus. Gehen wir mal auf die Autobahnen. Da gibt es 1, 2, 3 Problemfälle. Einmal die A4. Aachen Richtung Köln. Zwischen Kreuzkerpen und Frechen Nord im Moment 46 Minuten. Stauzeit für euch. Und außerdem A57 Krefeld-Köln zwischen Dreieck Neuss-Süd und Chorweiler 6 Kilometer stockend. Hier braucht ihr mindestens 10 Minuten länger. Naja, sind doch nur 2. 10 Minuten im Problemfall. Müsst ihr entscheiden. Wenn ihr was entdeckt, eine WhatsApp-Sprachnachricht reicht. 0221 951 99 99. Ich wünsche euch eine gute Fahrt.
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3: Mit Stefan Unkelbach, hallo Köln und gleich um 11.11 Uhr gibt's den Kölschen Hit des Tages für euch, der kommt heute von Cat Ballou.

0: wünsche euch einen schönen Dienstag. Ihr hört Radio Köln mit Stefan Unkelbach um 11.11 Uhr. Kölsche Lieder drehen sich ja oft um Köln oder es geht zum Beispiel auch sehr oft um die Liebe. Der Kölsche Hit des Tages ist eine der etwas weniger bekannten Songs von Cat Ballou und da geht's um die Liebe. Klingt dann so und so träumen wir uns in die Ferne. Die Milchstraße entlang, Planeten kennenlernen, die noch unberührt sind und wo uns keiner kennt. Wir bilden ein eigenes Ökosystem, in dem wir Energie aus Liebe gewinnen. Und auf dem Gaskocher kocht der Kaffee. Und irgendwie macht alles Sinn. Wir ziehen wie Seifenblasen durchs Leben. Und keiner weiß, wieso, weshalb, wohin. Schöner Text, schönes Lied. www von Cat Ballou.
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0: Ihr hört Radio Köln mit Stefan Unkelbach um 20 nach 11 und das hier ist, glaube ich, was für euch.
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1: Pia Remp ist hier. Schönen guten Tag. Deutscher Diversity-Tag auch in Köln sichtbar. Neue E-Auto-Förderung startet in Deutschland. Und das Wetter: Sonne und Wolken bis 18 Grad. Köln setzt heute am Deutschen Diversity-Tag ein Zeichen für Vielfalt und gegen Diskriminierung. Stadt, Unternehmen und Partnerorganisationen beteiligen sich ab heute mit Aktionen und Veranstaltungen rund um das Thema Chancengleichheit. Unter anderem gibt es bei der VHS Diskussionen über diskriminierungssensible Berichterstattung. Außerdem planen die Kölner Museen mehrsprachige Führungen. Am Abend wird das Rhein-Energiestadion in Regenbogenfarben beleuchtet. Ob wegen ihrer Herkunft, Behinderung, Religion oder sexueller Identität. Viele Menschen werden auch im Berufsleben immer noch benachteiligt, sagt der Verein Charta der Vielfalt. Er organisiert den Tag seit 2012. Wer die neue Kaufprämie für Elektroautos nutzen will, kann die staatliche Unterstützung ab heute beantragen. Bundesumweltminister Schneider hat das Förderportal heute Vormittag freigeschaltet. Das Antragsverfahren, das soll ausschließlich digital ablaufen. Fiona Reinhardt aus dem News-Team. Wer kann denn alles eine Förderung bekommen?
2: Jeder, der ein neues E-Auto kauft oder liest, das ab dem 1. Januar 2026 zugelassen wird, kann einen Antrag stellen. Das geht also auch rückwirkend. Gefördert werden dabei nicht nur reine E-Autos, sondern auch bestimmte Plug-in-Hybride und Elektroautos mit sogenannten Reichweitenverlängerern. Wichtig, der Antrag kann ja nur online gestellt werden. Deswegen braucht jeder, der die Förderung haben will, eine Bund-ID, also die Online-Ausweisfunktion. Wie viel Geld dann am Ende wirklich fließt, hängt von verschiedenen Faktoren ab.
1: Danke dir, Fiona. Auf dem Kölner Messegelände werden in Zukunft mit Wasserstoff angetriebene Gabelstapler unterwegs sein. Köln ist damit der erste Messestandort, der diese Art von Gabelstaplern in Betrieb nimmt, sagt der Messebranchenverband AUMA. Umweltschützer kritisieren, es könnten auch Elektrogabelstapler genutzt werden. Der Wasserstoff, der sollte nämlich lieber dort genutzt werden, wo batterieelektrische Antriebe keine Option darstellen, etwa im Flugverkehr. 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
3: Heute nochmal viele Wolken in Köln, aber weitgehend trocken bei maximal 18 Grad. Aber es wird jetzt von Tag zu Tag besser. Morgen neben ein bisschen Regen, 5 Stunden Sonne und 19 Grad in der Spitze. Am Donnerstag schon trocken und mehr Sonne bei bis zu 23 Grad. Und ab Freitag dann Sonne pur in Köln und Temperaturen in Richtung 30 Grad.
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3: Blitze habt ihr keine entdeckt. Aktuell deswegen gehen wir direkt auf die Straßen in der Stadt. Nach wie vor ist die Universitätsstraße voll zwischen der Aachener und der Zülpicher. In beide Richtungen wird in der Unterführung gebaut. Deswegen ist die Fahrbahn verengt. Ihr braucht so roundabout 8 Minuten länger. Ansonsten rollt es ganz gut in der Stadt. Keine größeren Staus. Auf den Autobahnen gibt es einen längeren Stau. A4 Aachen-Köln zwischen Kreuzkerpen und Frechen-Nord. 4 Kilometer Stau, mindestens 36 Minuten. Und einmal noch ein bisschen mehr als 5 Minuten. A59 Bonn-Köln zwischen Spich und Flughafen. 2 Kilometer Stau, mindestens 7 Minuten. Ansonsten alles unter 5 Minuten. Und wenn ihr auch was entdeckt, dann ruft uns gerne an auf der Radio Köln Verkehrshotline 0800 951 99 99. Gute Fahrt euch.
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3: Mit Stefan Uckelbach. Hallo Köln, wünsche euch einen schönen Dienstag.

0: Schönen Dienstag mit Radio Köln. Stefan Unkelbach hier um 11:45. Laufen bei euch schon die Vorbereitungen fürs Wochenende?
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0: 30 Grad und Sonne sind angesagt. Da kann schon mal der Grill geputzt werden. Oder vielleicht fehlt noch was auf dem Balkon. Ein Sonnenschirm, direkt eine Sitzlandschaft. Ihr besorgt euch das, was fehlt. Und wir schießen das Geld dazu. Henrik Frost ist im landesweiten Geldregelstudio mit dem nächsten Kandidaten.
2: Ja, und das ist eine Premiere hier im Geldregen. Wir haben nämlich direkt zwei Kandidaten am Telefon. Waltraud und Paco.
3: Ja, hallo.
2: Wobei Paco, der sitzt wahrscheinlich gerade ganz entspannt neben dir. Das ist dein Hund.
3: Ja, genau. Das ist so eine kleine französische Bulldogge. Wir waren gerade unterwegs und jetzt ist er auch schon etwas erschöpft. Ist auch schon älteren Jahrgangs, der ist schon 10. Ja.
2: Ja, dann ist er auch darauf froh, wenn es dann gleich wieder ins Körbchen geht, ne?
3: Ja, genau.
2: Waltraud, du möchtest hier Geld gewinnen. Ich kann nicht verstehen, das wollen alle. Würde ich auch gerne. Und du hast ein Ziel, was damit gemacht werden soll. Du möchtest dich nämlich im wahrsten Sinne des Wortes auf das Geld setzen können.
3: Ja, genau, das stimmt. Ich würde gerne mir eine neue Sitzlandschaft kaufen, eine etwas höhere, altersgerecht. Das wäre super.
2: Dann schauen wir mal, was wir dir bald ins Wohnzimmer

0: Wohnzimmer stellen können. Hier ist der Geldregen, ich drücke dir die Daumen.
1: Alles klar, dankeschön.
2: 280 Euro.
1: Weiter.
2: 600 Euro.
1: Stopp.
0: Waltraud?
1: Ja.
0: Bist du in 3 Wochen zu Hause? Es geht jetzt um den Liefertermin für das Sofa. Das sind 600 Euro für dich.
1: Ja, super. Dankeschön. Klasse. Da freue ich mich sehr.
0: Wunderbar. Ganz viel Spaß damit und gutes Sitzen.
1: Okay, vielen, vielen Dank.
0: Für die eine das neue Sofa, für euch vielleicht ein Cabrio mit 20.000 Euro. Die schenken wir euch mit etwas Glück. Die sind auf jeden Fall da hier im Geldregen. In dieser oder in der nächsten Runde 20.000 Euro ohne Blitz.
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1: Mit Malte Albrecht, guten Tag. Die Zahl der Ebola-Fälle im Kongo und in Uganda steigt weiter. Deshalb hat die Afrikanische Union jetzt den Notstand für den gesamten Kontinent ausgerufen. Nach Behördenangaben sind bis jetzt mehr als 130 Menschen an dem Virus gestorben. Dazu kommen mehr als 500 Verdachtsfälle. Thorsten Adolfs aus den Nachrichten. Warum ist die Lage in Afrika so kritisch?
2: Das liegt vor allem daran, dass sich Menschen in den Grenzregionen viel bewegen, zum Beispiel um zu handeln oder in Bergbaugebieten zu arbeiten. Außerdem ist das Gesundheitssystem in den betroffenen Gebieten nicht besonders gut. Es fehlen die medizinischen Mittel. Erschwerend hinzu kommt, dass die aktuelle Ebola-Variante besonders tückisch ist. Es gibt dagegen bis jetzt weder einen Impfstoff noch eine spezielle Therapie. Und das treibt die Sterblichkeitsrate in die Höhe. Deshalb jetzt auch der Notstand.
1: Unter den Erkrankten ist auch ein US-Amerikaner. Er soll jetzt in Deutschland behandelt werden.
2: Genau. Die Bundesregierung bereitet die Aufnahme des Mediziners vor. Er hat sich bei seiner Arbeit im Kongo mit dem Ebola-Virus angesteckt. Neben dem Arzt sollen 6 weitere Personen mit einem hohen Ansteckungsrisiko nach Deutschland gebracht werden. Wo genau sie versorgt werden, wurde bis jetzt nicht gesagt. Aus dem Gesundheitsministerium heißt es, Deutschland habe ein bewährtes Expertennetzwerk, das genau auf solche hochgefährlichen Infektionen spezialisiert sei. Die Krankheit beginnt oft mit Beschwerden wie Fieber, Kopf- und Muskelschmerzen oder Erschöpfung. Dann kommen schwere Symptome wie Erbrechen, Durchfall oder Blutungen dazu. Laut WHO können zwischen der Ansteckung und den ersten Symptomen bis zu 3 Wochen liegen. Die Experten sagen aber auch, für Europa sei der aktuelle Ebola-Ausbruch in Afrika nicht gefährlich.
1: Danke, Thorsten. Und jetzt Nachrichten im Überblick. Der Autoexperte Ferdinand Dudenhöffer hat die staatliche Prämie für E-Autos kritisiert. Der Markt hätte das selbst geregelt, sagte er der Augsburger Allgemeinen. Es sei schade um das Steuergeld, das nun an anderer Stelle wieder eingespart werden müsse. Die Nachfrage nach E-Autos sei zuletzt gestiegen. Die E-Auto-Prämie kann seit heute beantragt werden. Die israelische Armee hat die meisten Boote der internationalen Gaza-Hilfsflotte gestoppt. Laut israelischen Medienberichten brachte die Marine mehr als die Hälfte von insgesamt 57 Booten bei Zypern unter Kontrolle und nahm rund 250 Aktivisten fest. Die Veranstalter der Protestaktion sprechen von einer illegalen Aggression. Die Staatsanwaltschaft Köln hat Anklage gegen Tengelmann-Chef Christian Haupt erhoben. Das bestätigte das Landgericht Köln. Haupt wird vorgeworfen, im Fall seines 2018 verschwundenen Bruders, den früheren Konzernchef Karl Erivan Haupt, eine falsche Versicherung an Eidesstadt abgegeben zu haben. Die Lust auf Kreuzfahrten wächst weiter. Im vergangenen Jahr haben rund 1,5 Millionen Menschen ihre Hochseekreuzfahrt an einem deutschen Hafen gestartet. So viele wie noch nie. Das meldet das Statistische Bundesamt. Im Vergleich zum Vorjahr ist das ein Plus von rund 4%. Nach dem Corona-Einbruch 2020 steigen die Passagierzahlen damit schon das 5. Jahr in Folge. Im europäischen Vergleich liegt Deutschland auf Platz 3 der beliebtesten Kreuzfahrtstartländer. Nur in Italien und Spanien gehen noch mehr Menschen an Bord eines Kreuzfahrtschiffes. Und das waren die Nachrichten mit Malte Albrecht.
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3: Heute nochmal viele Wolken in Köln, aber weitgehend trocken bei maximal 18 Grad. Es wird jetzt aber von Tag zu Tag besser. Morgen neben ein bisschen Regen schon 5 Stunden Sonne und 19 Grad in der Spitze. Am Donnerstag dann trocken und ein bisschen mehr Sonne noch bei bis zu 23 Grad. Und ab Freitag dann Sonne pur in Köln und Temperaturen in Richtung 30 Grad. Das nennt man dann wohl Sommer in Köln.
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3: Eddie hat einen Blitzer gesehen auf der Nielerstraße, Fahrt Richtung Ebertplatz. Es blitzt vor der Schule und ihr dürft selbstverständlich nur 30 fahren. Die Universitätsstraße ist weiterhin voll. Zwischen der Aachener und der Zülpicher in beide Richtungen, da wird die Unterführung gebaut, Die Fahrbahn ist da verengt, 8 Minuten plus für euch. Ansonsten rollt's ganz gut in der Stadt, keine größeren Staus. Gehen wir auf die Autobahnen. Vorsicht bitte auf der A1 von Köln in Richtung Dortmund in Höhe Kreuz Leverkusen. Da liegt ein Holzklotz auf der Fahrbahn. Auf der A4 gibt es den längsten Stau von Aachen nach Köln. Zwischen Kreuz Kerpen und Frechen-Nord 4 Kilometer 35 Minuten. Und wir haben noch einen über 10 Minuten Wartezeit für euch auf der A59 von Bonn nach Köln zwischen Spich und Flughafen. 4 Kilometer mindestens 12 Minuten. Ansonsten unter 10 Minuten. Wenn ihr auch was entdeckt, schickt uns gerne WhatsApp-Sprachnachricht an die 0221 951 99 99. Gute Fahrt euch.
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3: Mit Stefan Unkelbach. Hallo Köln, wünsche euch einen entspannten Dienstag.

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0: Schönen Dienstag mit Radio Köln. Stefan Unkelbach hier um 11:45 und Michael Schulte, der hat's einfach drauf. Songs, die klingen wie offene Fenster an den ersten Sommertagen. Und dieser eine Moment, in dem der Sommer plötzlich da ist. Nach 5 AM, einem eurer aktuellen Lieblingssongs, legt er jetzt direkt nach mit seiner neuen Single Lovesick.
1: Mein neuer Song Lovesick handelt, wie man unschwer auch im Songtitel erkennen kann, von der Liebe und wie wunderschön das sein kann, verliebt zu sein. Wie das aber auch manchmal so ein bisschen komisch sein kann, fast so ein bisschen, dass man sich krank fühlt und fragt, was hier eigentlich gerade los mit mir? Ich komme gar nicht mehr klar darauf, was eigentlich gerade in meinem Körper, in meinem Herz, in meinem Kopf passiert. Ein Song, glaube ich, der sehr, sehr gut in den Sommer passt, der sehr hoffnungsvoll, euphorisch ist und einfach Spaß macht jetzt hier auf das hoffentlich gute Wetter, was jetzt hier uns bevorsteht in diesem Sommer.
0: Ja, ja, fürs Wochenende ist ja schon Sommerwetter angekündigt. Also hier Jens ganz neu für euch, Michael Schulte und Lovesick.
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1: Pia Rempist hier, schönen guten Tag. Kölner Unternehmen hissen Regenbogenfahnen. Taser-Einsätze in NRW gehen zurück. Und das Wetter, Sonne und Wolken bis 18 Grad. Ob wegen ihrer Herkunft, Behinderung, Religion oder sexueller Identität, viele Menschen werden im Berufsleben immer noch benachteiligt. Deswegen soll der heutige Deutsche Diversity-Tag ein Zeichen für Inklusion und Vielfalt am Arbeitsplatz setzen. Auch bei uns in Köln hissen deswegen viele Unternehmen die Regenbogenflagge. Am Ende geht es aber um mehr, sagt Kawa Yunusi vom Verein Charta der Vielfalt.
2: Das ist wichtig und gerade in der heutigen Zeit ist es mehr als nur ein Zeichen, sondern es ist ein Commitment. Aber viel wichtiger ist, was an den anderen Tagen passiert. Also wer wird befördert? Wer wird eingestellt? Werden nicht privilegierten Menschen gesehen? Am Ende des Tages geht es darum, wird Macht im Unternehmen geteilt und haben alle Zugang dazu, die dazu das Potenzial haben.
1: Bei uns in Köln gibt es ab heute verschiedene Aktionen rund um Vielfalt. Die VRS Köln lädt zum Beispiel zu Vorträgen ein. Außerdem gibt es Workshops, Stadtführungen und Sportveranstaltungen wie den Come Together Cup dann an Fronleichnam. Die Polizei hat in den ersten Monaten des Jahres bei uns in NRW seltener zum Taser gegriffen. Im ersten Quartal hat es 312 Einsätze der Elektroschockpistole gegeben. Letztes Jahr waren es im gleichen Zeitraum 363. In den meisten Fällen hat es aber schon gereicht, nur mit dem Taser zu drohen. Die Befürworter loben die deeskalierende Wirkung. Wissenschaftliche Untersuchungen des Landes bestätigen das. Aktuell läuft noch eine Testphase in einigen Polizeibehörden, auch ja hier bei uns in Köln, bis zur Flächendeckung. Einführungen müssen aber noch offene Fragen geklärt werden, zum Beispiel zur Aus- und Fortbildung. Roncalli begeistert weltweit mit Artistik, Clowns und Live-Musik, unter anderem in Moskau, Sevilla und New York. Seinen Stammsitz hat der Zirkus aber ja hier bei uns in Köln. Gestern Abend hat Roncalli sein 50-jähriges Jubiläum gefeiert mit einer großen Jubiläumshow auf dem Neumarkt und einem stolzen Gründer Bernhard Paul.
3: Dass da draus 50 Jahre werden, dass ich in eurer Frische immer noch da bin und noch arbeite, der Gründer, der nach 50 Jahren immer noch am Projekt arbeitet, ist natürlich nicht alltäglich.
1: Paul ist gestern wie früher auch nochmal als Clown Zippo aufgetreten. Zu den Highlights gehörten außerdem Auftritte der Hühner mit aktuellem Frontmann und allen ehemaligen Sängern der Band. Die Einnahmen des Abends werden für den guten Zweck gespendet. 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
4: Es dauert nicht mehr lange, dann kommt der Sommer zurück nach Köln ab Freitag. Sonne pur und Temperaturen in Richtung 30 Grad. Heute aber nochmal viele Wolken bei maximal 18 Grad. Morgen neben ein bisschen Regen auch schon ein paar Stunden Sonne und 19 Grad in der Spitze. Am Donnerstag dann schon trocken und ab und zu Sonne bei bis zu 23 Grad. Und dann kommt da der Sommer.
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4: Eddie hat einen Blitzer entdeckt auf der Nieler Straße, fahrt Richtung Ebertplatz. Es blitzt vor der Schule und hier dürft ihr selbstverständlich nur 30 fahren. Auf den Straßen in der Stadt im Moment 7 Minuten plus für euch. Auf der Holzhofer Straße in Richtung Kalker Hauptstraße. Auf den Autobahnen gibt es einen längeren Stau und drei mittellange Staus, sage ich jetzt mal vorsichtig. A4 Aachen-Köln zwischen Kreuzkerpen und Frechen-Nord, 4 Kilometer 40 Minuten. Das war der lange. Jetzt die mittellange. A4 Köln-Aachen zwischen Dreieck-Holme und Eiffeltor 5 Kilometer stockend, 8 Minuten Stauzeit für euch. A57 Krefeld-Köln zwischen Dormagen und Kreuz-Nord 7 Kilometer stockend, hier braucht ihr mindestens 10 Minuten länger. Und A59 Bonn-Köln zwischen Spich und Flughafen 5 Kilometer stockend, mindestens 9 Minuten Stauzeit für euch. Ansonsten sind das nur kürzere Staus. Schön, wie ich das hier so kategorisiere. Wenn ihr was entdeckt, Staus, Blitzer, Behinderungen, schickt uns gerne WhatsApp-Sprachnachricht zum Beispiel oder ruft uns an auf der Radio Köln Verkehrshotline 0800 951 99 99. Gute Fahrt euch.
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4: Es geht um 20.000 Euro in unserem Geldregen. Bin gespannt, ob ihr sie gleich rausholt. Ich bin Stefan Unkelbach. Hallo Köln, schönen Dienstag.

0: Ihr hört Radio Köln mit Stefan Unkelbach um 12:15. Und in Berlin soll ein Mann 16 Monate in einem Hotel gelebt haben. Die Rechnung hat er aber nicht bezahlt.
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0: Was lernen wir daraus? Bevor man sowas macht, besser Geld besorgen für die Rechnung. Und das geht ja am einfachsten bei uns. Rüber zu Hendrik Frost ins landesweite Geldregenstudio.
2: Ich habe Lara am Telefon und für Lara ist das heute ein ganz besonderer Tag. Warum?
3: Genau, ich unterschreibe gerade meinen neuen Arbeitsvertrag.
2: Herzlichen Glückwunsch.
3: Dankeschön.
2: Und du bist happy mit der Entscheidung?
3: Ja, sehr.
2: Wunderbar. Wenn du nicht gerade in deiner Freizeit neue Arbeitsverträge unterschreibst, bist du ja, glaube ich, auch im Karneval aktiv. Was machst du?
3: Ich bin Gardetänzerin.
2: Aha, okay. Also Sternzeichen Karnevalsmaus.
3: Genau. Mit einer Flasche Bier in der Hand.
2: Ja, guck mal an. So will ich das doch hören. Dann würde ich sagen, ab unter den Geldregen und ich drücke dir die Daumen.
3: Dankeschön.
1: 200 Euro.
3: Weiter.
1: 750 Euro.
3: Stopp.
2: Das Stopp haben wir notiert, Lara. Das ist die extra große Portion Kamelle für dich. 750 Euro.
3: Dankeschön.
2: Sehr gerne.
3: Ich freue mich.
2: Was machst du damit?
3: In Urlaub fliegen.
2: Ah.

0: perfekte Lösung. Guck mal, das hört der neue Chef gerne. Ne? Kollegin ist noch nicht da, aber plant schon Urlaub.
1: Erstmal den Urlaubsantrag einreichen.
0: Lara, du machst alles richtig, ich höre das schon.
1: Danke.
0: Ja, und statt einer Woche Urlaub zum Beispiel, könntet ihr ja auch direkt einen ganzen Monat Urlaub machen. Ist auf jeden Fall möglich mit 20.000 Euro. 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
1: Mit Danny Hoppe. Guten Tag. Seit April dürfen Tankstellen ihre Spritpreise nur noch einmal am Tag erhöhen, mittags um 12 Uhr. Das ist eine der Maßnahmen der Bundesregierung gegen die hohen Spritpreise und das früher übliche Preischaos. Aber offenbar halten sich viele Tankstellen nicht daran. Das hat der Verbraucherdienst Mehr Tanken herausgefunden. Demnach haben bis zum 11. Mai allein bei uns in NRW fast 450 Tankstellen ihre Preise erhöht, obwohl sie das gar nicht durften. Marc Weiß hat die Infos.
2: Rund 3000 Tankstellen sind in Nordrhein-Westfalen erfasst. Wenn also 450 gegen die Preisregeln verstoßen, dann sind das 14,5% und damit eindeutig zu viele, sagen die Verbraucherschützer. Verglichen mit Bayern sind wir hier aber noch gut dran. Im Freistaat liegt die Quote für unerlaubte Preiserhöhungen bei fast 26%. Der bundesweite Schnitt ist 19,7. Die Zahlen stammen laut Verbraucherdienst aus den Daten der Markttransparenzstelle für Kraftstoffe. Aber wie kann das sein? Die Tankstellenbetreiber weisen jeden Vorwurf zurück. Preisänderungen würden über Kassensysteme laufen und müssten anschließend von Automaten, Preismasten und Zapfsäulen verarbeitet werden. Dann erst gingen die Daten ans Kartellamt, heißt es vom Bundesverband Freier Tankstellen in der Sächsischen Zeitung. Und deshalb könnten langsame Leitungen oder auch noch laufende Tankvorgänge dazu führen, dass eine Preisänderung erst verzögert übermittelt wird. Diesem Argument widersprechen aber die Verbraucherschützer. Bei den erhobenen Daten habe man den Zeitraum von 11.30 Uhr bis 12.30 Uhr bewusst ausgelassen, damit Verzögerungen eben nicht zu falschen Preisannahmen führen.
1: Und jetzt weitere Meldungen im Überblick. Am Nachmittag kommt in Genf der Notfallausschuss der Weltgesundheitsorganisation zusammen. Er will über den Ebola-Ausbruch in der Demokratischen Republik Kongo und in Uganda beraten. Ein mit dem Virus infizierter US-Amerikaner soll außerdem in Deutschland versorgt werden. Das hat das Bundesgesundheitsministerium bestätigt. Am Vormittag ist die neue E-Auto-Förderung gestartet. Das entsprechende Online-Portal wurde während einer Pressekonferenz mit Bundesumweltminister Schneider freigeschaltet. Und das Interesse scheint groß zu sein. Schon nach einer Viertelstunde gab es mehr als 1.800 Anträge. In Duisburg sucht die Polizei nach einem 6 Monate alten Baby. Der Junge könnte sich in Lebensgefahr befinden. Er war in der Helios St. Johannes Klinik notärztlich behandelt worden, als in der Nacht eine 31-jährige Frau mit ihm verschwand, offenbar die Mutter. Das hat die Polizei mitgeteilt. Sie bereitet eine Öffentlichkeitsverhandlung vor. Künstliche Intelligenz ist bei vielen von uns inzwischen fest im Alltag angekommen und bei einigen davon nimmt sie offenbar einen immer größeren Raum ein. Jeder 5. in Deutschland kann sich eine romantische oder erotische Beziehung mit einem KI-Chatbot vorstellen. Bei den Jüngeren ist es sogar fast jeder 2. Das zeigt eine neue Studie der Krankenkasse Pronova BKK. Sie hat fast 3.500 Männer und Frauen ab 18 Jahren befragt. Demnach wird die KI auch immer häufiger als Beziehungscoach genutzt. Fast 40% haben Chatbots schon einmal um Rat gefragt, zum Beispiel bei Streit, für Date-Ideen oder fürs Liebesleben. Die Pronova BKK warnt, die KI könne zwar aufmerksam wirken und intime Gespräche simulieren, menschliche Partnerschaft und echte Nähe ersetze sie aber nicht. Und das waren die Nachrichten mit Danny Hoppe.
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3: Heute gibt's nochmal viele Wolken in Köln, aber es bleibt weitgehend trocken. Maximal 18 Grad. Ab jetzt wird es aber von Tag zu Tag besser. Morgen neben ein bisschen Regen schon 5 Stunden Sonne und 19 Grad in der Spitze. Am Donnerstag soll's trocken bleiben, die Sonne noch ein bisschen mehr scheinen bei bis zu 23 Grad. Und ab Freitag gibt's dann Sonne pur in Köln und Temperaturen am langen Pfingstwochenende Richtung 30 Grad.
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3: Eddie hat einen Blitzer entdeckt auf der Niederstraße, Fahrt Richtung Ebertplatz. Es blitzt vor der Schule, hier dürft ihr selbstverständlich nur 30 fahren. Auf den Straßen in der Stadt im Moment 8 Minuten plus für euch auf dem Militärring. In Richtung Verteiler, zwischen dem Franz-Krämer-Stadion und der Luxemburger Straße. Und auf den Autobahnen gibt es 2 Staus, über 10 Minuten Wartezeit, A4 Aachen-Köln. Zwischen Kreuzkerpen und Frechen-Nord 4 Kilometer, mindestens 41 Minuten Stauzeit für euch. Und A4 Olpe-Aachen zwischen Kreuz-Ost und Eiffeltor 6 Kilometer Stau, mindestens 13 Minuten Stauzeit für euch. Alle anderen Staus unter 10 Minuten. Und wenn ihr auch was entdeckt, schickt uns gerne eine WhatsApp-Sprachnachricht an die 0221 951 99 99. Gute Fahrt euch.
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3: Überall in der Stadt weht aktuell die Regenbogenflagge und das hat einen bestimmten Grund. Heute ist Deutscher Diversity-Tag und Unternehmen wie die KVB oder die Rheinenergie zum Beispiel zeigen heute, dass ihnen Vielfalt wichtig ist. Sie haben sich der Charta der Vielfalt angeschlossen, die für respektvolle Zusammenarbeit und Chancengleichheit steht. Aber was bedeutet Diversität eigentlich für euch?
4: Die Unterschiedlichkeit meiner Kollegen und Kollegen auch zu wertschätzen.
5: Naja, für mich bedeutet das, alle Menschen die Möglichkeit haben, so zu sein, wie sie sind und das von allen anderen halt auch akzeptiert wird.
6: Soll jeder so leben, wie er will und nicht jeder so arbeiten, wie er will.
7: Köln ist die beste Stadt für Diversity, einfach jeder kann sein, wie man will.
8: Für mich heißt das eigentlich gleiche Rechte, gleiche Zugangschancen erstmal für alle, dass alle Stimmen gleich gehört werden, beziehungsweise Stimmen, die sowieso weniger laut sind, vielleicht lauter gemacht werden.
3: Wie sehr wird Diversität am Arbeitsplatz eigentlich wirklich gelebt? Das haben wir eine Kölner Unternehmensberatung mit Schwerpunkt Diversität am Arbeitsplatz gefragt. Hört ihr in 10 Minuten hier bei Radio Köln. Ich bin Stefan Unkelbach. Hallo Köln.

0: Lara hat hier eben bei uns ihre Urlaubskasse aufgefüllt.
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0: Schönen Dienstag mit Radio Köln. Stefan Unkelbach hier um 1:15. Heute ist Deutscher Diversity-Tag und das habt ihr wahrscheinlich schon gesehen. Viele Unternehmen schreiben inzwischen ganz selbstverständlich in ihre Stellenanzeigen, dass sie offen, modern und divers sind. Wir haben mit Max Appenroth von der Diversity Factory gesprochen. Das ist ein Kölner Unternehmensberatung mit Schwerpunkt Diversität am Arbeitsplatz. Und der sagt, Vielfalt ist deutlich mehr als nur Regenbogenflaggen hissen.
1: Es geht ja auch um Herkunft, Religion, körperliche Fähigkeiten, soziale Herkunft und noch viel, viel mehr. Eben genau das, was uns Menschen in unserer Identität, in unseren Erfahrungen auch individuell macht. Und das müssen wir einfach verstehen, dass Vielfalt längst fester Bestandteil unserer Gesellschaft ist und als Gesellschaft auch besser macht.
0: Radio Köln-Reporterin Paula Wienken, du hast dich ja noch mehr mit Max unterhalten, wenn ich jetzt nach einem Job suche. Woran erkenne ich denn, wann und vor allem wie offen ein Unternehmen wirklich ist?
2: Ja, da lohnt sich auf jeden Fall ein Blick auf die Website oder auf LinkedIn, sagt Max. Also wer sitzt in der Führungsebene, sehen da alle gleich aus oder gibt es auch sichtbare Unterschiede und eben gelebte Vielfalt. Manche Unternehmen haben zum Beispiel auch ein Diversity Management.
0: Auch bei Stellenanzeigen gibt es ja oft Formulierungen, bei denen man schon so ein Gefühl dafür bekommt, wie ein Unternehmen tickt, oder?
2: Ja, das ist ganz spannend, weil Max mir da von einem Satz erzählt hat, der eigentlich erstmal ganz positiv klingt, für ihn aber eher problematisch ist.
1: Eine totale Red Flag für mich wäre eine Aussage wie: Wir behandeln alle Menschen gleich. Grundsätzlich ist das ja eine schöne Idee, aber die funktioniert aktuell noch nicht so ganz.
2: Max sagt, wir haben eben nicht alle die gleichen Startvoraussetzungen im Leben und das muss auch in der Arbeitswelt berücksichtigt werden.
0: Wie sieht's denn im Bewerbungsgespräch aus? Sollte ich da offen meine Fragen stellen oder doch lieber nicht?
2: Also das kommt tatsächlich ein bisschen darauf an, meint Max. Wenn du den Job dringend brauchst, dann ist das jetzt vielleicht nicht deine Prio Nummer 1. Solltest du dir aber den Arbeitgeber aussuchen können und du hast da vielleicht etwas mehr Spielraum, dann solltest du deine Fragen auch offen stellen.
1: Wenn mir das Thema Vielfalt persönlich am Herzen liegt, dann würde ich mich oder auch Teile meiner Identität am Arbeitsplatz nicht verstecken wollen. Denn es ist mittlerweile auch nachgewiesen, dass dieses Verstecken einfach auch Menschen auf Dauer psychisch krank machen kann. Und das sollte jede Person vermeiden.
2: Und falls ihr Unterstützung sucht, in Köln gibt es dafür unter anderem das queere Netzwerk NRW oder auch den Verein Rubicon. Die bieten zum Beispiel Beratung und Fortbildung rund um das Thema Antidiskriminierung an.
0: Danke dir, Paula. Heute ist Deutscher Diversity-Tag und alle Infos dazu, wie ihr einen diversen Arbeitgeber erkennt, findet ihr auch nochmal zusammengefasst auf radioköln.de.
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1: Ich bin Daniel Dähling. Guten Tag. Anträge für neue E-Auto-Förderung jetzt möglich. Staugefahr durch neue Dauerbaustelle an der Uni und das Wetter teils Regen heute bis 18 Grad. Ab heute gibt es die neue Kaufprämie für Elektroautos. Bundesumweltminister Schneider hat das Antragsportal am Vormittag freigeschaltet. Hierüber laufen die digitalen Anträge für die staatliche Förderung. Schneider spricht von einem Ausweg aus der fossilen Energiekrise und einem Anschub für die Autoindustrie. Das Programm zeige bereits Wirkung, bevor das Portal überhaupt online war, sagt er.
2: Zwischen Januar und April diesen Jahres wurden rund 224.000 reine Elektroautos neu zugelassen. Das ist mit 23,6%, fast jeder vierte Neuwagen. Und das ist ein neuer Rekord im Vergleich zu den bisherigen Jahren.
1: Das Geld im Fördertopf soll für bis zu 800.000 Fahrzeuge reichen. Halter können das Geld bis zu einem Jahr nach der Zulassung noch beantragen. Köln setzt heute ein Zeichen für Vielfalt und gegen Diskriminierung. Es ist der Deutsche Diversity-Tag. Stadt, Unternehmen und Partnerorganisationen beteiligen sich mit Aktionen und Veranstaltungen und das rund um das Thema Chancengleichheit. Sichtbar wird das heute Abend auch in Müngersdorf. Dann wird das Rhein-Energie-Stadion in Regenbogenfarben leuchten. Im Berufsleben werden immer noch viele Menschen wegen ihrer Herkunft, Behinderung, Religion oder sexueller Identität benachteiligt, kritisiert der Verein Charta der Vielfalt. Er organisiert den Tag seit 2012. Ein Jahr Staugefahr, das bietet die Universitätsstraße bei uns in der Stadt. Die Stadt Köln hat am Albertus-Magnus-Platz in beide Richtungen eine Spur gesperrt. Sie saniert dort jetzt die Stützwände der Unterführung. Die Baustelle ist auf einer der Hauptverkehrsachsen in der City und sie braucht ein Jahr, sagt die Stadt. Die Folge waren schon gestern lange Staus im Berufsverkehr. 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
3: Es dauert nicht mehr lange, dann kommt der Sommer zurück nach Köln. Ab Freitag Sonne pur und Temperaturen Richtung 30 Grad. Heute aber nochmal viele Wolken bei maximal 18 Grad. Morgen neben ein bisschen Regen. Auch schon ein paar Stunden Sonne und 19 Grad in der Spitze. Am Donnerstag schon trocken und ab und zu Sonne bei bis zu 23 Grad. Und dann kommt er. Der Sommer zurück nach Köln. Am Freitag dann spätestens.
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3: Arno, leg los.
4: Ich melde einen Blitzer in Rodenkirchen auf der Konrad-Adenauer-Straße in Höhe des bunten Hauses. Erlaubtes Tempo 30 in Fahrtrichtung Militär. Ciao.
3: Danke der Arno, gute Fahrt. Eddie hat auch einen Blitzer gesehen auf der Nielerstraße, Fahrtrichtung Ebertplatz. Vor der Schule wird geblitzt, hier dürft ihr selbstverständlich nur 30 fahren. Auf den Straßen in der Stadt, 7 Minuten plus auf der Universitätsstraße, staut sich in beide Richtungen zwischen der Zülpicher und der Bachamer Straße wegen der Baustelle. Und 7 Minuten plus auf dem Milli, staut sich Richtung Verteiler zwischen dem Franz-Kremer-Stadion und der Luxemburger Straße. Gehen wir mal auf die Autobahnen, alle Staus ab 10 Minuten gibt es hier. Erstmal Vorsicht, A4 Aachen-Köln zwischen Kreuzkerpen und Kreuz West, eine ungesicherte Unfallstelle. Jetzt die Staus über 10 Minuten, A4 Aachen-Köln zwischen Kreuzkerpen und Frechen-Nord, 4 Kilometer 41 Minuten, A4 Köln-Aachen zwischen Dreieck-Holmer und Eifeltor, 6 Kilometer 13 Minuten und A59 Bonn-Köln zwischen Spich und Flughafen, 5 Kilometer 11 Minuten Stauzeit für euch. Und wenn ihr auch was entdeckt, ruft uns gerne an auf der Radio Köln Verkehrshotline 0800 951 99 99. Gute Fahrt euch.
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3: 20.000 Euro sind garantiert in unserem Geldregen. Wer holt sie sich von euch? In 10 Minuten wissen wir mehr. Ich bin Stefan Unkelbach. Hallo Köln, schönen Dienstag.

0: Radio Köln hier mit Stefan Unkelbach um gleich 14:45. Und ja, es ist Finalwoche.
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0: Bis Freitag geht er noch, der Geldregen. Wenn ihr noch in unsere Geldregen-Gewinner-Ahnengalerie wollt, dann bewerbt euch noch flott. Und jetzt geht's in die nächste Runde. Ins landesweite Geldregen-Studio zu Henrik Frost.
2: Anja ist mein Gast hier in dieser Runde Geldregen. Hallo Anja.
3: Hallo.
2: Ich wollte nochmal nachfragen, dein Auto, ist das elfenbeinfarben?
3: Nein.
2: Weil du bist heute Nachmittag als Taxi unterwegs, deswegen frage ich.
3: Ja, das stimmt. Das ist öfter nachmittags bei mir der Fall, die Kinder rumzubringen zu ihren Hobbys oder Freunden.
2: Und zwischendurch wird er noch am Fastfood-Riesen vorbeigefahren und dann soll er auch noch angehalten werden für eine Packung Nuggets.
3: Heute mal nicht, sonst gerne immer.
2: Ja gut, also ich sag mal so, wenn ich als Elternteil gleich hier eine kleine Summe gewinnen würde, vielleicht wäre meine Laune besser und ich würde mich da eher zu überreden lassen. Aber ich möchte dir da natürlich nicht reinreden.
3: Das stimmt.
2: Anja, hier kommt dein Geldregen.
3: Danke.
1: 200 Euro.
3: Weiter.
1: 500 Euro.
3: Stopp.
2: Und das sind 500 Euro, Anja.
3: Super, ich freue mich total.
2: Und ändert das deine Meinung zu Nuggets?
3: Vielleicht.
2: Na guck, 500 Euro für dich.
3: Dankeschön, super.
2: Anja war wahrscheinlich so im Familienstress, dass sie gar nicht mitbekommen hat, was ich euch hier versprochen habe. Leute, ich sag's nochmal, ich wiederhole es, weil wir schieben die 20.000 Euro ja auch in die nächste Runde. Sie sind weiterhin für euch da. 20.000 Euro, Anja hat sie nicht abgerufen. Ihr macht das jetzt aber bitte. Versucht euch zu bewerben und sichert euch 20.000 Euro.
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3: Mit Danny Hoppe, guten Tag. Das Internet bietet Kindern und Jugendlichen nicht nur viele Chancen, sondern auch viele Risiken und Gefahren. Das zeigen neue Zahlen der Plattform Jugendschutz.net, die von Bund und Ländern finanziert wird. Die Plattform hat im vergangenen Jahr mehr als 15.000 Verstöße gegen Jugendschutzbestimmungen gezählt. In den meisten Fällen ging es um Missbrauchsdarstellungen von Kindern und Jugendpornografie. Marc Weiß aus dem News-Team, das kann weder die Politik noch die Behörden zufriedenstellen.
4: Das stimmt und das sagt unter anderem Bildungs- und Jugendministerin Prien auch. Man sei weit davon entfernt, Kindern eine sichere digitale Welt zu ermöglichen. Viele Anbieter im Netz täten immer noch viel zu wenig für Kinder und Jugendschutz, sagt sie. Immerhin, und das ist das Positive, konnte in 96% der Fälle bei den Anbietern die Entfernung dieser Bilder, Texte oder beanstandeten Filme erreicht werden. In fast 6.500 Fällen sei noch unmittelbar die Strafverfolgungsbehörden eingeschaltet worden, heißt es. Aber passiert ist es dann ja trotzdem. Diese Bilder haben Kinder gesehen. Und selbst wenn Anbieter komplett abgeschaltet werden, dann kommen neue.
3: Ja, und das ist ja auch nicht alles. Es gibt noch andere Trends im Netz, die von den Experten als gefährlich angesehen werden.
4: Ja, das betrifft den Bereich der KI, zum Beispiel sogenannte Charakterbots. Das sind freigestaltbare KI-Gesprächspartner, die beraten, coachen oder simulieren sogar Beziehungen. Und ja, das kann je nach Sicherheitseinstellungen natürlich eben auch sexuelle Themen beinhalten. Und spätestens hier haben wir dann wieder einen Verstoß gegen den Jugendschutz. Ebenfalls als gefährlich für Kinder werden KI-Models und KI-Influencer eingeschätzt. Hier werden ja vor allem übernatürlich schöne und absolut makellose Körper gezeigt. Das hat negative Folgen für das Selbstbild von Minderjährigen. Jugendschutz.net warnt hier zum Beispiel ganz massiv vor Essstörungen, die Kinder entwickeln können, wenn sie sowas zu oft sehen.
3: Danke, Marc. Und jetzt weitere Meldungen im Überblick. Die Weltgesundheitsorganisation hat für den Nachmittag einen Notfallausschuss einberufen. Es geht um den Ebola-Ausbruch in der Demokratischen Republik Kongo und in Uganda. Man prüfe momentan, ob existierende Impfstoffe oder Medikamente bei der Eindämmung helfen könnten, sagte eine Sprecherin. Den deutschen Wäldern geht es weiter schlecht. Zu schaffen machen ihnen vor allem die Folgen von Hitze, Trockenheit und Schädlingen. Das hat Bundesagrarminister Rainer in Berlin mitgeteilt. Demnach sind 4 von 5 Bäumen nach wie vor krank. Immerhin habe sich der Zustand unseres Waldes insgesamt nicht weiter verschlechtert, sagte Rainer. Nach dem Einsturz eines Hauses in Görlitz suchen die Einsatzkräfte weiter nach Vermissten. Bei den möglicherweise 3 Verschütteten sehe man eine Überlebenschance für bis zu 72 Stunden, sagte ein Polizeisprecher. Allerdings hätten die Spürhunde heute nicht mehr auf Lebenszeichen angeschlagen. Fernweh, All-Inclusive und jeden Morgen ein anderer Hafen. Das spricht offenbar immer mehr Menschen an, denn Kreuzfahrten boomen in Deutschland so stark wie noch nie. Das zeigen neue Zahlen des Statistischen Bundesamts. Demnach sind im vergangenen Jahr rund 1,5 Millionen Menschen von einem deutschen Hafen aus zu einer Kreuzfahrt aufgebrochen. Das ist ein neuer Rekord. Selbst das Niveau vor der Corona-Pandemie wurde damit deutlich übertroffen. Im europäischen Vergleich liegt Deutschland auf Platz 3. In Italien und Spanien gingen zuletzt noch mehr Menschen an Bord eines Kreuzfahrtschiffes. Hinter Deutschland auf Platz 4 liegt Frankreich. Und das waren die Nachrichten mit Danny Hoppe.
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5: Heute gibt's noch mal viele Wolken in Köln, aber es bleibt weitgehend trocken bei maximal 18 Grad. Jetzt wird's aber von Tag zu Tag besser. Morgen ein bisschen Regen und 5 Stunden Sonne bei 19 Grad in der Spitze. Am Donnerstag trocken, ein bisschen mehr Sonne als morgen und 23 Grad in der Spitze. Und ab Freitag dann Sonne pur in Köln und Temperaturen in Richtung 30 Grad in der Spitze.
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5: Arno meldet einen Blitzer in Rodenkirchen auf der Konrad-Adenauer-Straße. In Höhe des Bunten Hauses in Richtung Milli wird geblitzt, ihr dürft 30 fahren. Und Eddie hat einen Blitzer gesehen auf der Nila-Straße. Fahrt Richtung Ebertplatz, ihr wird vor der Schule geblitzt und da dürft ihr selbstverständlich auch nur 30 fahren. Kommen wir mal auf die Straßen in der Stadt. 7 Minuten auf der Universitätsstraße. Staut sich in beide Richtungen wegen der Baustelle zwischen Zülpicher Straße und Bachemer. Und 7 Minuten plus auf der Milli. Staut sich Richtung Verteiler zwischen dem Franz-Krämer-Stadion und der Luxemburger Straße. Alle Staus ab einer Wartezeit von 10 Minuten gibt's. Hier A57 Krefeld-Köln zwischen Dormagen-Kreuz Nord 5 Kilometer 10 Minuten und A59 Bonn-Köln zwischen Spich und Flughafen 5 Kilometer. Hier braucht ihr mindestens 12 Minuten länger. Und wenn ihr auch was entdeckt, Staus, Blitzer, Behinderungen, schickt uns gerne WhatsApp-Sprachnachricht an die 0221 951 99 99. Gute Fahrt euch.
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5: Mit Stefan Unkelbach, hallo Köln, wünsche euch einen schönen und entspannten Dienstag.

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0: Und dann hatten wir gerade eben Anja bei uns im Geldregen.
1: 500 Euro.
2: Stopp. Dankeschön, super.
0: Wir freuen uns natürlich mega für Anja. 500 Euro hat sie aus unserem Geldregen geholt, aber es wäre doch so viel mehr drin gewesen. 40 mal so viel. Die 20.000 Euro sind also immer noch da für euch. Die sind immer noch versprochen und sie warten nur auf euch.
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0: Radioköln.de ist das. Ihr habt die Chance auf mindestens 20.000 Euro. Die sind garantiert in dieser Runde. Vorher müsst ihr nicht Stopp sagen. Jetzt seid ihr dran und dann vielleicht bis gleich.
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0: Schönen Dienstagnachmittag, Radio Köln hier mit Stefan Unkelbach um Viertel nach zwei. 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
1: Ich bin Daniel Dehling. Guten Tag. Kölner Flughafen bekommt neue Veterinärstationen. Antragsportal für E-Auto-Kaufprämie ist gestartet und das Wetter teils nass und kaum Sonne heute. Am Flughafen Köln-Bonn läuft das nächste große Bauprojekt an. Der Airport bekommt eine Veterinärstation. Es soll ein besonders modernes und nachhaltiges Gebäude werden und bereits nächstes Jahr in Betrieb gehen. Radio Köln-Reporter Frank Waltel, bei Veterinärstation habe ich zunächst an Haustiere gedacht. Es geht da aber um sehr viel mehr, ne?
2: Ja, im Grunde um alles Biologische, was nicht gerade Mensch heißt. Haustiere sind da ein kleiner Teil. Lebensmittel, Pflanzen, sogar Rennpferde oder Jagdfalken sind immer mal wieder dabei. Alles, was von außerhalb der EU einreist, wird kontrolliert. Für einen großen Frachtflughafen wie unser ist das ein wichtiges Feld, sagt Airport-Chef Thilo Schmid. Und es wächst auch deshalb die Investition.
1: Danke, Frank. Wer die neue Kaufprämie für Elektroautos nutzen will, kann die staatliche Unterstützung ab sofort beantragen. Bundesumweltminister Schneider hat das Förderportal am Vormittag freigeschaltet. Die Anträge laufen dabei komplett digital. Fiona Reinhardt aus unserem News-Team. Und wer kann da alles das Fördergeld bekommen?
3: Jeder, der ein neues E-Auto kauft oder liest, das ab dem 1. Januar 2026 zugelassen wird, kann einen Antrag stellen. Das geht also auch rückwirkend. Gefördert werden dabei nicht nur reine E-Autos, sondern auch bestimmte Plug-in-Hybride und Elektroautos mit sogenannten Reichweitenverlängerern. Wichtig, der Antrag kann ja nur online gestellt werden. Deswegen braucht jeder, der die Förderung haben will, eine Bund-ID, also die Online-Ausweisfunktion. Wie viel Geld dann am Ende wirklich fließt, hängt von verschiedenen Faktoren ab.
1: Danke, Fiona. Kindern, die Angst vor Arzt- oder Krankenhausbesuchen nehmen, das ist das Ziel der sogenannten Teddybär-Krankenhäuser. Kölner Studierende aus Medizin und Pflege zeigen Kindern anhand ihrer Kuscheltiere, was beim Arzt und in Krankenhäusern passiert. Sollten die Kuscheltiere etwa Büroklammern oder Münzen verschluckt haben, wird auch operiert. Das Teddybär-Krankenhaus an der Klinikkirche der Uniklinik hat heute noch bis 18 Uhr und morgen von 13 bis 16 Uhr geöffnet. 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
4: Es dauert nicht mehr lange, dann kommt der Sommer zurück nach Köln. Ab Freitag Sonne pur und Temperaturen in Richtung 30 Grad. Heute nochmal viele Wolken bei maximal 18 Grad. Morgen neben ein bisschen Regen auch schon ein paar Stunden Sonne und 19 Grad in der Spitze. Am Donnerstag schon trocken und ab und zu Sonne bei bis zu 23 Grad. Und dann kommt er. Der Sommer, spätestens ab Freitag.
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4: Arno meldet einen Blitzer in Rodenkirchen auf der Konrad-Adenauer-Straße in Höhe des Bunten Hauses. Es blitzt in Richtung Milli und ihr dürft 30 fahren. Eddie hat einen Blitzer gesehen auf der Nieler-Straße, fahrt Richtung Ebertplatz. Hier blitzt es vor der Schule und hier dürft ihr selbstverständlich auch nur 30 fahren. Und auf den Straßen in der Stadt habt ihr 9 Minuten plus im Moment auf der Rolzhofer Straße und zwar in Richtung Kalker Hauptstraße. Auf den Autobahnen Vorsicht bitte auf der A4 Aachen-Köln zwischen Kreuzkerpen und Kreuz-West eine ungesicherte Unfallstelle. Die Staus über 5 Minuten gibt es hier. A4 Aachen-Köln zwischen Kreuz-West und Eiffeltor 4 Kilometer stockend 7 Minuten. A4 Köln-Aachen zwischen Dreieck Holmer und Eiffeltor 4 Kilometer stockend 8 Minuten. Und A59 Bonn-Köln zwischen Spich und Flughafen 4 Kilometer. Hier braucht ihr mindestens 24 Minuten länger. Wenn ihr auch was entdeckt, dann ruft uns gern an auf der Radio Köln Verkehrshotline 0800 951 99 99. Gute Fahrt euch.
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4: 20.000 Euro garantiert in dieser Runde. Wer von euch holt sie sich? In 10 Minuten wissen wir mehr. Ich bin Stefan Unkelbach. Hallo Köln. Oh.

0: Ihr hört Radio Köln mit Stefan Unkelbach um 3:15. Kennt ihr das? So Schlagzeilen, die die Welt nicht braucht? Ist diese hier zum Beispiel für traditionelle Fußballfans sowieso uninteressant. Heute vor 17 Jahren wurde der Erstligaclub Red Bull Leipzig gegründet. So what?
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0: Gegründet von einer Getränkefirma, die kennt ihr vielleicht, was man mit Geld so alles machen kann. Was würdet ihr denn damit machen? Henrik Frost im landesweiten Geldregenstudio fragt euch das auch immer.
2: Bei mir am Telefon ist Jessica. Du bist so eine Art Krankenwagen. Ihr seid alle auf dem Weg zum Arzt. Es klingt jetzt dramatischer, als es ist. Klär mal auf.
3: Wir müssen nur zur Kontrolle zum Augenarzt. Genau, einfach nur die Kinder kontrollieren. Die müssen ja auch mal wissen, ob es alles in Ordnung ist.
2: Ja, du hast Charlotte und Merle an Bord, ne? Ja, guck mal, da sind die Töchter. Jessica, ich stelle dich gleich in den Geldregen. Wenn du Geld gewinnst, hast du irgendeine Idee, was du damit machen möchtest?
3: Gerade noch nicht, nein.
2: Das kommt dann gleich, wenn du vielleicht eine Summe hörst.
3: Genau.
1: 200 Euro.
3: Weiter.
1: 450 Euro.
3: Stopp.
2: Das sind 450 Euro, Jessica.
3: Ja, super.
2: Und jetzt muss ich mal fragen, immer noch keine Idee?
3: Nee, immer noch keine Idee.
2: Dann gebe ich dir eine mit auf den Weg. Gleich einmal schön an der Eisdiele anhalten für Charlotte und Merle, die freuen sich.
3: Das glaube ich auch. Mädels, der hat gewonnen. Was geht? Strahlende Gesichter.
2: Ja, perfekt. So wünschen wir uns das. Habt ganz viel Spaß mit dem Geld.
3: Ja, danke schön.
2: Und ich muss sagen, ich bin ein bisschen sprachlos. Wir hatten eben Anja, die sagt vorher Stopp. Wir hatten jetzt Jessica, die sagt auch vorher Stopp. Was ist los mit euch? Hier sind 20.000 Euro im Geldregen. Die gehören euch. Vorher schlägt der Blitz nicht ein. Ihr könnt bis 20.000 Euro weitersagen. Wir nehmen die Kohle und schieben sie jetzt in die letzte Runde für heute. Noch einmal für euch garantiert 20.000 Euro. Leute, ich will die Kohle loswerden, echt.
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Das war der Radio Köln Dienstag mit Stefan Unkelbach. Gabo Leitner übernimmt gleich hier das Mikrofon und begleitet euch dann in den Feierabend. Und wir hören uns morgen Vormittag wieder ab 10. Bis morgen.

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13: Hallo, hier ist Hendrik Frost im landesweiten Geldregenstudio. Jessica freut sich über 450 Euro. Viel mehr hätte sie sich wahrscheinlich über 20.000 Euro gefreut. Die waren garantiert. Ohne Blitz. Die schieben wir weiter. 20.000 Euro sind jetzt für euch da in der letzten Spielrunde für heute. 20.000 Euro.
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1: Mit Danny Hoppe. Guten Tag. Die Weltgesundheitsorganisation ist besorgt über den Ebola-Ausbruch in der Demokratischen Republik Kongo. Die Epidemie werde wohl nicht in 2 Monaten vorbei sein, sagte eine Sprecherin der Organisation. Seit Beginn des neuen Ausbruchs gäbe es mindestens 500 Verdachtsfälle und 130 mutmaßliche Todesfälle. Jetzt am Nachmittag kommt deshalb der Notfallausschuss der WHO zusammen. Marc Weiß aus dem News-Team, immerhin, das Virus ist bekannt.
2: Das ist es ja. Es ist zwar eine seltene Variante des Ebola-Virus, aber man kennt sie. Das Dumme ist nur, dass die existierenden Medikamente und Impfstoffe vor allem vor den anderen Varianten schützen, nicht vor dieser. Davon gehen die Experten zumindest im Moment noch aus. Man prüft das noch. Mit etwas Glück vielleicht helfen die Medikamente ein bisschen, aber das kann im Moment noch niemand mit Sicherheit sagen. Laut WHO besteht allerdings nach wie vor kein Grund zu einer weltweiten Panik. Es gibt allerdings jetzt auch die ersten Verdachtsfälle aus einem anderen Land, in diesem Fall aus Uganda.
1: Deutschland hat ja einen guten Ruf, was das Wissen über Ebola angeht. Deshalb soll jetzt auch ein infizierter US-Amerikaner zu uns geflogen und hier behandelt werden.
2: Genau, aber vor allem wahrscheinlich, weil er noch im Kongo ist und der Weg nach Deutschland einfach deutlich kürzer ist als in die USA und weil wir hier absolute Experten für solche Fälle haben. Also ist beides im Prinzip richtig. Laut US-Medien handelt es sich um einen Arzt, der im Kongo gearbeitet und sich dort infiziert hat. Wo genau der Mann hinkommt, also in welche Klinik, wurde noch nicht öffentlich gesagt und er kommt wohl auch nicht alleine. 6 Kontaktpersonen des Mannes mit hohem Ansteckungsrisiko sollen wohl auch in Deutschland untersucht oder gegebenenfalls dann auch hier behandelt werden.
1: Danke, Marc. Und jetzt weitere Meldungen im Überblick. Wer die neue Kaufprämie für E-Autos nutzen will, kann jetzt die staatliche Unterstützung beantragen. Bundesumweltminister Schneider hat am Vormittag das Förderportal freigeschaltet. Der Ansturm ist offenbar groß. Schon in der ersten halben Stunde wurden mehr als 1.800 Anträge gestellt. Die Plattform Jugendschutznet hat im vergangenen Jahr mehr als 15.000 Verstöße gegen den Jugendschutz im Netz registriert. In den meisten Fällen ging es dabei um Missbrauchsdarstellungen von Kindern und Jugendpornografie. Bildungsministerin Prien sprach von alarmierenden Zahlen. Als weitere Gefahren bezeichnete sie KI-Programme. Es gibt momentan Probleme im Bahnverkehr rund um Düsseldorf. Auch die Strecke von und nach Köln ist betroffen. Der Grund ist ein LKW-Unfall in einer Unterführung. Das hat ein Bahnsprecher mitgeteilt. Wie lange die betroffene Bahnbrücke im Düsseldorfer Stadtteil Eller nicht von Zügen befahren werden könne, sei noch offen. Hitze, Trockenheit und Schädlinge. Mit den Folgen dieser 3 Probleme haben die Wälder in Deutschland weiter zu kämpfen. Der Zustand des deutschen Waldes ist schlecht, nur jeder 5. Baum ist gesund. Das hat Bundesagrarminister Rainer heute mitgeteilt. Der Wald habe sich bis heute nicht von den Dürrejahren 2018 bis 2020 erholt, sagte er. Rainer versuchte aber, das Positive hervorzuheben. Im Vergleich zum Vorjahr habe sich der Zustand immerhin nicht weiter verschlechtert und auch die Zahl neu abgestorbener Bäume sei zurückgegangen. Scharfe Kritik kommt von Umweltverbänden. Wer den Wald vor allem als Holzacker betrachte, verkenne seine Bedeutung, heißt es vom WWF. Und das waren die Nachrichten mit Danny Hoppe.
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3: Das wird ein richtig krasses Sommerwochenende. Vorher bekommt aber leider noch Urselwetter. Viele Wolken und auch mal Regen heute bei aktuell 17 Grad. Morgen startet ihr auch mit ein paar Regentropfen in euren Tag, aber später kommt die Sonne raus und ihr bekommt immerhin bis zu 19 Grad. Und ab Donnerstag wird es richtig schön sonnig und wärmer.
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3: Und da gebe ich ab an Radio Köln-Hörer Josef.
4: In Weiden, auf dem Frechener Weg, Tempo 30 ist da erlaubt. Blitzt in beiden Richtungen. Schönen Tag noch. Tschüss zusammen.
3: Josef, dir auch noch einen schönen Tag. Vielen Dank für die Meldung. Und Dankeschön an Radio Köln-Hörer Arno. Er hat auch einen Blitzer entdeckt in Rodenkirchen auf der Konrad-Adenauer-Straße. Auf Höhe des Bunten Hauses blitzt in Richtung Militäring Tempo 30. Danke dafür. Dann gucken wir mal auf die Staus im Stadtgebiet zuerst. 9 Minuten plus habt ihr auf dem Rotgerberbach. Es staut sich vor dem Barbarossa-Platz. Es dauert 8 Minuten länger auf der Rollshofer Straße. Da gibt es Stau in Richtung Kalker Hauptstraße. Und auf der Universitätsstraße ist richtig was los. In beiden Richtungen zwischen Zülpicher und Bachemer Straße wegen der Baustelle. 8 Minuten Stauzeit mindestens. Dann gehen wir zu den Autobahnen und hier hat Lars was entdeckt.
5: Auf der A1 von Dortmund Richtung Köln unterwegs. Auf der Strecke ist heute der Wurm drin. Es staut sich zwischen Wermelskirchen und Burscheid wieder. Das Stauende liegt etwas uneinsehbar hinter einer Kurve. Deswegen sollte man da auf jeden Fall vorsichtig fahren. Es ist anscheinend kein Unfall passiert, aber trotzdem staut es sich. Eine gute Fahrt. Ciao.
3: Danke dir, Lars. Dann gibt es noch einen Warnhinweis von der A1 Köln-Euskirchen zwischen Kreuz-Bliesheim und Weilerswist-West. Liegen Gegenstände und Vorsicht auf der A555 Bonn Richtung Köln an der Ausfahrt Rodenkirchen. Laufen Füchse rum, bitte passt hier auf. Die drei längsten Staus noch, A4 Aachen-Köln zwischen Kreuz-West und Eiffeltor, 5 Kilometer stocken, 9 Minuten Stauzeit. A4 Köln-Aachen zwischen Dreieckheimer und Eiffeltor, 7 Kilometer stocken, 13 Minuten Stauzeit. Und A59 Bonn-Köln zwischen Spich und Flughafen, 4 Kilometer Stau, ein Plus von 14 Minuten.
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3: Also das dürfte Friedrich Merz gefallen. Wenn es nach ihm geht, sollt ihr euch ja nicht so früh in die Rente verabschieden. Lieber ein bisschen länger arbeiten. Und guck mal, Manuel Neuer macht's vor. Mit 40 nochmal ins Tor für die Nationalmannschaft bei der WM. Das ist jetzt so, wie es aussieht, safe. Und da hat sich unsere Sportredaktion mal ein paar Gedanken drüber gemacht. Hört er gleich um 19:15 hier bei Radio Köln. Und das sind No Doubt aus den 90ern. Don't Speak.

0: spielen übrigens aktuell im Sphere, in dieser Wahnsinnsveranstaltungshalle in Las Vegas. No Doubt, hier mit dem Hit aus den 90ern. Eigentlich der große Durchbruch damals. Don't Speak, im besten Mix hier bei Radio Köln mit Gabor Leitner. Und das gibt's doch nicht. Radio Köln-Hörerin Jessica, ne? Die war gerade mit den Töchtern auf dem Weg zum Augenarzt. Und dann hat Hendrik Frost angerufen.
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0: Und zack, ging's unter den Geldregen. 20.000 Euro waren garantiert. Und was macht die Jessica?
1: 450 Euro.
2: Stopp. 450 Euro.
0: Ja, Glückwunsch, Jessica. Schön, dass du dich freust. Aber nächstes Mal vielleicht lieber zum Ohrenarzt statt zum Augenarzt. Wir haben doch gesagt, 20.000 Euro sind garantiert, Leute. 20.000 Euro sind jetzt immer noch drin in dieser aktuellen Runde Geldregen.
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0: Auf radioköln.de um Viertel vor wird gezockt um 20.000 Euro. Vorher nicht Stopp sagen. Es schlägt kein Blitz ein. Holt euch die Kohle.
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1: Tolle junge Künstlerin, die im Februar erst die Längstes Arena ordentlich gerockt hat. Ray bei Radio Köln im besten Mix. Und apropos tolle Events in Köln im Cinedom am Mediapark, steigt heute eine große Filmpremiere mit einer Doku zu Fußball-WM 2006. Unter anderem David Odonkor, Sebastian Kehl, Thorsten Frings, vielleicht sogar Jürgen Klinsmann und Oliver Kahn werden erwartet. Mission Sommermärchen. Manuel Neuer, der war damals noch nicht im Tor, aber kurze Zeit später. Und jetzt soll er tatsächlich mit 40 wieder bei der WM mitmachen und direkt auch zur Nummer 1 werden. Damit würde Oliver Baumann wieder nur zum Ersatzkeeper und Jonas Mikolajczak aus der Radio Köln Sportredaktion, der leidet mit.
2: Ach, Oliver Baumann, du musst doch auch mal das Positive sehen. Ja, vielleicht erlebst du die WM doch nur von der Ersatzbank aus. Aber hey, ich glaube, günstiger kommt man nicht an Tickets bei dieser WM. Naja, Manuel Neuer ist doch genauso überrascht. Der hatte schon die Füße hochgelegt, die Meisterschale mit Popcorn gefüllt und sich gefreut, die WM von zu Hause zu gucken. Und dann kommt Julian Nagelsmann angekraxelt, wie so einen Ex-Partner, der nicht loslassen kann. Der darf jetzt auch schön das Trennungsgespräch mit Oliver Baumann führen. Hey Oliver, ich würde dich doch auf die Bank setzen. Es liegt nicht an dir, sondern an mir. Und nein, es hat wirklich nichts mit meiner Ex zu tun. Aber hey, wir können doch Freunde bleiben. Ich glaube, genauso fühlt sich das gerade für Oliver Baumann an. Man muss sich das ja nur mal vorstellen. Das ist ja wie wenn hier King Charles, der freut sich mit über 70, dann doch mal das Krönchen auf den Kopf zu kriegen. Und auf einmal würde seine Mutter Queen Elizabeth von den Toten auferstehen und sagen, ja, ich kann doch noch ein paar Jahre. Wenn das jetzt so läuft bei Julian Nagelsmann, ja, dann würde ich mir diese Taktik auch woanders wünschen. Weil wie wär's? Wir tauschen Donald Trump doch nochmal schnell gegen Obama aus. Oder beim ESC, da hätten wir kurz vorher auch noch Lena einwechseln können. Ach so, und glaubt ihr, Merkel würde nochmal Kanzlerin machen?

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1: Ich bin Daniel Dehling. Guten Tag. Kölner Flughafen bekommt neue Veterinärstationen. Viele Tankstellen halten sich nicht an die 12-Uhr-Regel. Und das Wetter zum Abend wieder nass um 17 Grad. Die Biosicherheit am Kölner Flughafen bekommt ein neues Zuhause. Nach dem Bau der neuen Warenkontrollstelle beginnt jetzt der Neubau der Veterinärstation. Experten der Stadt kontrollieren dort alles, was an lebenden Tieren, Lebensmitteln und Tierprodukten von außerhalb der EU kommt. Frank Waltel berichtet für uns.
2: Am Flughafen spielt Fracht ja eine sehr große Rolle und deshalb ist das Angebot für den Airport auch besonders wichtig. Von Pflanzen, Haus- und Nutztieren über Lebensmittel bis hin zu Rennpferden oder Jagdfalken. All das muss auf Biosicherheit kontrolliert werden und so soll zum Beispiel das Einschleppen von Tierseuchen oder anderen Krankheiten verhindert werden.
1: Antisemitistische Vorfälle nehmen in Deutschland weiter zu. Das haben Anfang des Monats neue Zahlen des Zentralrats der Juden gezeigt. Auch bei uns in Köln ist die Lage alarmierend. Die Infos dazu hat Christina Czesny aus unseren News.
3: Ja, die Stadt Köln hat heute ihren Jahresbericht zu antisemitischen Vorfällen vorgelegt. Vergangenes Jahr waren das 321 Stück. Deutlich mehr als im Jahr davor. Dabei geht es meist um Beleidigungen, Schmierereien oder Äußerungen auf Demos. Obwohl vieles davon Straftaten sind, wurden nur wenige angezeigt, sagt die Stadt. Was der Stadt besonders Bauchschmerzen bereitet, die Zahl der körperlichen Angriffe stieg von 4 auf 10. Betroffen waren unter anderem Spieler des jüdischen Fußballvereins Maccabi Köln und ein Journalist.
1: Seit Anfang April dürfen Tankstellen ihre Preise nur noch um 12 Uhr mittags erhöhen. Doch jede fünfte Tankstelle hält sich nicht daran. Das hat der Verbraucherdienst Mehr Tanken herausgefunden. Die Betreiber begründen das mit technischen Problemen und kritisieren die schlecht konzipierte Regel. Bisher sind aber keine Sanktionen gegen die Verstöße bekannt geworden. Aber statt im Schnitt 20 Preisänderungen pro Tag vor der Regel, seien es jetzt im Schnitt nur noch eine Erhöhung und 4 Preissenkungen pro Tag. Das sagt das Bundeskartellamt. Das hier hätte schlimmstenfalls im Bahnverkehr über Stunden lahmgelegt. Die Bundespolizei hat in Nippes gestern Abend 4 Kabeldiebe erwischt. Sicherheitspersonal der Bahn hatte gesehen, wie die 4 abgetrennte Kupferkabel mitnehmen wollten. Wie die Bundespolizei sagt, stammen die Verdächtigen aus einer Familie. 2 davon seien noch minderjährig. Ihr Ziel sei gewesen, die Kabel zu verkaufen. Radio Köln, Nachrichten für Köln mit Daniel Dehling. 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
4: Ja, noch so ein kleiner Durchhänger, aber Ende der Woche wird es dann wieder richtig sommerlich. Schön im Augenblick natürlich noch ein bisschen nass und auch ja 17 Grad. Ja, kühl. Was heißt schon kühl? Aber nur 17 Grad immerhin. Bei vielen Wolken auch. Nachts regnet es weiter mit Temperaturen, die bis auf 13 Grad runtergehen. Morgen erstmal zum Start in den Tag habt ihr noch ein paar Regentropfen, aber später kommt die Sonne schon mal raus, treibt die Temperaturen bis auf 19 Grad und ab Donnerstag, wie gesagt, ordentlich Sonne und es geht deutlich über 20 Grad.
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4: Und ich gebe ab an Radio Köln-Hörerin Gabi.
5: Ich möchte einen Blitzer melden. Wenn man vom Bahnhof Sürth die Heinrich-Erpenbach-Straße langfährt, steht er auf der rechten Seite ungefähr auf der Mitte dieser Straße. Hier ist Tempo 30. Okay, alles Liebe, bis dann. Ciao, ciao.
4: Vielen lieben Dank, Gabi, dir auch noch einen schönen Tag. Und Josef hatte noch einen Blitzer entdeckt in Weiden auf dem Frechner Weg. Blitzt in beide Richtungen, Tempo 30. Wenn ihr jetzt auch noch was entdeckt habt, ruft an. Hier ist die kostenlose Radio Köln Verkehrshotline 0800 951 99 99. Kostet keinen Cent, ihr sprecht umsonst auf unsere Mailbox. Wir gucken so lange auf die Staus. 20 Minuten plus habt ihr auf dem Militärring. Da staut es sich in Richtung Verteiler zwischen Gleuler Straße und Luxemburger Straße. 9 Minuten dauert es länger auf der Rolzhofer Straße in Richtung Kalker Hauptstraße. Und es ist viel los auf der Universitätsstraße. Das wird wohl die nächsten Monate auch nicht besser. Wegen der Bauarbeiten dort gibt es Stau in beide Richtungen zwischen Zülpicher Straße und Bachemer Straße. 9 Minuten plus jeweils. Auf den Autobahnen bitte Vorsicht auf der A1. Köln-Euskirchen zwischen Kreuz-Bliesheim und Weiderswist-West liegen Gegenstände. Und A555 von Bonn in Richtung Köln an der Ausfahrt Rodenkirchen immer noch Gefahr durch Füchse auf der Fahrbahn. Bitte, bitte passt auf. Die 3 längsten Staus. A4 Aachen-Köln zwischen Kreuz-West und Eifeltor. 5 Kilometer kosten euch 12 Minuten, dann A4 Köln-Aachen zwischen Dreikeulmer und Klettenberg, 7 Kilometer stockend, dauert 10 Minuten länger. Und A59 von Bonn in Richtung Köln zwischen Spich und dem Flughafen habt ihr 3 Kilometer Stau. Hier 12 Minuten Stauzeit.
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4: Es hat sich bald ausgeregnet. Ab Donnerstag kommt das Sonnensommerwetter für euch nach Köln. Und auch im Geldregen ist schon bald Schluss. Wir sind ja in der Finalwoche diese Woche. Es geht nur noch bis Freitag um richtig, richtig viel Kohle im Geldregen. Die nächste Runde spielen wir schon um 15:45. Ich gebe euch nochmal die landesweite Geldregen-Hotline 01379 36 5000 für 50 Cent aus den deutschen Netzen. Alle Infos findet ihr auf radioköln.de. Um 15:45 die letzte Runde für heute.

0: Wisst ihr noch, als die auf dem Roncalli-Platz gespielt haben vom Kölner Dom, ist schon eine Weile her, bestimmt 20 Jahre, war aber großartig. R.E.M., Everybody Hurts hier bei Radio Köln. So, jetzt letzte Runde, letzter Kunde.
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0: Ja, unser Geldregen geht für heute in die letzte Runde. Noch einmal ganz oft weitersagen, um viel Geld rauszuholen. Aber im richtigen Moment bitte auch Stopp sagen, bevor der Blitz einschlägt und die Kohle weg ist. Also mit ein bisschen Glück holt euch verdammt viel Geld jetzt rüber zu Hendrik Frost ins landesweite Geldregenstudio.
2: Bei mir am Telefon ist Ines und ich sage hola, ¿qué tal?
3: Hola.
2: Ines, du bist auf Mallorca groß geworden, hast du mir gerade verraten.
3: Ja, das war schon ziemlich cool. Das war eine ganz tolle Kindheit.
2: Ich wollte gerade fragen, wie ist denn so die Kindheit, wenn man immer mit Sonne und Strand irgendwie aufwächst?
3: Ja, kann man gar nicht beschreiben, wenn man jetzt so nach draußen guckt.
2: Wenn andere Leute sagen, das ist so das 17. Bundesland Deutschlands, wie reagierst du da drauf?
3: Ziemlich genervt, aber gut,
2: ja, man kennt's. Aber du magst es ja schon, die Insel, ne?
3: Aber ich liebe sie, ja.
2: Und dein Ziel wäre es, auch mit deinen Kindern dahin zu fliegen? Mhm. Guck mal, vielleicht können wir euch finanziell unterstützen. Das regelt jetzt im besten Fall der Geldregen, holt das raus, was du magst.
3: Alles klar.
1: 300 Euro.
3: Weiter.
1: 2.000.

0: 200 Euro.
1: Weiter.
0: 6.000 Euro.
1: Weiter.
0: 15.000 Euro.
1: Weiter.
0: 20.000 Euro.
1: Stopp.
2: Ich habe das nicht ganz verstanden.
1: Stopp.
2: So ein zaghaftes Stopp habe ich aber schon lange nicht mehr gehört. Ines.
1: Ja.
2: Felicidades.
1: Muchas gracias.
2: Da sind 20.000 Euro für dich.
1: Ja, wie cool. Danke.
2: Wie fühlst du dich?
1: Ja, weiß ich auch nicht. Ines, Mann, ja, Urlaub gebucht.
2: Ach, wie schön. Ines ist happy. Und wir machen euch auch noch happy mit dem Feierabenddeal. Der Geldregen macht ja nicht Schluss für heute. Wir gehen über in den Feierabenddeal. 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
1: Mit Danny Hoppe. Guten Tag.
2: Wir geben Deutschland und der für uns so wichtigen Autosindustrie einen Schub. Und ich finde, das ist ein starkes psychologisches Signal in der jetzigen Lage.
1: Bundesumweltminister Schneider war das zur neuen Kaufprämie für Elektroautos. Denn seit heute Vormittag ist das Portal freigeschaltet, über das man die Förderung digital beantragen kann. Und der Ansturm darauf ist offenbar groß. Schon nach einer halben Stunde gab es fast 1.900 Anträge. Das hat das zuständige Bundesamt für Wirtschaft und Ausfuhrkontrolle mitgeteilt. Gefördert werden Kauf und Leasing neuer E-Autos, bestimmter Plug-in-Hybride sowie Elektroautos mit sogenannten Reichweitenverlängerern. Wie viel es vom Staat gibt, hängt von Fahrzeug, Einkommen und Familiengröße ab. Maximal sind es 6.000 Euro. Laut Schneider sollen die Fördermittel des Staates für bis zu 800.000 Fahrzeuge reichen. Generell tun sich in Deutschland aber noch immer viele Autofahrer schwer damit, aufs E-Auto umzusteigen. Das zeigt eine neue Studie der Unternehmensberatung Bearing Point, die auch heute vorgestellt wurde. Thorsten Adolfs aus dem News-Team, warum zögern denn noch so viele?
3: Ja, das liegt vor allem daran, dass der Alltag mit einem E-Auto noch nicht überall reibungslos funktioniert. Laut der Studie fehlt vielen Menschen immer noch ein verlässlicher Zugang zu Lademöglichkeiten, egal ob zu Hause oder auf der Arbeit. Außerdem sind viele Interessenten verunsichert, weil sie bis jetzt kaum persönliche Erfahrungen am Steuer eines Stromers gesammelt haben. Wer heute ein E-Auto kaufen will, prüft das Fahrzeug sehr genau und wägt dabei auch Risiken wie mögliche Werkstattkosten gegen den Nutzen ab, sagen die Studienmacher.
1: Danke, Thorsten. Und jetzt weitere Meldungen im Überblick. Jetzt am Nachmittag kommt in Genf der Notfallausschuss der Weltgesundheitsorganisation zusammen. Er will über den Ebola-Ausbruch in der Demokratischen Republik Kongo und in Uganda beraten. Ein mit dem Virus infizierter US-Amerikaner soll außerdem in Deutschland versorgt werden. Das hat das Bundesgesundheitsministerium bestätigt. Anderthalb Monate nach Einführung der 12-Uhr-Preisregel kommt raus, bundesweit haben sich rund 3000 Tankstellen nicht an die Vorgaben gehalten und auch danach noch die Spritpreise erhöht. Das hat der Verbraucherdienst Mehr Tanken herausgefunden. Der ADAC fordert deshalb eine härtere Gangart bei solchen Verstößen. In Deutschland gründen immer mehr junge Menschen eine eigene Firma. Das zeigt eine Untersuchung der Förderbank KfW. Demnach waren die Gründerinnen und Gründer im vergangenen Jahr im Schnitt 34,2 Jahre alt. Mehr als jeder fünfte von ihnen sei sogar aus dem Studium herausgestartet, heißt es. In Duisburg sucht die Polizei gerade fieberhaft nach einem Baby. Der 6 Monate alte Junge war in der Nacht aus der Helios St. Johannes Klinik verschwunden. Die 31 Jahre alte Mutter soll ihn ohne Absprache einfach mitgenommen haben. Das hat die Polizei mitgeteilt. Sie geht davon aus, dass sich das Baby in Lebensgefahr befinden könnte, denn es wurde in der Klinik wegen einer Erkrankung notärztlich behandelt. Nach dem Verschwinden des Kindes kam es in der Nacht zu einem Großeinsatz der Polizei an der Klinik. Momentan bereitet sie eine Öffentlichkeitsfahndung nach dem Kind und der Frau vor. Diese ist laut Polizei 1,70 Meter groß, kräftig und hat schwarze Haare, die sie oft zu einem Dutt gebunden trägt. Und das waren die Nachrichten mit Danny Hoppe.
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4: Und den aktuellsten Temperaturen, die liegen bei 17 Grad, also kalt ist es nicht, aber auch nicht sonderlich mild. Und dazu sieht es ja eher ein bisschen trostlos aus, also grau und nass. Das ändert sich aber in den nächsten Tagen, keine Sorge. Erstmal geht's runter, auch nur bis auf 13 Grad in der Nacht, da kommt auch weiterhin Regen runter. Nass ist es auch morgen früh, wenn ihr in euren Mittwoch startet. Aber dann ab Donnerstag, ja, da wird's richtig schön sonnig und noch deutlich wärmer jenseits der 20 Grad.
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4: Und mit Radio Köln-Hörerin Gabi und ihrem Blitzer auf der Heinrich-Erpenbach-Straße. Der Blitzer steht auf der rechten Seite, Tempo 30. Und Josef meldet einen Blitzer in Weiden auf dem Frechner Weg. Blitze in beide Richtungen, ebenfalls Tempo 30. Und was meldet ihr denn so? Staus, Störungen oder Blitzer? Nehme ich gerne per WhatsApp oder WhatsApp-Sprachnachricht mit dieser Nummer in eurem Handy. 0221 für Köln 951 99 99. Es ist viel los in der Stadt. 18 Minuten plus habt ihr aktuell auf dem Militärring. Es staut sich in Richtung Verteiler zwischen der Gleuler Straße und der Luxemburger Straße. Außerdem dauert es 14 Minuten länger auf der Kölner Straße zwischen dem Urbacher Weg und der Poststraße. Und es ist sehr voll auf der Universitätsstraße in beiden Richtungen zwischen Zülpicher Straße und Bachemer Straße wegen der Baustelle. 11 Minuten Stauzeit. Und diese Baustelle bleibt euch da wohl ein ganzes Jahr lang erhalten. wie wir seit heute wissen. Wir gucken jetzt noch auf die Autobahn. Vorsicht auf der A1, Euskirchen-Dortmund zwischen Kreuz Nord und Kreuz Leverkusen-West, eine ungesicherte Unfallstelle. Und A4, Aachen Richtung Köln im Dreieck Holmer in der Überleitung zur A3. A3 Richtung Köln, da ist auch eine ungesicherte Unfallstelle. Außerdem habt ihr hier die drei längsten Staus. A4 Aachen-Köln zwischen Kreuz West und Eiffeltor. 5 Kilometer macht 8 Minuten Stauzeit. A4 Köln-Aachen zwischen Dreieck Holmer und Eiffeltor. 7 Kilometer stocken, 9 Minuten Stauzeit. Und A59 von Bonn in Richtung Köln zwischen Schwich und Flughafen steht hier 5 Kilometer im Stau. Dauert dann 12 Minuten länger.
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4: Ja, und ihr hört's. Gabor Leitner, ja, auch ich habe einen Migrationshintergrund. Meine Eltern, die kommen aus Ungarn. Und da sind wir beim Thema. Heute ist nämlich Diversity Day und da geht es eben um Inklusion und Vielfalt am Arbeitsplatz. Also da geht es nicht nur um Migrationshintergrund, es geht auch um LGBTQI+ oder eben um Menschen, die körperlich oder geistig benachteiligt sind und wie man die eben fair und vernünftig inkludiert am Arbeitsplatz. Und ganz, ganz viele Kölner Unternehmen machen da heute mit und wir gucken uns gleich ein Unternehmen an. Bei denen gibt es sogar eine ganze Diversity-Woche. Was sie da so machen, hört er gleich um 19:15 bei Radio Köln.

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0: ein paar frische Beats für diesen grauen Dienstagnachmittag. Das ist neue Musik von Kygo, Save My Love. Im besten Mix hier bei Radio Köln. Und Köln ist ja natürlich nicht nur grau, heute vielleicht am Himmel, aber grundsätzlich mal bunt. Und deswegen die Frage, habt ihr vielleicht einen Migrationshintergrund? So wie ich. Ich bin Gabor Leitner. Ihr hört's ja. Oder seid ihr körperlich oder geistig benachteiligt oder queer? Soll heißen, gehört ihr irgendeiner Minderheit an? Dann geht es heute in Köln um euch. Es ist Diversity Day. Offen, modern, vielfältig, so beschreiben sich ja heute viele Unternehmen selbst. Aber stimmt das auch? Bei der Barmenia Gotha Versicherung, unter anderem bei uns in Köln, bleibt es nicht nur bei einem Aktionstag. Dort läuft rund um diesen Diversity-Tag gleich eine ganze Diversity-Woche mit Vorträgen, mit Infoständen, mit Ausstellungen, Diskussionsrunden. Und es ist auch wichtig, sagen die Mitarbeitenden selber.
1: Für mich ist es wichtig, dass mein Unternehmen sich für Diversity einsetzt, weil ich glaube, es bringt für jeden und jede einfach Vorteile, sowohl für das Unternehmen in der Außenwirkung als natürlich auch für die Mitarbeitenden, die sich, glaube ich, in bestimmten Themen dadurch einfach besser gesehen fühlen.
2: Also ich glaube, das ist wichtig, weil Vielfalt uns alle bereichert und es uns einfach dabei hilft, uns untereinander auch zu verstehen.
3: Ich finde den Perspektivenwechsel, den man da lernt, sehr, sehr wesentlich, um die Barrieren abzubauen.
4: Weil ich es erstmal grundsätzlich natürlich richtig finde. Ich denke, wir sind da alle gleich, alle eins und können so auch sehr viel besser zusammenarbeiten.
0: Klingt cool, aber wie erkennt ihr, ob ein Arbeitgeber wirklich divers ist? Infos dazu und Tipps findet ihr auf radioköln.de bei den Lokalnachrichten.

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1: Ich bin Daniel Dehling. Guten Tag. Programm für Cologne Pride vorgestellt. Sammelklage gegen Amazon droht zu scheitern und das Wetter am Abend, neuer Regen bei 17 Grad. Köln steht in einem Monat wieder ganz im Zeichen des Cologne Pride. Ab dem 19. Juni läuft Deutschlands größte Pride-Veranstaltung mit zahlreichen Events, Partys und politischen Aktionen. Höhepunkt ist das große CSD-Wochenende Anfang Juli mit Straßenfest und Demonstrationen durch die Innenstadt. Dabei wird es dieses Jahr auch einige Änderungen geben, sagte uns Niklas Kaiser von Cologne Pride, wie etwa einen DJ-Tower auf der Pipinstraße.
2: Der wird am unteren Ende der Pipinstraße sein und soll ein bisschen für Party-Musikstimmung auf der Pipinstraße sorgen. Und die Augustinerstraße wird jetzt mit Infoständen auch neu bespielt. Die war ja vorher quasi so eine Art Durchgangsbereich. Und das hat zur Auswirkung, dass die Demo auch ein bisschen umgeleitet wird über die Gürzenichstraße.
1: Der Cologne Pride erwartet wieder über 1 Million Besucherinnen und Besucher. Inhaltlich fordert er unter anderem mehr Schutz vor queerfeindlicher Gewalt sowie mehr gesellschaftliche Akzeptanz und Gleichberechtigung für queere Menschen. Am Flughafen Köln-Bonn läuft das nächste große Bauprojekt an. Der Airport bekommt eine Veterinärstation. Es soll ein besonders modernes und nachhaltiges Gebäude werden und bereits nächstes Jahr in Betrieb gehen. Radio Köln-Reporter Frank Waltel, da geht's um weit mehr als nur Haustiere.
3: Ja, im Grunde um alles Biologische, was nicht gerade Mensch heißt. Haustiere sind da ein kleiner Teil. Lebensmittel, Pflanzen, sogar Rennpferde oder Jagdfalken sind immer mal wieder dabei. Alles, was von außerhalb der EU einreist, wird kontrolliert. Für einen großen Frachtflughafen wie unser ist das ein wichtiges Feld, sagt Airport-Chef Thilo Schmid. Und es wächst auch deshalb die Investition.
1: Danke, Frank. Es ist die Hoffnung vieler Amazon-Kundinnen und Kunden auf Schadenersatz. Doch die Sammelklage gegen die Werbung bei Prime Video droht zu scheitern. Das zuständige Gericht in Bayern hat heute erhebliche Zweifel an der Zulässigkeit der Klage geäußert. Grob geht es darum, dass die Kunden für das Pay-TV-Angebot zahlen, um sich Reklame zu sparen. Seit über 2 Jahren zeigt Amazon den Prime-Kunden aber trotzdem Werbespots. Das Gericht hat Zweifel, ob die Nutzungsbedingungen tatsächlich eine Werbefreiheit zugesichert haben. Ein Jahr Staugefahr, das bietet die Universitätsstraße bei uns in der Stadt. Die Stadt Köln hat am Albertus-Magnus-Platz in beide Richtungen eine Spur gesperrt. Sie saniert seit dieser Woche die Stützwände der Unterführung. Die Baustelle auf einer der Hauptverkehrsachsen in der City brauche ein Jahr, sagt die Stadt dazu. 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
4: So, Zähne zusammenbeißen, ein bisschen Uselwetter habt ihr jetzt noch, aber dann wird's richtig schön Richtung Wochenende, ab Donnerstag schon. Im Augenblick ist es noch grau und nass, 17 Grad messen wir auch, in der Nacht regnet's ganz ordentlich. Es wird aber immerhin nicht kälter als 13 Grad. Morgen erst noch regnerisch. Morgens, vormittags, später kommt auch mal die Sonne raus und treibt die Temperaturen bis auf 19 Grad. Und ab Donnerstag übernimmt die Sonne das Zepter und es wird auch deutlich über 20 Grad warm.
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4: Und da hat uns Radio Köln-Hörerin Gabi was gemeldet. Dankeschön, ein Blitzer auf der Heinrich-Erpenbach-Straße. Und er steht auf der rechten Seite Tempo 30. Außerdem warnt euch Josef vor einem Blitzer in Weiden auf dem Frechner Weg. Blitz in beide Richtungen Tempo 30. Wenn ihr auch noch was für mich habt, Stau, Störungen, Blitzer, ruft ganz einfach die kostenlose Radio Köln-Verkehrshotline an. Sprecht umsonst auf unsere Mailbox. Ich höre das und gebe es dann weiter. Hier ist die Nummer 0800 951 99 99. Ihr habt aktuell 10 Minuten Stauzeit auf dem Militärring, weil ihr im Stau steht in Richtung Verteiler zwischen Gleulerstraße und Luxemburger Straße. Außerdem, ihr habt es gerade gehört bei Daniel, es gibt eine neue Baustelle auf der Universitätsstraße unterm Albertus-Magnus-Platz. Dauert jetzt ein ganzes Jahr lang und ihr habt jetzt schon Stau zwischen Zülpicher Straße und Bachheimer Straße, 12 Minuten plus. Dann gehen wir auf die Autobahnen, die drei längsten Staus, A4 Aachen-Olpe zwischen Kreuz Gremberg und Kreuz Ost, 2 Kilometer, 9 Minuten Stauzeit. A4 Köln-Aachen zwischen Kreuz Gremberg und Eiffeltor, es stockt über 5 Kilometer, ihr verliert 8 Minuten. Und A59 von Bonn Richtung Köln steht ihr im Stau zwischen Spich und Flughafen, 2 Kilometer, und das kostet euch dann 11 Minuten.
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4: Das bin ich. Hallo Köln. Es füllt sich auf den Straßen in und um Köln. Aber ich habe entspannte Musik für euch. Hier jetzt von Teddy Swims, Mr. Know-It-All. Danach gibt es die Toten Hosen mit einem großen Klassiker. Alles aus Liebe. Das ist der beste Mix für euch und für euren Start Richtung Feierabend. Sind wir mal optimistisch. Lange kann es nicht mehr dauern an diesem Dienstag.

0: Radio Köln ist hier, 16.46 Uhr. Ich hoffe, ihr hattet einen schönen Dienstag. Ich hoffe, ihr habt auch gleich einen schönen Feierabend. Also wir geben uns alle Mühe, dass es klappt.
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0: Denn wir haben wieder 500 Euro on top für euch hier. Die gibt es jeden Tag nach Feierabend hier bei Radio Köln. Gestern hat sich Annika zum Beispiel beworben und Henrik Frost aus dem landesweiten Geldregenstudio hat sie überrascht.
2: So auf einem Level von 0 bis 10. Wo ist gerade so deine Laune, deine Stimmung, Annika?
3: Ich bin ziemlich aufgeregt gerade. Ich glaube eine 8 schon.
2: Würdest du auch mit einer 10 stimmungsmäßig klarkommen?
3: Ja.
2: Sehr gut, dann schenke ich dir jetzt ein bisschen Geld.
3: Okay.
1: 500 Euro.
2: Die gehören dir.
3: Was? Wie kommt das denn?
2: Du hast gestern bei uns beim Feierabenddeal mitgemacht.
3: Definitiv, ja, habe ich.
2: Und hier ist der Rückruf.
3: Oh, cool, sehr cool.
2: Nichts machen, kein Weiter, kein Stopp, kein Blitz. Einfach so 500 Euro frei Haus.
3: Oh, ich zitter voll. Sehr schön.

0: Dankeschön.
1: Sehr gerne. Wem erzählst du als erstes davon?
0: Ja, meiner Arbeitskollegin, wo ich gleich in mein Büro wieder gehe.
1: Ja, nimm uns doch mal mit.
0: Ich weiß nicht, was jetzt hier los ist.
1: Nimm uns doch mal mit, wir wollen das hören. Am besten auf Lautsprecher.
0: Ich hab den Geldregen am Telefon. 500 Euro.
2: Alter.
0: Richtig gut, wir stehen hier gerade zu dritt jetzt in meinem Büro.
2: Ja.
1: Und ich höre, die Freude ist groß.
0: Ja. Total. Mensch. Alle ganz sprachlos hier.
1: Annika, das hat einen Vor- und Nachteil. Vorteil, 500 Euro garantiert. Nachteil, die Kolleginnen wollen jetzt ein Mittagessen ausgegeben haben.
0: Ja, aber mit Blattgold, also.
1: Ganz viel Spaß damit.
0: Vielen Dank.
3: Glückwunsch und ihr macht's doch jetzt einfach mal genauso. 500 Euro stecken wieder drin im Feierabenddeal. Ihr ruft ganz einfach jetzt an. Hier 01379 36 5000, landesweite Geldregen-Hotline. Kostet 50 Cent pro Anruf und 18 solltet ihr schon sein. Und mit ein bisschen Glück melden wir uns bei euch.
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1: Mit Danny Hoppe. Guten Tag. Seit anderthalb Monaten gilt die 12 Uhr Preisregel an den Tankstellen. Das heißt, danach dürfen die Preise nicht mehr erhöht werden. Eigentlich, denn offenbar haben sich bundesweit fast 3000 Tankstellen nicht daran gehalten. Das hat der Verbraucherdienst Mehr Tanken herausgefunden. Die Zahlen sind offiziell, sie stammen nach Angaben der Verbraucherschützer vom Bundeskartellamt. Und von dort gibt es jetzt auch eine erste Reaktion. Marc Weiß aus dem News-Team, was sagt denn die Behörde?
2: Ja, man kann es fast nicht mehr hören, aber das Kartellamt sagt, man habe die Vorgänge im Auge. Preiserhöhungen werden an das Amt auf jeden Fall gemeldet. Auch die Uhrzeit, also man kann ja dann relativ schnell sehen, wer sich da korrekt verhält und wer nicht. Das alles wird dann archiviert, aber, und jetzt kommt das Problem, das Kartellamt sagt, es könne gar keine Strafen aussprechen. Das liege in der Verantwortung der Behörden in den einzelnen Bundesländern. Es ist aber leider gar nicht klar, wer da in den Ländern jeweils zuständig ist. Das Kartellamt weiß es nicht. Man habe erst aus wenigen Bundesländern überhaupt die zuständigen Behörden genannt bekommen, das sagte Kartellamtspräsident Mund. Sobald man Ansprechpartner habe, werde man die gespeicherten Daten weiterleiten. Bis dahin passiert also außer dieser Datenaufzeichnung erstmal nichts. Das klingt einigermaßen unfassbar, findet auch der ADAC. Der Club fordert ein ganz hartes Vorgehen gegen die Konzerne, die die Preisregel brechen. Immerhin gibt es aber auch eine Entwicklung, die zumindest hoffen lässt. In einigen Ländern bereitet man wohl Möglichkeiten vor, was man dagegen tun könnte. Also da entwickelt sich vielleicht noch was, jetzt fast 2 Monate nach dem Start der neuen Preisregel.
1: Danke, Marc. Und jetzt weitere Meldungen im Überblick. Das bayerische oberste Landesgericht beschäftigt sich seit heute mit einer Sammelklage gegen den Online-Riesen Amazon. Rund 220.000 Verbraucher haben sich daran beteiligt. Es geht um die Werbung im Streamingdienst Prime Video. Allerdings droht die Klage zu scheitern. Das Gericht habe erhebliche Zweifel an der Zulässigkeit der Klage aufgeworfen, sagt die Verbraucherzentrale Sachsen. Wer die neue Kaufprämie für E-Autos nutzen will, kann jetzt die staatliche Unterstützung beantragen. Bundesumweltminister Schneider hat am Vormittag das Förderportal freigeschaltet. Der Ansturm ist offenbar groß. Schon in der ersten halben Stunde wurden mehr als 1.800 Anträge gestellt. Den deutschen Wäldern geht es weiter schlecht. Zu schaffen machen ihnen vor allem die Folgen von Hitze, Trockenheit und Schädlingen. Das hat Bundesagrarminister Rainer in Berlin mitgeteilt. Demnach sind 4 von 5 Bäumen nach wie vor krank. Immerhin habe sich der Zustand unseres Waldes insgesamt nicht weiter verschlechtert, sagte Rainer. Übermorgen will Bundestrainer Nagelsmann den Kader für die WM bekannt geben. Aber natürlich gibt es schon jetzt viele Gerüchte, Berichte und Spekulationen, wer dabei sein soll und wer nicht. Vor allem die Personalie Manuel Neuer sorgt seit Tagen für Wirbel. Heute hatte auch die Bild gemeldet, dass der 40-Jährige bei der WM im Tor stehen soll. Am Nachmittag sind neue Berichte dazu gekommen. Laut Sky wird Nagelsmann die 3 Stuttgarter Dennis Undaff, Jamie Leveling und Angelo Stiller in den Kader berufen. Die Sportbild meldet außerdem, dass auch Dortmunds Felix Metscher nominiert wird. Leverkusens Robert Andrich soll laut RTL dagegen nicht dabei sein. Welche 26 Spieler es am Ende wirklich werden, erfahren wir aber wohl erst übermorgen. Und das waren die Nachrichten mit Danny Hoppe.
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3: Und ich weiß, es sieht nicht danach aus, aber der Sommer haut richtig rein noch diese Woche. Im Augenblick nur 16 Grad. Es ist immer noch nass, es regnet auch in der Nacht, da geht's runter, immerhin nur bis auf 13 Grad. Morgen steht ja auch mit Regentropfen auf. Aber im Laufe des Tages setzt sich die Sonne schon mal durch. Es gibt bis zu 19 Grad. Und ab Donnerstag wird's richtig sonnig und die Temperaturen steigen immer weiter. Richtung Wochenende geht's fast auf 30 Grad.
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3: Und der Blitzer der Stunde kommt von Radio Köln-Hörerin Gabi. Vielen Dank dafür. Ein Blitzer auf der Heinrich-Erpenbach-Straße. Da gilt Tempo 30, also Fuß vom Gas. Und haltet mich auf dem Laufenden. Das hat zum Beispiel auch Radio Köln-Hörerin Lisa gemacht. Sie meldet einen Ampelausfall auf der Sportplatzstraße Ecke Heidestraße. Und Jill meldet einen Ampelausfall am Marktplatz in Rath an der Kreuzung Rösrather Straße, Eilerstraße. Also ist einiges los in der Stadt. Wenn ihr auch eine Verkehrsmeldung habt, ruft die kostenlose Radio Köln Verkehrshotline an 0800 951 99 99 und sprecht einfach umsonst auf unsere Mailbox. Es ist Stau auf der Universitätsstraße und das wird euch da jetzt ein ganzes Jahr lang beschäftigen. Seit heute wissen wir, es gibt eine fette Baustelle unter dem Albertus-Magnus-Platz, aktuell zwischen Bachemer und Zülpicher Straße, 9 Minuten Stauzeit. Dann dauert es 8 Minuten länger auf der Rollshofer Straße in Richtung Kalker Hauptstraße. Und drüber auf die Autobahn. Vorsicht auf der A4, Aachen Richtung Köln, im Dreieck Holmer in der Überleitung zur A3 Richtung Köln läuft eine Unfallaufnahme. Und A57, Vorsicht zwischen dem Kreuz Nord und Worringen. In beiden Richtungen ist eine Entenfamilie auf der Fahrbahn unterwegs. Bitte passt hier auf. Dann noch die drei längsten Staus. A4 Aachen-Olpe zwischen Kreuz Grembeck und Kreuz Ost. 2 Kilometer Stau, 14 Minuten Stauzeit. A4 Köln-Aachen zwischen Dreieck Holmer und Eiffeltor. 7 Kilometer Stocken, 12 Minuten plus. Und A59 von Bonn in Richtung Köln zwischen Spich und Flughafen steht ihr im Stau. Und zwar 5 Kilometer, verliert dadurch 17 Minuten.
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3: Und in einem Monat färbt sich Kölle wieder in Regenbogenfarben. Der Cologne Pride startet am 19. Juni. Dann gibt's für euch wieder 2 Wochen lang Veranstaltungen, Konzerte, Talks und. Die Kölner Drag Queen The Only Naomi moderiert am Samstag am Altermarkt und die freut sich schon auf euch.
4: Es gibt eigentlich keinen schöneren Blick als den von der Bühne runter, weil man so viele Gesichter sieht, die so unterschiedlich sind und eben diese Vielfalt, über die viel gesprochen wird, die kann ja im Prinzip nur ich von der Bühne sehen. Also tut mir das immer leid für alle, die da sind, weil ich habe den schönsten Ausblick.
3: Es wird aber auch für euch toll. Heute wurde das Programm des Cologne Pride vorgestellt. Wir waren dabei und ihr hört das gleich nach 2 Songs hier bei Radio Köln. Und jetzt wird abgerockt Richtung Feierabend. Linkin Park sind das mit Lost, danach noch Ugly Kid Joe aus den 90ern mit Cats in the Cradle. Einen schönen Start in den Feierabend Köln.

0: Eine ordentliche Portion 90er Jahre Rock für euch bei Radio Köln. Ugly Kid Joe, Cats in the Cradle. Ich bin Gabor Leitner. Hallo Köln. Und heute in einem Monat heißt es wieder... Ja, der Cologne Pride startet. Millionen Menschen auf der Welt gehen auf die Straße, um für Queerrechte zu kämpfen. Köln steht ja für Vielfalt. Wo sonst sollte also die größte Pride-Veranstaltung in Deutschland sein? Highlight ist ja immer das große CSD-Straßenfest und die Demo. Die Kölner Drag Queen The Only Naomi moderiert am Samstag auf dem Altermarkt für euch.
1: Ich bin Drag Queen, ich wohne in Köln, ich arbeite in Köln, ich liebe Köln. Da gibt es natürlich nichts Schöneres, als irgendwie am Cologne Pride eine dieser vielen helfenden Hände zu sein, die diese Veranstaltung tragen.
0: Ja, sie setzt sich schon seit Jahrzehnten für queere Menschen ein und weiß, wie wichtig der Zusammenhalt in der Szene ist. Da spielt auch ihre eigene Geschichte eine Rolle.
1: Mich macht das Tatsache immer sehr emotional, gerade wenn ich so zurückdenke, dass ich in einem Dörfchen aufgewachsen bin, wo irgendwie 500 Leute gelebt haben, wo ich echt leiden musste, auch in der Kindheit. Ich bin angespuckt worden, beleidigt worden, es sind Zigaretten auf mich geschnipst worden, ich bin zusammengeschlagen worden. Und dann zu fühlen, dass man nicht alleine ist. Und ich glaube, da gibt es keinen krasseren Moment, als wenn man auf dieser Bühne steht und eben in diese tausenden Gesichter schaut. Das gibt mir tatsächlich immer so Gänsehaut.
0: Ja, das ist schon heftig. Es ist halt nicht überall so tolerant wie hier in Köln.
1: Also es heißt ja Pride. Es heißt ja zu Deutsch, heißt es ja Stolz. Und ich glaube fest, einfach aus meinen Begegnungen mit Kölnerinnen und Kölnern, dass wir als Menschen dieser Stadt auch einfach unglaublich stolz auf die Vielfalt sind, die wir schon gelebt haben im Stadtbild jeden Tag. Und gerade wenn wir dann auch noch die Tore aufmachen können und die Leute von außerhalb noch zu uns einladen können und diese berühmt-berüchtigte Kölner Herzlichkeit zeigen können, da gibt es ja eigentlich nichts Schöneres.
0: Also seht da mal, Köln, ihr macht schon was richtig. Die Leute kommen gerne hier hin und fühlen sich wohl bei uns in Köln. Also ab dem 19.06. geht's los mit dem Cologne Pride. Radio Köln wird natürlich mitmischen und berichten für euch. Ist ja klar.

0: Ihr macht das einzig Richtige auf dem Weg in euren Feierabend und hört Radio Köln mit Gabor Leitner. Wenn ihr Kinder habt, wisst ihr ja, wie lieb die ihre Plüschtiere haben. Da wird so ein kleines Aua beim Teddybär schnell mal zur großen Katastrophe mit Tränchen. Aber es gibt Hilfe, nämlich das Teddybärenkrankenhaus.
1: Ja, große Klasse.
0: Ja, auch in diesem Jahr gibt's das wieder an der Uniklinik Köln. Medizinstudis checken heute und morgen die Teddys von euren Kindern durch. Von Kindern zwischen 3 und 10 Jahren. Röntgenchirurgie, Zahnmedizin, alles mit dabei. Heute noch bis 18 Uhr, morgen 13 bis 16 Uhr auf der Freifläche hinter der Klinikkirche der Uniklinik Köln.

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1: Ich bin Daniel Dähling. Guten Tag. In einem Monat startet der Cologne Pride. Rekord an Kreuzfahrtgästen in Deutschland und das Wetter bringt später neuen Regen. Mit dem Cologne Pride startet Köln in einem Monat wieder in eine der größten Pride-Veranstaltungen Europas. In diesem Jahr unter dem Motto für Queerrechte. Der Cologne Pride berichtet von immer mehr Hass und Gewalt gegen queere Menschen. Er fordert mehr Akzeptanz und gleiche Rechte für queere Menschen, etwa bei Adoptionsregeln. Willkommen auf dem CSD sei jeder, selbst wenn die Meinungen mal auseinandergehen, sagt Martin Hommel von Cologne Pride.
2: Es wird immer wieder in den Kommentaren auch vorgeworfen, dass wir eben für uns Toleranz einfordern, aber überhaupt gar nicht tolerant anderen Meinungen gegenüber sind. Nee, das ist so nicht. Dafür ist der Cologne Pride zum Beispiel auch da. Sprecht da miteinander und lernt euch kennen und lernt eure unterschiedlichen Meinungen kennen.
1: Der Cologne Pride startet am 19. Juni. Zum Abschluss der zwei Wochen zieht dann wieder die große CSD-Demo durch die Stadt. Die Fachstelle gegen Antisemitismus der Stadt Köln hat ihren Jahresbericht vorgelegt und die Zahlen sind alarmierend. 321 antisemitische Vorfälle hat es demnach vergangenes Jahr in Köln gegeben, 40% mehr als im Jahr davor. Seit 5 Jahren zählt die Stadt alle Fälle, egal ob sie bei der Polizei angezeigt werden oder nicht. Oft seien es Straftaten, aber nur selten hätten Betroffene die Polizei eingeschaltet. Auch deswegen sagt die Stadt, dass die wahre Zahl antisemitischer Vorfälle noch höher liegen dürfte. Die Biosicherheit am Kölner Flughafen bekommt ein neues Zuhause. Nach dem Bau der neuen Warenkontrollstelle beginnt jetzt der Neubau der Veterinärstation. Experten der Stadt kontrollieren dort alles, was an lebenden Tieren, Lebensmitteln oder Tierprodukten von außerhalb der EU kommt. Frank Waltel hat die Infos vom Flughafen.
3: Am Flughafen spielt Fracht ja eine sehr große Rolle und deshalb ist das Angebot für den Airport auch besonders wichtig. Von Pflanzen, Haus- und Nutztieren über Lebensmittel bis hin zu Rennpferden oder Jagdfalken. All das muss auf Biosicherheit kontrolliert werden und so soll zum Beispiel das Einschleppen von Tierseuchen oder anderen Krankheiten verhindert werden.
1: Urlaub auf dem Kreuzfahrtschiff ist ja umstritten. Viele Ozeanriesen verbrennen Schweröl und pusten damit besonders viele Schadstoffe in die Luft. Und gleichzeitig boomen Kreuzfahrten. Vergangenes Jahr sind von den deutschen Häfen über 1,5 Millionen Menschen in See gestochen. Deutlich mehr als vor der Corona-Pandemie, sagen die Bundesstatistiker. Nur in Italien oder Spanien gehen noch mehr Passagiere an Bord. Und Flusskreuzfahrten, wie hier bei uns in Köln, sind in den Zahlen noch gar nicht enthalten. 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Im Netz gibt's mehr davon auf radioköln.de.
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4: Es ist kaum zu glauben, aber ihr bekommt noch fast 30 Grad diese Woche in Köln. Da sind wir jetzt aktuell noch weit von entfernt. 17 Grad haben wir nur und dazu Uselwetter. Und regnerisch geht's auch durch die Nacht. Aber es wird gar nicht mal so kalt. 13 Grad ist so der Tiefstwert. Morgen wird's noch einen Tacken milder. 19 Grad. Ihr startet mit Regentropfen in den Tag. Später kommt dann die Sonne auch mal durch. Und ab Donnerstag gibt's immer mehr Sonne, immer wärmere Temperaturen. Und wie gesagt, Richtung Wochenende tatsächlich, ja, fast 30 Grad sind drin.
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4: Aktuell nichts gemeldet, um kurz nach 5:30, falls es Blitzer gibt, dann her damit oder auch gern Warnhinweise, besonders lange Staus und so weiter. Schickt einfach eine WhatsApp, auch gerne Sprachnachricht zu mir ins Studio über diese Nummer in eurem Handy 0221 951 99 99. Das hat zum Beispiel die Lisa auch gemacht. Sie sagt, es gibt einen Ampelausfall auf der Sportplatzstraße, Ecke Heidestraße, und auch Radio Köln-Hörerin Jill hat einen Ampelausfall entdeckt. Am Marktplatz in Rath an der Kreuzung Rösrather Straße, Eiler Straße. Dann gibt es Stau auf der Universitätsstraße zwischen Bachemer Straße und Zülpicher Platz. 9 Minuten plus wegen einer Baustelle. Und seit heute wissen wir, diese Baustelle da unter dem Albertus-Magnus-Platz, die begleitet euch jetzt ein ganzes Jahr lang. Da wünsche ich gute Nerven. 9 Minuten plus habt ihr noch auf der Rolzhofer Straße. Es staut sich Richtung Kalker Hauptstraße. Und 8 Minuten dauert es länger auf dem Militärring. Ihr habt Stau zwischen Franz-Krämer-Stadion und Luxemburger Straße. Und damit sind wir bei den Autobahnen. Vorsicht auf der A57, Köln Richtung Krefeld. Auf Höhe Longerich hat's gekracht. Es gibt eine ungesicherte Unfallstelle. Dann Vorsicht auf der A57 zwischen Chorweiler und Rastplatz Weiler. In beiden Richtungen ist eine Entenfamilie unterwegs auf der Fahrbahn. Bitte passt auf. Und die drei längsten Staus, A1 Köln-Euskirchen zwischen Hürth und Kreuz-Bliesheim, 4 Kilometer stockend, 6 Minuten plus. A4 Köln-Aachen zwischen Kreuz-Grembeck und Eiffeltor, 5 Kilometer stockend, 7 Minuten Stauzeit. Und A4 Köln-Aachen zwischen Elsdorf und Merzenich, 5 Kilometer Stau, 12 Minuten plus.
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4: Und da bekommt ihr hier gleich von mir ordentlich Feiermusik für euren Feierabend. Felix Jänes das mit Boy You Turn Me und Felix Jänes auch dabei am 27. Juni beim Rainbow Festival am Fühlinger See, präsentiert von Radio Köln. Alle Infos dazu bekommt er gleich von mir um 15:15 hier im Programm.

0: Radio Köln ist hier mit Gabor Leitner. Ich habe es ja eben schon mal gesagt, der Sommer steht in den Startlöchern, kaum zu glauben bei diesem Usselwetter, aber er kommt. 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
1: Ja, ich freue mich also jetzt schon richtig drauf. Man muss sich ja nur mal das Programm angucken. Zwei Bühnen, eine Mischung aus Pop, EDM und kölsche Musik. Ja, und auch allein die Moderation. Die macht nämlich Drag-Ikone Olivia Jones. Und darüber hatten wir mit ihr auch schon mal vorher gequatscht.
2: Ich freue mich auf jeden Fall aufs Rainbow Festival. Denn das ist die bunteste, schrillste und diverseste Party der Republik. Da muss man einfach dabei sein. Und ich bin total stolz, dass ich da als Moderatorin mein Unwesen treiben kann.
0: Ich durfte ja letztes Jahr bei der Premiere beim ersten Mal auch schon da sein. Und es war wirklich super, super toll. Ich habe mir einen kleinen Sonnenbrand geholt, aber sonst war es wirklich mega. Wie sieht es dieses Jahr denn musikalisch aus? Was erwartet uns da?
1: Also ich sag mal so, gute Laune ist vorprogrammiert. Hier ist ein kleiner

0: Ihr habt's gehört, No Angels, Kamrat, Felix Jehn, Venga Boys und noch einige mehr. 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
1: 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Für euch, er ist auch dabei, Felix Jehn, Boy You Turn Me.

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1: Mit Danny Hoppe, guten Abend. Der Ebola-Ausbruch in der Demokratischen Republik Kongo und in Uganda beschäftigt gerade die Weltgesundheitsorganisation. Am Nachmittag ist deshalb auch der Notfallausschuss zusammengekommen, um über das weitere Vorgehen zu beraten. Laut WHO besteht nach wie vor kein Grund zu einer weltweiten Panik. Die Lage in Afrika macht ihr aber Sorgen. Ein mit Ebola infizierter US-Amerikaner kommt jetzt außerdem zur Behandlung nach Deutschland. Und seit dem Nachmittag wissen wir auch wohin. Er soll in die Sonderisolierstation der Charité in Berlin gebracht werden. Das meldet das Bundesgesundheitsministerium. Der Mann kommt direkt aus der Demokratischen Republik Kongo. Die US-Behörden hatten die Bundesregierung wegen der kürzeren Flugzeit um die Behandlung in Deutschland gebeten. Marc Weiß hat die Einzelheiten.
2: Nach Angaben von US-Medien ist der Mann Arzt und hatte sich im Kongo offenbar bei der Arbeit infiziert. Der Transport nach Berlin soll von der US-Regierung von Uganda aus mit einem Flugzeug für hochinfektiöse Patienten organisiert werden. Vom Berliner Flughafen zur Charité soll der Transport dann mit einem speziellen Rettungswagen erfolgen. Für die Bevölkerung und andere Patienten der Klinik bestehe keine Gefahr, meldet das Gesundheitsministerium. Der Patient werde vollständig isoliert auf einer Sonderstation aufgenommen und behandelt. Die Station gilt in der Tat als herausragend. Sie ist eine in sich geschlossene und geschützte Einheit und verfügt über eigene Zugangswege und Schleusensysteme, Lüftungs- und Filteranlagen sowie eine geschlossene Abwasseraufbereitung. Unterdessen kommen aus Afrika keine allzu guten Nachrichten. Inzwischen wurden über 130 Todesopfer im Zusammenhang mit der Ebola-Epidemie gezählt. Erste Verdachtsfälle gibt es inzwischen auch in Nachbarländern der Demokratischen Republik Kongo. Die Weltgesundheitsorganisation hat eine gesundheitliche Notlage ausgerufen, die zweithöchste Alarmstufe.
1: Und jetzt weitere Meldungen im Überblick. Knapp 3000 Tankstellen haben bisher schon gegen die 12 Uhr Preisregel verstoßen und auch später noch die Preise erhöht. Das hat der Verbraucherdienst Mehr Tanken herausgefunden. Der ADAC fordert deshalb eine harte Gangart gegen die Verstöße und auch vom Bundeskartellamt heißt es, die Zahl der Abweichungen sei durchaus hoch. Die Plattform Jugendschutz.net hat im vergangenen Jahr mehr als 15.000 Verstöße gegen den Jugendschutz im Netz registriert. In den meisten Fällen ging es dabei um Missbrauchsdarstellungen von Kindern und Jugendpornografie. Bildungsministerin Prien sprach von alarmierenden Zahlen. Als weitere Gefahren bezeichnete sie KI-Programme. In Duisburg sucht die Polizei nach einem Baby, das sich in Lebensgefahr befinden könnte. Der 6 Monate alte Junge war in der Nacht zusammen mit seiner Mutter aus der Helios St. Johannes Klinik verschwunden, wo er notärztlich behandelt wurde. Die Polizei hat am Nachmittag eine Öffentlichkeitsfahndung gestartet. Buckelwal Timmy soll jetzt doch obduziert werden. Das hat die dänische Umweltbehörde mitgeteilt. Das Tier liege an einem gut besuchten Strand im flachen Wasser und werde Badegäste wohl stark stören, heißt es. Deshalb sollen dänische Forscher und Tierärzte den Wal jetzt bergen, obduzieren und Proben entnehmen. Man hoffe dadurch auch auf wertvolle wissenschaftliche Erkenntnisse und stehe mit den deutschen Behörden in engem Austausch. Denn noch immer ist unklar, woran Timmy genau starb. Er war vor mehr als 2 Wochen von einer privaten Initiative zur Nordsee transportiert worden, wurde dann aber tot vor der Insel Anholt angeschwemmt. Und das waren die Nachrichten mit Danny Hoppe.
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3: Und der Trend ist positiv bei uns im schönen Köln. Der Sommer hält Einzug diese Woche. Naja, heute natürlich noch nicht. Es war sehr usselig. Es bleibt auch usselig bei 16 Grad in eurem Feierabend. Nachts kommt auch noch Regen runter. Es geht runter auf 13 Grad. Aber morgen ist schon mal so eine erste Trendwende zu erahnen. Es geht los mit Regen am Morgen. Aber im Laufe des Tages lockern die Wolken auf und die Sonne kommt durch. Ihr kriegt bis zu 19 Grad und dann ab Donnerstag wird es immer sonniger und immer wärmer, bis wir am Wochenende sogar an der 30-Grad-Marke kratzen.
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3: Haben wir aktuell keine gemeldet. Wenn was los sein sollte, einfach die kostenlose Radio Köln Verkehrshotline anrufen. 0800 951 99 99. Ihr sprecht auf die Mailbox, umsonst. Ich gebe es weiter. Das ist Teamwork bei Radio Köln. So haben wir es auch gemacht mit Lisa und mit Jill. Die melden Ampelausfälle. Also Lisa hat einen entdeckt auf der Sportplatzstraße Ecke Heidestraße. Und Jill sagt, die Ampel am Marktplatz in Rath an der Kreuzung Rösrather Straße, Eilerstraße. Die ist auch kaputt. Also hier passt bitte auf. Dann habt ihr Stau auf der Erftstraße. Es staut sich am Mediapark in Richtung Innere Kanalstraße. 15 Minuten Stauzeit. Und auf der Universitätsstraße gibt es Stau zwischen der Bachemer Straße und der Zülpicher Straße. Das hört ihr mich jetzt öfter sagen demnächst, denn da gibt es eine neue Baustelle, haben wir heute erfahren, unter dem Albertus-Magnus-Platz. und die Baustelle ist da ein ganzes Jahr lang. Aktuell 10 Minuten Stauzeit auf der Universitätsstraße. So, wir gehen auf die Autobahn. Vorsicht auf der A59 von Bonn in Richtung Köln. In der Einfahrt Lind sind Personen auf der Fahrbahn und es staut sich noch auf der A4 Köln-Aachen zwischen Kreuz Krembeck und Eiffeltor. 5 Kilometer stockend, 7 Minuten Stauzeit und A57 von Köln in Richtung Krefeld zwischen Wickendorf und Longerich. 2 Kilometer Stau und ein Plus von 8 Minuten.
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3: Ja, hereinspaziert. Seit 50 Jahren gibt es schon den Zirkus Roncalli, eine echte Kölner Institution. Generationen von euch Kölnerinnen und Kölnern waren da ja schon mal und haben sich die tolle Show angeguckt. Und gestern war eben die große Geburtstagsgala nach 50 Jahren Zirkus Roncalli. Matthias Obtnöfel hat es moderiert. Die Höhner sind aufgetreten mit alter und neuer Besetzung und Radio Köln war natürlich mit dabei. Hört ihr gleich um 15:15 hier bei Radio Köln.

0: Ein Monster-Hit war das in den 90ern. Genauer gesagt 1993, Four Non-Blondes, What's Up? Und seit Wochen seht ihr ja wieder das große, große Zirkuszelt auf dem Neumarkt im Herzen Kölns. Und vielleicht wart ihr da ja sogar schon als Kinder mal drin. Köln hat gestern Abend ein halbes Jahrhundert Zirkus Roncalli gefeiert. Herzlichen Glückwunsch, der Zirkus Roncalli feiert 50-jähriges Jubiläum. Am 18. Mai 1976 gab es die erste Vorstellung und dann ging es weltweit weiter. New York, überall waren die. Wahnsinn. Der Abend gestern war auch für Zirkuschef Bernhard Paul ein ganz besonderer.
1: Ich bin ja schon vieles gewohnt. Also ich habe so unterschiedliches Publikum in dieser Welt schon erlebt. Aber ich bin da in die Manege gegangen und habe schon erwartet, dass die Klatschmann reingeht, aber die haben nicht aufgehört. Also nach 50 Jahren Zirkus, so einen habe ich noch nie erlebt.
0: Nö, das Publikum auch nicht, denn neben Akrobatik, Musik, Show, Clowns, das Übliche, ne, gab es auch viele Geschichten aus 50 Jahren Roncalli und am Ende ein Versprechen.
2: Die nächste Generation habe dafür gesorgt, dass die rechtzeitig da sind, habe sie auch gut erzogen und jetzt sind die da und die werden es weitermachen.
0: Gott sei Dank, zum Beispiel natürlich seine Tochter Lili Paul Roncalli, die ist ja jetzt schon sehr fleißig im Business mit dabei. Die Höhner waren auch da, haben gespielt in alter und neuer Besetzung. Matthias Obtenhövel hat das Ganze moderiert. Also nochmal alles, alles Gute zum 50. Lieber Zirkus Roncalli. Wir waren auch mit dabei am Neumarkt. Ein Video findet ihr auf den Radio Köln Social Media Kanälen, also Instagram und Facebook. Bruno Mars gibt's jetzt für euch im besten Mix. I just might. Einen schönen Abend, Köln.

0: 18.17 Uhr haben wir es. Hier ist Radio Köln mit Gabor Leitner. Und ob ihr nun Fußballfan seid oder wie ich, Fußballmuffel, das Sommermärchen 2006 ist wohl an keinem in Köln spurlos vorbeigegangen. 20 Jahre ist das schon her. Aber ich weiß immer noch, was für eine Wahnsinnsstimmung bei der WM in Deutschland war. Die Welt zu Gast bei Freunden war ja das Motto. Und die Stadt ist aus allen Nähten geplatzt. Das Wetter war wunderbar. Die Stimmung positiv, friedlich, einfach toll. Und ein gewisser Lukas Podolski ist als bester junger Spieler ausgezeichnet worden.
1: Was ist denn los hier?
0: Ja, heute Abend seht ihr dann viele der alten Fußballhelden im Kölner Szenedom. Da steigt heute eine große Filmpremiere mit einer Doku zu WM 2006. Unter anderem David Odonkor, Sebastian Kehl, Oliver Neuville, Thorsten Frings, vielleicht sogar Jürgen Klinsmann und Oliver Kahn kommen vorbei. Mission Sommermärchen. Radio Köln ist auch mit dabei. Ihr seht gleich nachher Videos vom roten Teppich in unserer Insta-Story heute Abend und hört mehr dazu morgen früh hier bei Radio Köln. Und jetzt hört der Queen mit Radio Gaga. Einen schönen Abend zusammen.

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1: Ich bin Daniel Dehling. Guten Abend. Programm für Cologne Pride vorgestellt. Viele Tankstellen halten sich nicht an die 12-Uhr-Preisregel. Und das Wetter, bis zum Morgen wird's nochmal nass. Köln steht in einem Monat wieder ganz im Zeichen des Cologne Pride. Ab dem 19. Juni läuft Deutschlands größte Pride-Veranstaltung mit zahlreichen Events, Partys und politischen Aktionen. Höhepunkt ist das große CSD-Wochenende Anfang Juli mit Straßenfest und Demonstration durch die City. Dabei wird es dieses Jahr auch einige Änderungen geben, sagte uns Niklas Kaiser von Cologne Pride, wie etwa einen DJ-Tower auf der Pipinstraße.
2: Der wird am unteren Ende der Pipinstraße sein und soll ein bisschen für Party-Musikstimmung auf der Pipinstraße sorgen. Und die Augustinerstraße wird jetzt mit Infoständen auch neu bespielt. Die war ja vorher quasi so eine Art Durchgangsbereich. Und das hat zur Auswirkung, dass die Demo auch ein bisschen umgeleitet wird über die Gürzenichstraße.
1: Der Cologne Pride erwartet wieder über 1 Million Besucherinnen und Besucher. Inhaltlich fordert er unter anderem mehr Schutz vor queerfeindlicher Gewalt sowie mehr gesellschaftliche Akzeptanz und Gleichberechtigung für queere Menschen. Antisemitische Vorfälle nehmen in Deutschland weiter zu. Das haben Anfang des Monats ja neue Zahlen des Zentralrats der Juden gezeigt. Und auch bei uns in Köln ist die Lage alarmierend. Die Infos dazu hat Christina Czesny aus unseren News.
3: Ja, die Stadt Köln hat heute ihren Jahresbericht zu antisemitischen Vorfällen vorgelegt. Vergangenes Jahr waren das 321 Stück. Deutlich mehr als im Jahr davor. Dabei geht es meist um Beleidigungen, Schmierereien oder Äußerungen auf Demos. Obwohl vieles davon Straftaten sind, wurden nur wenige angezeigt, sagt die Stadt. Was der Stadt besonders Bauchschmerzen bereitet, die Zahl der körperlichen Angriffe stieg von 4 auf 10. Betroffen waren unter anderem Spieler des jüdischen Fußballvereins Maccabi Köln und ein Journalist.
1: Seit Anfang April dürfen Tankstellen ja ihre Preise nur noch um 12 Uhr mittags erhöhen. Doch jede fünfte Tankstelle hält sich nicht daran. Das hat der Verbraucherdienst Mehr Tanken herausgefunden. Die Betreiber begründen das mit technischen Problemen und kritisieren die schlecht konzipierte Regel. Bisher sind keine Sanktionen gegen die Verstöße bekannt geworden. Das Bundeskartellamt sieht hier die Länder in der Verantwortung. Und das hätte schlimmstenfalls hier den Bahnverkehr über Stunden lahmgelegt. Die Bundespolizei hat in Nippes gestern Abend 4 Kabeldiebe erwischt. Sicherheitspersonal der Bahn hatte gesehen, wie die 4 abgetrennte Kupferkabel mitnehmen wollten. Wie die Bundespolizei sagt, stammten die Verdächtigen aus einer Familie. 2 davon seien auch noch minderjährig gewesen. Ihr Ziel sei gewesen, die Kabel zu verkaufen, sagt die Bundespolizei. 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
4: Ja, nochmal eine letzte Durststrecke mit so Uselwetter und dann wird es ab morgen Nachmittag wirklich besser. Erstmal habt ihr immer noch Regentropfen in eurem Feierabend, auch in der kommenden Nacht bei 16 Grad aktuell und 13 Grad Tiefstwerten in der Nacht. Also ihr seht, es wird ja gar nicht mehr ganz so kalt in der Nacht. Morgen startet ihr in euren Mittwoch auch immer noch mit ein bisschen Regen und ein paar Wolken. Aber dann so im Laufe des Nachmittags lockert sich das mal auf. Die Sonne kämpft sich durch, die Temperaturen gehen bis auf 19 Grad. Und ab Donnerstag wird es immer sonniger und immer wärmer, bis wir am Wochenende tatsächlich knapp unter 30 Grad landen.
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4: Nix, haben wir aktuell hier keine oder ihr habt einfach keine gemeldet. Wenn ihr welche seht oder sonst Verkehrsmeldungen habt, schickt einfach eine WhatsApp zu mir ins Studio mit dieser Nummer in eurem Handy 0221 für Köln 951 99 99. Wir haben aktuell 2 Ampelausfälle in der Stadt. Einmal hatte Lisa einen gesehen auf der Sportplatzstraße Ecke Heidestraße und dann hat Radio Köln-Hörerin Jill noch eine Ampel gesehen, also eine kaputte am Marktplatz in Rath an der Kreuzung Rösrather Straße, Eilerstraße. Vielen Dank dafür und passt hier bitte auf. Dann gibt's Stau am Mediapark bis zur inneren Kanalstraße, 10 Minuten plus. Da ist ja eine große Filmpremiere heute im Mediapark im Cinedom. Vielleicht liegt's daran, da ist Promi-Auflauf. Und im Rechtsrheinischen dauert's auf der Deutz-Mühlheimer Straße zwischen Stegerwald-Siedlung und Messekreisel auch 7 Minuten länger. Damit sind wir bei den Autobahnen. Vorsicht auf der A4, Köln-Aachen zwischen Elsdorf und Merzenich liegen Gegenstände und A57 zwischen Kreuz Nord und Worringen. In beiden Richtungen ist wieder eine Entenfamilie. Wir hatten heute Nachmittag schon mal eine. Ich weiß nicht, ob es dieselben sind. Also die Enten sind munter. Passt bitte auf der A57. Dann A57 Köln-Krefeld zwischen Bickendorf und Longerich. 1 Kilometer Stau, 5 Minuten Stauzeit. Ansonsten kommt er gut durch.
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4: Und gleich bekommt ihr hier wieder Besuch von Hannes Höfer. Eine neue Folge unserer Comedy Daily Hannes. Diesmal geht's um Geld, und Geld macht glücklich, sagt Hannes. Warum, erklärt euch gleich selber um Viertel vor hier im Programm. Und das sind die 90er mit Texas Summer Sun. Und gleich gibt's was Neues von Olivia Dean. So easy, der beste Mix für euren Feierabend.

0: Köln, ihr habt es geschafft. 18.44 Uhr, ihr seid in eurem wohlverdienten Feierabend angekommen, will ich doch hoffen. Die schlechte Nachricht ist, unser Geldregen, ne, der ist ja in der Finalwoche. Das heißt, nur noch bis Freitag könnt ihr richtig Kohle machen hier bei Radio Köln. Alle Infos dazu findet ihr auf radioköln.de. Wenn ihr davon träumt, reich zu werden, ja, dann macht es danach irgendwie anders. Ich weiß nicht, Lotto, Erben, vielleicht ein IT-Startup oder sowas. Ne? Mehr Ideen jetzt von unserem Hannes.
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2: Dachtet ihr, ihr würdet mal reich werden? Und wenn ja, womit? Also mein Plan seit Jahren, nee, nicht Comedy. Nee, ich plane einen Löffel zu erfinden, der gleichzeitig Salzstreuer ist. So für gekochte Eier, wisst ihr? Da muss man nicht immer Löffel weglegen, Salz streuen, weiter essen, sondern in einem durchfuttern. Ja, damit räume ich bei der Höhle der Löwen richtig auf. Ich sehe schon Carsten Maschmeyer, wie er 7 Millionen Stück davon kauft. Ja, ich glaube, der hat was übrig für Geschäfte, für die man Eier braucht. Als Kind war ich davon überzeugt, ich werde reich durch meinen kleinen Bruder. Der dachte nämlich, dass mehr Geldstücke mehr Geld bedeutet. Also beim Tausch von 2 5-Cent-Münzen gegen 1-2-Euro-Stück kam der sich vor wie der Wolf of Wall Street. Und immer dran denken, was der gute Marcel Reich-Hranicki gesagt hat. Und der hatte Reich im Namen. Geld allein macht nie glücklich. Aber es ist besser, in ein Taxi zu weinen, als in der Straßenbahn.
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1: Mit Danny Hoppe, guten Abend. Seit April dürfen Tankstellen ihre Spritpreise nur noch einmal am Tag erhöhen, mittags um 12 Uhr. Aber offenbar halten sich viele Tankstellen nicht daran. Das hat der Verbraucherdienst Mehr Tanken herausgefunden. Allein bei uns in NRW haben demnach fast 450 Tankstellen ihre Preise erhöht, obwohl sie das gar nicht durften. Der ADAC fordert hier klar eine härtere Gangart und auch das Bundeskartellamt sagt, die Zahl der Abweichungen sei durchaus hoch. Marc Weiß hat die Infos.
2: Rund 3000 Tankstellen sind in Nordrhein-Westfalen erfasst. Wenn also 450 gegen die Preisregeln verstoßen, dann sind das 14,5% und damit eindeutig zu viele, sagen die Verbraucherschützer. Verglichen mit Bayern sind wir hier aber noch gut dran. Im Freistaat liegt die Quote für unerlaubte Preiserhöhungen bei fast 26%. Der bundesweite Schnitt ist 19,7. Die Zahlen stammen laut Verbraucherdienst aus den Daten der Markttransparenzstelle für Kraftstoffe. Aber wie kann das sein? Die Tankstellenbetreiber weisen jeden Vorwurf zurück. Preisänderungen würden über Kassensysteme laufen und müssten anschließend von Automaten, Preismasten und Zapfsäulen verarbeitet werden. Dann erst gingen die Daten ans Kartellamt, heißt es vom Bundesverband Freier Tankstellen in der Sächsischen Zeitung. Und deshalb könnten langsame Leitungen oder auch noch laufende Tankvorgänge dazu führen, dass eine Preisänderung erst verzögert übermittelt wird. Diesem Argument widersprechen aber die Verbraucherschützer. Bei den erhobenen Daten habe man den Zeitraum von 11.30 Uhr bis 12.30 Uhr bewusst ausgelassen, damit Verzögerungen eben nicht zu falschen Preisannahmen führen.
1: Und jetzt weitere Meldungen im Überblick. Ein US-Amerikaner, der sich im Kongo mit dem Ebola-Virus angesteckt hat, soll zur Behandlung nach Berlin kommen. Das hat das Bundesgesundheitsministerium bestätigt. Er soll demnach in die Sonderisolierstation der Charité gebracht werden. Für die Bevölkerung und für andere Patienten bestehe keinerlei Gefahr, heißt es. Wenige Tage nach US-Präsident Trump ist auch Kreml-Chef Putin am Nachmittag in China eingetroffen. In Peking will er sich mit Staatschef Xi treffen. China ist der wichtigste Handelspartner für Russland. Putin sagte vor seiner Abreise, es gehe auch um den Ausbau der strategischen Partnerschaft beider Länder. Buckelwal Timi soll jetzt doch obduziert werden. Das hat die dänische Umweltbehörde mitgeteilt. Forscher und Tierärzte sollen den Wal demnach bergen, obduzieren und Proben entnehmen. NRW und die polnische Region Schlesien wollen enger zusammenrücken. NRW-Ministerpräsident Wüst ist deshalb heute und morgen in Polen unterwegs. Dabei geht es nicht nur um die Wirtschaft, sondern auch um Themen wie Cybersicherheit, Gesundheit und Krisenvorsorge. José Nasjandi ist für uns in Katowice. José, was ist das genaue Ziel dieser Reise?
3: Ja, es geht hier vor allem darum, von Polen zu lernen. Bei seinem Besuch hier in Schlesien schaut sich Wüst unter anderem Einrichtungen an, die für Nordrhein-Westfalen Vorbild sein könnten. Polen gilt zum Beispiel bei der Digitalisierung, der Gesundheitsversorgung und dem Schutz kritischer Infrastruktur als sehr gut aufgestellt. Hintergrund ist dabei auch die aktuelle Sicherheitslage in Europa. Polen entwickelt seit Jahren Konzepte, um Cyberangriffe auch aus Russland besser abzuwehren. Und NRW und Schlesien verbindet viele Gemeinsamkeiten der Struktur. Der Kulturwandel vom ehemaligen Kohlerevier hin zur modernen Forschungs- und Wirtschaftsregion ist auch hier in Katowice ein großes Thema.
1: Danke, José. Und das waren die Nachrichten mit Danny Hoppe.
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4: Und mit 16 Grad aktuell. Viel kälter wird es in der Nacht gar nicht. Also es geht runter bis auf 13 Grad, das war's. Allerdings kommt weiter Regen runter. Aber Leute, das dauert jetzt nicht mehr lange. Also morgen früh, morgen Vormittag wird es nochmal ein bisschen nass. Ihr kriegt nochmal ein paar Tröpfchen ab bei 19 Grad maximal morgen. Aber morgen Nachmittag kämpft sich die Sonne schon mal so ein bisschen durch. Und ab Donnerstag wird es immer sonniger, immer wärmer. Und am Wochenende kratzen wir tatsächlich an der 30-Grad-Marke.
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4: Haben wir keine mehr um kurz nach sieben, dafür haben wir zwei Ampelausfälle. Erstmal meldet Lisa einen Ampelausfall an der Sportplatzstraße, Ecke Heidestraße. Und Jill meldet einen am Marktplatz in Rath an der Kreuzung Rösrather Straße, Eilerstraße. Also nicht nur Blitzer nehme ich gerne über die kostenlose Radio Köln Verkehrshotline, auch kaputte Ampeln oder sonstige Warnhinweise. Ruft einfach hier an 0800 951 99 99. Ist kostenlos. Ihr sprecht auf die Mailbox, ich gebe es weiter. So, es ist ganz gut mittlerweile stautechnisch im Stadtgebiet, außer eben auf der Universitätsstraße. Unser neues Sorgenkind. Es gibt da ja eine neue Baustelle unter dem Albertus-Magnus-Platz im Tuddel. Deswegen in beiden Richtungen 5 Minuten Stauzeit. Wir gehen auf die Autobahn. Hier gibt es auch keine nennenswerten Staus, aber eine Reihe von Warnhinweisen. A1 zwischen Bocklemünd und Tunnel Löwenich. In beiden Richtungen ist ein Hund unterwegs. Bitte passt auf. Dann A4 Köln-Aachen. Zwischen Elsdorf und Merzenich liegen Gegenstände. A57 zwischen Kreuz Nord und Worringen. In beiden Richtungen ist schon wieder diese Entenfamilie, die watscheln da anscheinend den halben Tag hin und her. Ist ja ein halber Zoo da auf den Autobahnen. Bitte passt auf die Enten auf der A57 zwischen Kreuz Nord und Worringen und A59 Köln Richtung Düsseldorf an der Ausfahrt Leverkusen-Rheindorf. Da ist noch ein defekter PKW. Bitte die Augen offen halten, ansonsten gute Fahrt, kommt gut an.
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4: Ihr seid da wirklich leidgeprüft, wenn ihr über die Universitätsstraße fahrt. Also erstmal gab es ja jetzt schon ewig die Dauerbaustelle an der Ecke Bachemer Straße. Und seit heute wissen wir, es gibt noch eine Baustelle unterm Albertus-Magnus-Platz. Und deswegen gibt es da sind Spuren gesperrt. Und zwar ein Jahr lang werdet ihr da jetzt immer wieder Stau haben. Und unsere Comedy-Redaktion bei Radio Köln hat sich mal überlegt, womit könntet ihr euch denn da auf der Universitätsstraße die Zeit vertreiben im Stau. Hört er gleich um 7:15.

0: Hallo Köln. Gute Laune Musik für euch um 19.15 Uhr bei Radio Köln. Und zwar alle Farben Baby Goodbye. Wobei in Lindenthal, da habt ihr es gerade gar nicht leicht. Im Straßenverkehr, ich kenne das. Ich wohne auch da an der Universitätsstraße unterhalb des Albertus-Magnus-Platzes. Saniert die Stadt jetzt die Stützwände. Dafür wird je eine Fahrtrichtung gesperrt. Der Verkehr läuft nur einspurig. Und seit heute wissen wir, das geht für 6 Monate pro Richtung so.
1: Was ist los hier?
0: Ja, Radio Köln Stauplanerin Jana Richter weiß, wie ihr die Zeit da sinnvoll nutzt, ohne eine Krise zu kriegen im Auto.
2: Der Universitätsstraßenbaustellenhorror geht in die nächste Runde. Ja, das heißt aber auch, dass ihr mal wieder ein bisschen mehr Zeit habt. Oder anders gesagt, genug Zeit, um mal eben noch den angefangenen Bachelor fertig zu machen. Die Uni ist ja nicht weit weg. Während des Sommers könnt ihr dann kurz durch den Grüngürtel joggen, die Enten am Aachener Weiher besuchen, ein Eis essen gehen oder gleich ein kleines Picknick starten. Natürlich alles, während das Auto noch auf der Universitätsstraße steht.
3: Das geht doch nicht!
2: Vielleicht schafft ihr es sogar noch schnell in die Mensa, Mittagessen plus Nachtisch inklusive für einen unschlagbaren Preis. Im Winter dann einfach mal im Auto ein neues Hobby anfangen. Vielleicht stricken oder malen oder vielleicht doch noch schnell die alten WG-Kontakte reaktivieren und sich auf einen schnellen Staukaffee treffen. Alternativ einen Podcast über innere Ruhe starten oder endlich mal die Fotos vom letzten Sommer sortieren. Aber wisst ihr was? Egal wie und wo, wir sind immer bei euch.
0: Und dann noch die Universitätsstraße in beide Richtungen vor der Baustelle. Wie immer 2 Tage Wartezeit.
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1: Ich bin Daniel Dähling. Guten Abend. In einem Monat startet der Cologne Pride. Anträge für neue E-Auto-Förderung jetzt möglich und das Wetter in der Nacht nochmal Regen. Mit dem Cologne Pride startet Köln in einem Monat wieder in eine der größten Pride-Veranstaltungen Europas. In diesem Jahr unter dem Motto für Queer-Rechte. Der Cologne Pride berichtet von immer mehr Hass und Gewalt gegen queere Menschen. Er fordert mehr Akzeptanz und gleiche Rechte für queere Menschen, etwa bei Adoptionsregeln. Willkommen auf dem CSD sei jeder, selbst wenn die Meinungen mal auseinandergehen, sagte uns Martin Hommel vom Cologne Pride.
2: Es wird immer wieder in den Kommentaren auch vorgeworfen, dass wir eben für uns Toleranz einfordern, aber überhaupt gar nicht tolerant anderen Meinungen gegenüber sind. Nee, das ist so nicht. Dafür ist der Cologne Pride zum Beispiel auch da. Sprecht da miteinander und lernt euch kennen und lernt eure unterschiedlichen Meinungen kennen.
1: Der Cologne Pride startet am 19. Juni. Zum Abschluss der 2 Wochen zieht dann wieder die große CSD-Demo durch die Stadt. Die Fachstelle gegen Antisemitismus der Stadt Köln hat ihren Jahresbericht vorgelegt und die Zahlen sind alarmierend. 321 antisemitische Vorfälle hat es demnach vergangenes Jahr in Köln gegeben, 40% mehr als im Jahr davor. Seit 5 Jahren zählt die Stadt alle Fälle, egal ob sie bei der Polizei angezeigt werden oder nicht. Oft seien es Straftaten, aber nur selten hätten Betroffene die Polizei eingeschaltet. Auch deswegen sagt die Stadt, dass die wahre Zahl antisemitischer Vorfälle wohl noch höher liegen dürfte. Ab heute gibt es die neue Kaufprämie für Elektroautos. Bundesumweltminister Schneider hat das Antragsportal am Vormittag freigeschaltet. Hierüber laufen die digitalen Anträge für die staatliche Unterstützung. Schneider spricht von einem Ausweg aus der fossilen Energiekrise und einem Anschub für die Autoindustrie. Das Programm zeige bereits Wirkung, bevor das Portal online war, sagt er.
3: Zwischen Januar und April diesen Jahres wurden rund 224.000 reine Elektroautos neu zugelassen. Das ist mit 23,6%, fast jeder vierte Neuwagen. Und das ist ein neuer

0: Rekord im Vergleich zu den bisherigen Jahren.
1: Das Geld im Fördertopf soll für bis zu 800.000 Fahrzeuge reichen. Halter können das Geld bis zu einem Jahr nach der Zulassung beantragen. Zwei Tage, zwei Dealer-Wohnungen am Südbahnhof und in Stammheim hat die Polizei zwei Männer erwischt. In der Wohnung des einen hat sie gestern eine Drogenküche und diverse Drogen entdeckt. In der anderen Wohnung haben die Beamten am Sonntag neben Drogen rüber 20.000 Euro und eine Uhr im Wert von rund 11.000 Euro beschlagnahmt. 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
3: Mit, ja, dem letzten Abend für eine Weile jetzt mit so einem Uselwetter. 16 Grad, es ist nass, es regnet auch in der Nacht immer wieder mal bei Tiefstwerten bis 13 Grad. Morgen gibt's dann aber eine Wetterwende für euch. Ihr startet zwar in den Tag mit Regentropfen, es ist so in der ersten Tageshälfte immer noch recht uselig, aber schon am Nachmittag teilen sich die Wolken schon mal. Es gibt bis zu 19 Grad und dann ab Donnerstag übernimmt die Sonne das Zepter am Himmel über Köln und treibt die Temperaturen ordentlich rauf. Am Wochenende kratzen wir knapp unter der 30-Grad-Marke.
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3: Haben wir keine mehr um kurz nach 7:30. Ihr habt uns aber zwei Ampelausfälle gemeldet. Einmal Sportplatzstraße, Ecke Heidestraße und dann ist die Ampel kaputt am Marktplatz in Rath an der Kreuzung Rösrather Straße, Eilerstraße. Bitte passt hier auf. Dann kommt jetzt eine Meldung, die hört ihr jetzt öfter hier bei Radio Köln. Es gibt Stau auf der Universitätsstraße am Albertus-Magnus-Platz in beide Richtungen. Ein paar Minütchen länger. Warum? Seit heute wissen wir, da gibt es eine Baustelle unter dem Albertus-Magnus-Platz im Tunnel. Und zwar geht das da ein Jahr lang, sagt die Stadt Köln. Es tut mir sehr leid, ich wünsche gute Nerven. Wir gucken noch auf die Autobahn. Keine nennenswerten Staus, aber zwei Warnhinweise. A4 Köln-Aachen zwischen Elsdorf und Merzenich. Es liegen hier Gegenstände. Und A59 Köln Richtung Düsseldorf an der Ausfahrt Leverkusen-Rheindorf steht ein defekter PKW. Also hier bitte aufpassen. Ansonsten gute Fahrt, kommt gut an.
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3: Das bin ich. Hallo Köln. Jetzt gibt's hier frische Musik von Debra Rexall, nämlich New Religion. Danach ein Klassiker von Green Day, Wake Me Up When September Ends. Und Beyoncé habe ich auch noch. Der beste Mix für euren Feierabend an diesem Dienstag. Schönen Abend, Köln.

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0: Beyoncé bringt euch in euren Feierabend hier bei Radio Köln. Und ich natürlich, ich bin Gabor Leitner, Hallöchen Köln. Die meisten von euch sind doch schon im Feierabend, will ich hoffen. Und nach einem langen Tag gibt es wenig Schöneres als eine gemütliche Dusche, oder? Oder? Nö, hat uns diese Person aus einem Wohnheim der Kölner Uniklinik gesagt, die anonym bleiben möchte.
1: Das erinnert ein bisschen die an Festival mit 5 Duschkabinen, allerdings nur mit Vorhang, also keine Türen wie im Hallenbad oder wo auch immer. Da wird auch dann beim Duschen auch oft der Boden davor nass, dass man sich da auch nicht richtig abtrocknen kann oder die Sachen trocken anziehen kann vor allem.
0: Also wenn ihr zum Duschen erstmal in einen Container außerhalb von der eigenen Wohnung gehen müsst, den man nicht mal abschließen kann, ist das natürlich alles andere als schön. Für die Bewohnerinnen und Bewohner im Wohnheim der Kölner Uniklinik ist das aber Realität. Und was genau dahinter steckt, das hört ihr morgen früh hier in der Radio Köln Morning Show ab 6. Und wie ungemütlich das alles wirklich ist, das seht ihr auch schon jetzt in einem Video auf den Radio Köln Social Media Kanälen. Also um das Thema kümmern wir uns unter anderem morgen früh hier bei Radio Köln. Ich bin jetzt erstmal raus und mache Feierabend. Mein Name ist, wie gesagt, Gabor Leitner. Ich wünsche euch noch einen schönen Abend und morgen Nachmittag ab 15 Uhr bin ich dann wieder da, wenn ihr Zeit und Lust habt. Hier ist noch Phil Collins, Against All Odds. Schönen Abend, Köln.

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1: Ich bin Dirk Zeitler. Gerade erst war US-Präsident Trump in Peking, nun ist Kreml-Chef Putin zu einem Besuch in China eingetroffen. Moskau hat große Erwartungen an die Gespräche mit Chinas Staatschef Xi.
2: Wenige Tage nach dem Besuch von Donald Trump empfängt China mit Putin den nächsten Staatschef einer Großmacht. Bei den Gesprächen mit Parteichef Xi Jinping wird es vor allem um die enge Partnerschaft beider Länder gehen. Auch die Kriege in der Ukraine und im Nahen Osten dürften Thema sein. Russland will zudem über neue Gaslieferungen nach China sprechen. In Peking wird die schnelle Abfolge der Besuche auch als Aufwertung gesehen. Peking kann zeigen, an China kommt in der Weltpolitik kaum noch jemand vorbei. Aus Shenzhen, Jörn Petring.
1: Der US-General und NATO-Oberbefehlshaber Grinkevich hat bestätigt, dass die Vereinigten Staaten vorerst keine weitreichenden Mittelstreckenwaffen in Deutschland stationieren werden. Die zuvor geplante Verlegung eines sogenannten Long-Range-Fires-Bataillon werde nicht beginnen, sagte der US-General. Eine Abmachung hatte eigentlich vorgesehen, dass die USA von 2026 an in Deutschland wieder Mittelstreckenwaffen mit konventionellen Sprengköpfen stationieren, die weit bis nach Russland reichen. Fast jede fünfte Tankstelle in Deutschland verstößt gegen die 12-Uhr-Regel. Das hat eine Untersuchung des Verbraucherdienstes Mehr Tanken ergeben. Die Spritpreise dürfen seit April nur noch einmal am Tag erhöht werden. Sinken können sie dagegen immer.
3: Gut 15.000 Tankstellen gibt es in Deutschland. 3.000 davon haben die Preise zu unerlaubten Zeiten angehoben. Am häufigsten in Bayern, am seltensten in Berlin. Ein etabliertes System, mit dem Abweichungen von der 12-Uhr-Regel sanktioniert werden könnten, gibt es nicht. Das Kartellamt hat nach eigenen Angaben noch nicht einmal aus allen Bundesländern die Info, welche Landesbehörde überhaupt zuständig wäre. Die Tankstellenbranche sagt, Regelverstöße seien nicht mutwillig. Preisänderungen an der Zapfsäule kämen nicht auf Knopfdruck, sondern durch ein komplexes Berechnungssystem, das technisch bedingt auch mal länger brauche. Thomas Bleskin, Nachrichtenredaktion.
1: 2 Wochen nach seinem Transport Richtung Nordsee wurde der als Timmy bekannte Buckelwal tot vor der dänischen Insel Anholt entdeckt. Der Kadaver soll nun doch untersucht werden. Die Bergung des Wals, die Obduktion und die Probenentnahme übernehmen dänische Forscher und Tierärzte. Und das waren die Nachrichten mit Dirk Zeitler.
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4: So, wir haben uns ein schönes Teelicht angemacht und schon mal angefangen, ein Gesicht aus dem Kürbis zu schnitzen. Es ist weiter Herbst, auch über den Abend und die Nacht viele Wolken und immer wieder nass. Und auch morgen kann es ordentlich schauern und hier und da auch gewittern. Aber immerhin, es wird wärmer, 20 Grad maximal. Jetzt in der Nacht erstmal frischer, da landen wir so bei 12.
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4: Die A1 bleibt weiter gesperrt, stand jetzt bis 22 Uhr gleich noch. A1 Münster-Dortmund zwischen Kamenner-Kreuz und Unna, da hat es ja einen Unfall gegeben. Jetzt die Staus, da haben wir nur noch 2. A1 Dortmund-Münster zwischen Kamenner-Kreuz und Hamberg-Kamen, 2 Kilometer, 6 Minuten. Und A1 Münster-Osnabrück zwischen Münster-Nord und Greven, da haben wir 2 Kilometer, knappe Viertelstunde plus. Kommt gut an.
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6: Ein herzliches Willkommen bei Radio Köln 107,1 in der Sendung Rheintime. Heute am Mikrofon für euch Brigitte Stamm. Ich freue mich sehr, dass ihr wieder mit dabei seid bei spannenden Themen rund um Köln.

0: Das nächste lange Wochenende steht an, und zwar Pfingsten. Wie viele Feiertage in Deutschland hat Pfingsten einen kirchlichen Hintergrund. Nach Weihnachten und Ostern ist es das dritte Hauptfest im Kirchenjahr. Wofür Pfingsten steht, erklärt uns der Kölner Dom- und Stadtdechant Robert Kleine.
1: Das Schöne ist, Pfingsten und 50 klingt so ähnlich, und damit weiß man auch schon, woher kommt das Fest. 50 Tage nach Ostern sind die Jünger versammelt und eigentlich haben sie Angst, rauszugehen, die frohe Botschaft zu verkünden, bis plötzlich der Heilige Geist kommt. Das heißt, das ist wie Brausen, wie Feuer. Sie sind also entzündet, entflammt und in dynamischer Bewegung, reißen die Fenster auf, erzählen die frohe Botschaft und die neue Gemeinde beginnt zu wachsen.
0: Pfingsten gilt als Geburtsstunde der Kirche. Also feiert die Kirche an Pfingsten Geburtstag. Aber wo ist der Heilige Geist in diesen Zeiten? Robert Kleine.
1: Wir haben ja einen Gott in drei Personen, sozusagen nicht drei Götter. Und der Heilige Geist meint eben diese Seite von Gott, dass da etwas in Bewegung ist, dass da Menschen zusammenkommen. Wir kennen das von Teamgeist, wenn ich an den FC denke. Mannschaftsgeist, das hat auch die Jünger ausgezeichnet. Und wo Menschen begeistert sind, wo sie geistreich denken und handeln, da weht der Heilige Geist auch in unserer Zeit.
0: In diesem Sinne, Happy Birthday, Kirche!

0: In Köln gibt es tolle Locations, wo man besondere Konzerte oder Aufführungen erleben kann. Aber ein Konzert im Kölner Dom und das abends, das ist schon etwas ganz Besonderes. Am kommenden Freitag, also dem 22. Mai um 21.30 Uhr, ist das möglich. Der Titel des Konzerts: Nachtkonzert, die sieben Gaben, Pfingstoratorium von Gregor Linsen. Worum es sich dabei genau handelt, erklärt uns der Kölner Dom- und Stadtdechant Robert Kleine.
1: Wir stehen ja vor dem Pfingstfest. Pfingsten ist das Fest des Heiligen Geistes. Und die Tradition der Kirche sagt, der Heilige Geist schenkt uns sieben Gaben. Und das sind zum Beispiel Weisheit, Verstand, Rat, Stärke, Erkenntnis, Gottesfurcht, also Respekt vor Gott, und auch Frömmigkeit, also eine gute Beziehung zu Gott. Das können wir alles aus dem Geist heraus gestalten, und dann sind wir geisterfüllte Menschen, und davon singt dieses Oratorium.
0: Will sich der Kölner Dom etwa neu erfinden als möglichen Konzertort? Schließlich braucht der Kölner Dom ja unbedingt Geld. Demnächst muss man ja sogar Eintritt bezahlen, wenn man ihn besichtigen will. Gibt es da einen Zusammenhang? Robert Kleine.
1: Also, das ist ein Konzert, ein geistliches Konzert. Und wir haben ja auch sonst die Orgelfeierstunden in diesem Jahr, viele andere Konzerte vor dem Dreikönigenschrein, hier jetzt in der Vierung im Großen Dom. Und natürlich erheben wir Eintritt, weil das Ganze mit Kosten verbunden ist. Aber ich glaube, das Erlebnis und das Erfahren auch von der Gemeinschaft und von diesem Text und von der Musik von Gregor Linsen, in einer gewissen Weise ist es unbezahlbar im Dom.
0: Am Freitag im Kölner Dom die sieben Gaben, das Pfingstoratorium mit dem Chorprojekt Alcanto und der renommierten Band Army um Gregor Linsen. Jazziger Sound mit einem klassischen Blechbläserquintett plus großer Kirchenorgel. Filigrane bis satte Klänge und schwebende bis tanzende Grooves gibt es da auf die Ohren. Alle Infos hierzu und wie man an Tickets kommt, gibt es im Netz unter kölner-dommusik.de.

Kölns ältestes Museum, das Wallraf-Richartz-Museum, steht an einem bedeutenden Punkt seiner Geschichte. Ab dem 3. August wird das Haus bis ins Spätjahr 2028 geschlossen. Der Museumsbau braucht eine Überholung und eine technische Anpassung an den entstehenden Erweiterungsbau. Aus diesem Anlass reisen die impressionistischen Meisterwerke des Museums als Botschafter Kölns nach Japan. Dort sollen sie für die reichen kulturellen Schätze der Rheinmetropole werben. 70 Gemälde von Meistern wie Van Gogh, Cézanne, Gauguin, Manet, Monet und Renoir gehen unter dem Titel Van Gogh and the Impressionists auf eine außergewöhnliche Ausstellungstournee durch das Land der aufgehenden Sonne. Wer nicht bis 2028 auf einen Besuch des Wallraf-Richartz-Museums warten möchte, hat noch bis Anfang August Zeit. Alle Infos dazu gibt es im Netz unter wallraf.museum.

Das war's schon wieder für heute mit der Sendung Rheintime hier bei Radio Köln 107,1. Ich wünsche euch sonnige Tage. Bis zum nächsten Mal, eure Brigitte.

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1: Ich bin Dirk Zeitler. Der US-General und NATO-Oberbefehlshaber Grinkevich hat bestätigt, dass die Vereinigten Staaten vorerst keine weitreichenden Mittelstreckenwaffen in Deutschland stationieren werden. Die zuvor geplante Verlegung eines sogenannten Long-Range-Fires-Bataillons werde nicht beginnen, sagte der US-General. Eine Abmachung hatte eigentlich vorgesehen, dass die USA in Deutschland wieder Mittelstreckenwaffen mit konventionellen Sprengköpfen stationieren, die bis weit nach Russland reichen. Wer die neue Kaufprämie für Elektroautos nutzen will, kann seit heute die staatliche Unterstützung beantragen. Das Antragsverfahren läuft ausschließlich digital ab, rückwirkend für Neuzulassungen ab Januar.
2: Viele Interessierte standen offenbar schon in den Startlöchern. Bis zum Ende der Veranstaltung mit Umweltminister Schneider, die gerade mal eine halbe Stunde dauerte, gab es schon über 1.800 Anträge. Für den Online-Antrag ist eine Bund-ID nötig, also ein Konto, mit dem man sich online bei Behörden ausweisen kann. Gefördert wird unter anderem der Kauf und das Leasing neuer E-Autos und bestimmter Plug-in-Hybride, die sowohl mit Strom als auch mit Treibstoff fahren können. Die Höhe des Zuschusses hängt von Fahrzeug, Einkommen und Familiengröße ab und kann bei bis zu 6.000 Euro liegen. Tine Klimach, Nachrichtenredaktion.
1: Zwei Wochen nach seinem Transport Richtung Nordsee wurde der als Timmy bekannte Burkelwal tot vor der dänischen Insel Anholt entdeckt. Der Kadaver soll nun doch untersucht werden.
3: Der Wal liegt an einem gut besuchten Strand im flachen Wasser, schreibt die dänische Umweltbehörde. Wenn man sich Strömung und Wasserstand dort ansieht, ist es demnach sehr wahrscheinlich, dass er ohne Zutun dort liegen bleibt. Dann allerdings fürchten die Dänen, könnte er Badegäste und Einheimische stören. Deshalb soll der Kadaver nun doch geborgen werden und nicht nur das. Die Dänen wollen ihn nach Möglichkeit auch obduzieren und Proben für die Forschung entnehmen. Aus Skandinavien, Julia Weschenbach.
1: Die diesjährige ESC-Siegerin Dara ist in der bulgarischen Hauptstadt Sofia von tausenden Fans mit einer Party gefeiert worden. Die Menschenmenge versammelte sich unter den Klängen des ESC-Siegesongs Bangaranga auf dem zentralen Platz vor dem früheren Königsschloss. Die Fans skandierten immer wieder Dara, Dara, bis die Sängerin im exzentrischen Outfit auf die Bühne kam. Das waren die Nachrichten mit Dirk Zeitler.
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4: Ja, wir basteln hier gerade schon mal die Laternen für die Kinder. St. Martin ist doch bald, oder? Es ist bestes Herbstwetter, auch über den Abend weiter grau und immer mal wieder nass. Und morgen geht's so weiter. Es kann Schauer geben hier und da und auch Gewitter vereinzelt. Aber immerhin, es wird wärmer, bis 20 Grad maximal. Nochmal frischer über die Nacht, da landen wir so bei 12 Grad.
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4: Die A1 Münster Richtung Dortmund noch so eine Stunde gesperrt zwischen Kamener Kreuz und Unna nach dem Unfall. Dann staut es sich auf der A1 Münster-Osnabrück zwischen Münster-Nord und Greven 2 Kilometer, 10 Minuten. Und A2 Dortmund-Hannover zwischen Herford-Bad Salzuflen und Herford-Ost. Da haben wir aktuell 1 Kilometer Stau, sind 5 Minuten plus. Gute Fahrt.
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4: Sebastian Pulli hier und David Guetta jetzt mit Lovers on the Sun. Das ist einer der wenigen Vorteile an dem wolkigen Frühling, dass wir denen jetzt wenigstens nicht zugucken müssen, wie die da oben rummachen. Schönen Dienstagabend euch.

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0: Jetzt komplett unnötiges, aber sehr unterhaltsames Musikwissen.
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0: 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Rund um den Song Down Under von der australischen Band Men at Work. Und Kern der Geschichte ist ein kleines Stück aus dem Flötenpart des Liedes. Und zwar dieses hier. Denn das ist eine kleine Hommage, ist ein Zitat aus einem Kinderlied, das in Australien wohl alle Kinder kennen. In der Schule wird's gesungen, ist ganz bekannt. Kookaburra sits in the old gum tree. Der Kookaburra ist ein Vogel, zu Deutsch tatsächlich der lachende Hans. Der sitzt im alten Gummibaum und dieses Kinderlied klingt so.
2: Kookaburra sits in the old gum tree.
0: So, nochmal zum Vergleich, die Flötenmelodie. So fand die Band super als Idee, in einem Lied über Australien eben dieses kleine Zitat einzuweben. Und es ist offenbar nie so wirklich wem aufgefallen, bis 30 Jahre nach Veröffentlichung des Liedes im Jahr 2011, da kam im Fernsehen in einer Quizshow die Frage, welches Kinderlied steckt in dem Song Down Under? So, und diese Show guckte sich zufällig an, der neue, frische Besitzer der Rechte an diesem Kinderlied und hat sich gedacht, ja, da holen wir doch mal Kohle raus. Hat geklagt und die Band musste ihm dann rückwirkend über 600.000 Euro zahlen. Bisschen unverschämt, konnte keiner drüber lachen, nicht mal der Hans. Down Under jetzt, Men at Work. Schönen Abend.

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1: Morgen nochmal extra hässlich, damit wir das schöne Wetter über Pfingsten auch richtig zu schätzen wissen. Heute über den Abend und die Nacht weiter grau und immer wieder nass und auch morgen Schauer und Gewitter möglich. Immerhin wird ein bisschen wärmer, 20 Grad morgen maximal. In der Nacht jetzt, da dippt es ein bisschen runter, da landen wir so bei 12.
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1: Die A1 weiter gesperrt, nicht mehr lang, stand jetzt wohl noch bis 10 Uhr gleich Münster Richtung Dortmund zwischen Kamener Kreuz und Unna, da hat es ja einen Unfall gegeben. Dann die Staus A1 Münster-Osnabrück zwischen Münster Nord und Greven, aktuell 1 Kilometer, 5 Minuten. A2 Dortmund-Hannover zwischen Herford-Bad Salzuflen und Herford-Ost, 1 Kilometer, auch da 5 Minuten. Und die A40 haben wir noch Duisburg-Essen zwischen Essen-Frohnhausen und Essen-Zentrum, 2 Kilometer, 10 Minuten. Gute Fahrt.
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1: Sebastian Pulli hier, und kennt ihr das noch früher aus der Schule beim Referate halten? Da war dann vor einem die Susanne Peter Schmitzenkopf dran und die Susanne hat das so gut gemacht. Alle konnten folgen, waren überrascht, haben gelacht. Es war ein absolutes Feuerwerk. Und dann war man selbst dran und hatte vergessen, das vorzubereiten. Und dann hat man sich so krumpelig was zusammen improvisiert und konnte am Ende nicht mal sagen, wie viele Jahre der 30-jährige Krieg gedauert hat. So, was will ich damit sagen? Jetzt kommt erst die absolut grandiose Ray und dann kommt Revolverheld. Schönen Abend.

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1: Ich bin David Riemer. Gerade erst war US-Präsident Trump in Peking, nun ist Kreml-Chef Putin zu einem Besuch in China eingetroffen. Moskau hat große Erwartungen an die Gespräche mit Chinas Staatschef Xi Jinping.
2: Wenige Tage nach dem Besuch von Donald Trump empfängt China mit Putin den nächsten Staatschef einer Großmacht. Bei den Gesprächen mit Parteichef Xi Jinping wird es vor allem um die enge Partnerschaft beider Länder gehen. Auch die Kriege in der Ukraine und im Nahen Osten dürften Thema sein. Russland will zudem über neue Gaslieferungen nach China sprechen. In Peking wird die schnelle Abfolge der Besuche auch als Aufwertung gesehen. Peking kann zeigen, an China kommt in der Weltpolitik kaum noch jemand vorbei. Aus Shenzhen, Jörn Petring.
1: Der US-General und NATO-Oberbefehlshaber Grinkewitsch hat bestätigt, dass die Vereinigten Staaten vorerst keine weitreichenden Mittelstreckenwaffen in Deutschland stationieren werden. Eine Abmachung hatte eigentlich vorgesehen, dass die USA von 2026 an in Deutschland wieder Mittelstreckenwaffen mit konventionellen Sprengköpfen stationieren, die weit bis nach Russland reichen. 15 Monate lang hat der Landtag von Sachsen-Anhalt den Anschlag auf den Magdeburger Weihnachtsmarkt intensiv aufgearbeitet. Ein zentrales Ergebnis: Schwächen und Fehler im Handeln von Behörden haben es dem Täter zumindest leicht gemacht, die Tat zu begehen. So steht es im Abschlussbericht, den der Parlamentarische Untersuchungsausschuss vorgestellt hat.
3: Ein Betonblock an der falschen Stelle, Schutzkonzepte, die nicht gründlich gecheckt worden sind, Informationen zum späteren Täter, die nicht zentral zusammengeführt wurden. Im Abschlussbericht werden eine ganze Reihe von Fehlern aufgelistet. Und mindestens die Oppositionsfraktionen im Magdeburger Landtag sind sich einig, der Anschlag hätte verhindert werden können. Als Konsequenz soll nun ein Bedrohungsmanagement etabliert werden. Ziel: Gefährder früher aktiv ins Visier nehmen, damit wichtige Hinweise nicht wieder unbeachtet bleiben. Thomas Thonfeld, Nachrichtenredaktion.
1: Den deutschen Wäldern machen gravierende Folgen von Hitze und Trockenheit weiterhin stark zu schaffen. Bei den häufigsten Arten sind nach wie vor 4 von 5 Bäumen krank, wie aus neuen Daten für 2025 hervorgeht. Bundesagrarminister Rainer sprach von einer Stabilisierung trotz ungünstigerer Wetterbedingungen. Umweltverbände mahnen angesichts der Klimakrise, es gebe keinen Grund zur Entwarnung. Und das waren die Nachrichten mit David Riemer.
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4: Dieser Frühling möchte einfach nicht sein wie die anderen Frühlinge. Deshalb gibt's auch jetzt durch den Abend und die Nacht immer wieder Regen und auch morgen teilweise ordentliche Schauer. Hier und da sind auch Gewitter drin. Immerhin in Sachen Temperatur ist morgen ein bisschen Frühling. Bis 20 Grad kriegen wir da maximal. Jetzt in der Nacht, da landen wir so bei 12.
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4: Die gesperrte A1 soll angeblich in diesen Minuten wieder geöffnet werden. Das war zumindest die Ankündigung. Ab 10 Uhr angeblich wieder frei die A1 Münster Richtung Dortmund zwischen Kamenerkreuz und Unna nach dem Unfall. Aber noch ist sie hier als gesperrt gemeldet. Dann haben wir noch 3 Staus. A2 Dortmund-Hannover zwischen Herford-Bad Salzuflen und Flotow-West. 1 Kilometer, 2 Minuten. A4 Köln-Aachen zwischen Köln-Eiffeltor und Kreuz Köln-West, dichter Verkehr, 3 Minuten. Und A40 Duisburg-Essen zwischen Essen-Holsterhausen und Essen-Zentrum, dichter Verkehr, 5 Minuten plus. Gute Fahrt.
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4: Sebastian Pulli hier, und es gibt ja ein paar Großereignisse, geschichtliche Knackpunkte, wo die ganze Welt hinschaut. 9-11 natürlich, die deutsche Wiedervereinigung, Corona, Timmy der Wahl und im Jahr 97, da hat die ganze Welt geschaut nach Großbritannien. Da ist ja Prinzessin Diana ums Leben gekommen und es gab dieses eine Lied, das wir natürlich damals alle gehört haben, von Elton John, für sie neu aufgelegt damals, Candle in the Wind. Gibt's jetzt hier. Euch noch einen schönen Abend.

0: eine ganz, ganz wundervolle Geschichte haben wir für euch.
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0: Es geht um Steven. Steven hat ein Lotterielos gekauft, hatte es schon fast vergessen. Dann kam ein Anruf und jetzt gehört Steven, seiner Frau und seinem Sohn ein Haus. Ein Landgut bei Düsseldorf im Wert von 2,8 Millionen Euro.
2: Zu diesem Landgut gehört ein Gästehaus, ein Baumhaus, ein Fitnessstudio, eine Sauna, ein Bach und eine riesengroße Menge Wald auf 22.000 Quadratmeter Grundstück. Und für mich war wirklich Platz 1, einen Kamin drin zu haben. Und es ist nicht nur ein Kamin, es sind zwei oder drei Kamine. Das war für mich wow.
0: Sollte Neid aufkommen, das sind keine Schnösel, Steven ist sehr bodenständig. Also das, was er da bekommen hat, das passt gar nicht zu ihm, sagt er.
2: Das passt gar nicht, wie wir leben. Jetzt sind ein paar Nummern zu groß für uns. Wir sind ganz normale Arbeiter und versuchen hier und dort uns das zu ermöglichen, was man sich ermöglichen möchte. Und dass natürlich so ein Haus dann herauskommt, naja, das war natürlich das i-Tüpfelchen auf der Sahnetorte, wie man so schön sagt.
0: Das i-Tüpfelchen auf der Sahnetorte, so sagt man das. Ganz herzlichen Glückwunsch. Was für eine schöne Geschichte hier aus NRW. Einen erholsamen Abend jetzt erstmal der Familie vor dem Kamin. Hat ja jetzt jeder seinen eigenen, ne?

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0: Das Wetter.
1: Ansatzweise frühlingshaft wird morgen die Temperatur. 20 Grad maximal. Der Rest ist useliger Herbst. Durchgehend grau, immer wieder Regen. Auch ordentliche Schauer, je nach Ort möglich. Und hier und da kann es auch gewittern. Über den Abend und die Nacht jetzt auch keine Überraschung. Da bleibt es grau und immer mal wieder nass.
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1: Die A1 ist endlich wieder frei nach der Sperrung. Ein paar Staus haben wir noch, sind aber alle sehr klein. A1 Münster-Dortmund zwischen Ascheberg und Hamberg-Kamen. 1 Kilometer, 2 Minuten. A2 Dortmund-Hannover zwischen Herford-Bad Salzuflen und Herford-Ost. Dichter Verkehr, 2 Minuten. A3 Arnheim-Oberhausen zwischen Kreuz-Oberhausen und Oberhausen-Holten. Dichter Verkehr, auch da 2 Minuten. Und die A40 Duisburg-Essen zwischen Essen-Holsterhausen und Essen-Zentrum. Da steht ihr am längsten. 3 Minuten. Gute Fahrt.
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1: Sebastian Pouly hier und gleich Clouseau mit seiner Nummer, die klingt, als wäre das uneheliche Kind von Herbert Grönemeyer. Klingt wirklich sehr grönemeyerig, die Nummer. Gewinner gibt's gleich hier, aber erstmal Pink mit Trustfall. Schönen Abend.

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0: Nach The Weeknd jetzt die Sarah Engels von vor 8 Jahren, Michael Schulte.
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0: Viertplatzierter ja beim ESC damals und das für Deutschland, das wäre für andere Länder schon die 1. Von ihm jetzt neue Musik.
3: Mein neuer Song Lovesick handelt, wie man unschwer auch im Songtitel erkennen kann, von der Liebe und wie wunderschön das sein kann, verliebt zu sein. Wie das aber auch manchmal so ein bisschen komisch sein kann, fast so ein bisschen, dass man sich krank fühlt und fragt, was hier eigentlich gerade los mit mir? Ich komme gar nicht mehr klar darauf, was eigentlich gerade in meinem Körper, in meinem Herzen, in meinem Kopf passiert. Ein Song, glaube ich, der sehr, sehr gut in den Sommer passt, der sehr hoffnungsvoll, euphorisch ist und einfach Spaß macht jetzt hier auf das hoffentlich gute Wetter, was jetzt hier uns bevorsteht in diesem Sommer.
0: Ja, am Pfingstwochenende ist schon soweit, da wird sommerlich und nach dem Song sind wir da 2,5 Minuten näher dran. Michael Schulte mit Lovesick jetzt bei uns.

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1: Ich bin David Riemer. Fast jede fünfte Tankstelle in Deutschland verstößt gegen die 12-Uhr-Regel. Das hat eine Untersuchung des Verbraucherdienstes Mehr Tanken ergeben. Die Spritpreise dürfen seit April nur noch einmal am Tag erhöht werden. Sinken können sie dagegen immer.
2: Gut 15.000 Tankstellen gibt es in Deutschland. 3.000 davon haben die Preise zu unerlaubten Zeiten angehoben. Am häufigsten in Bayern, am seltensten in Berlin. Ein etabliertes System, mit dem Abweichungen von der 12-Uhr-Regel sanktioniert werden könnten, gibt es nicht. Das Kartellamt hat nach eigenen Angaben noch nicht einmal aus allen Bundesländern die Info, welche Landesbehörde überhaupt zuständig wäre. Die Tankstellenbranche sagt, Regelverstöße seien nicht mutwillig. Preisänderungen an der Zapfsäule kämen nicht auf Knopfdruck, sondern durch ein komplexes Berechnungssystem, das technisch bedingt auch mal länger brauche. Thomas Bleskin, Nachrichtenredaktion.
1: Wenige Tage nach US-Präsident Trump ist Kreml-Chef Putin zu einem Besuch in China eingetroffen. Putin wird von einer Delegation aus Ministern und Managern von staatlichen und privaten Konzernen begleitet. Bei den Gesprächen auf Einladung von Chinas Staatschef Xi Jinping geht es um einen Ausbau der privilegierten strategischen Partnerschaft beider Länder. China ist der wichtigste Handelspartner für Russland. Den deutschen Wäldern machen Folgen von Hitze, Trockenheit und Schädlingen weiterhin zu schaffen. Aber der Zustand unseres Waldes habe sich insgesamt im Vergleich zu 2024 nicht weiter verschlechtert. Das sagte Bundesagrarminister Rainer bei der Vorstellung des Waldzustandsberichts für das vergangene Jahr.
3: Nach wie vor sind 4 von 5 Bäumen in Deutschland krank. Gut erkennbar zum Beispiel an fehlenden Nadeln oder Blättern in den Baumkronen. Vor allem bei Eichen, gut die Hälfte haben hier größere kahle Stellen. Auch ein Drittel der Kiefern haben deutlich sichtbare Schäden. Das sind etwas mehr noch als im Vorjahr. Buchen und Fichten geht's dagegen etwas besser. Zwar sind im vergangenen Jahr weniger Bäume abgestorben als vorher, aber insgesamt hat sich der Wald auch noch nicht von den Dürrejahren 2018 bis 2020 erholt. Aus Berlin, Thomas Thonfeld.
1: Nach dem Hauseinsturz im sächsischen Görlitz laufen die Arbeiten auch in der Nacht weiter. Die Helfer arbeiteten per Hand an der Beseitigung der Trümmer, sagt eine Polizeisprecherin. In Görlitz war Montagabend ein Mehrfamilienhaus eingestürzt. Grund dafür war möglicherweise eine Gasexplosion. An der Unfallstelle wird nach 3 Menschen gesucht. Von 2 Frauen und einem Mann fehlt jedes Lebenszeichen. Das waren die Nachrichten mit David Riemer.
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4: So, wir haben uns ein schönes Teelicht angemacht und schon mal angefangen, ein Gesicht aus dem Kürbis zu schnitzen. Es ist weiter Herbst, auch über den Abend und die Nacht viele Wolken und immer wieder nass. Und auch morgen kann es ordentlich schauern und hier und da auch gewittern. Aber immerhin, es wird wärmer, 20 Grad maximal. Jetzt in der Nacht erstmal frischer, da landen wir so bei 12.
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4: Sehr wenig los, noch ein kleiner Stau, A40 Duisburg-Essen zwischen Essen-Holsterhausen und Essen-Zentrum. Dichter Verkehr, 2 Minuten seid ihr durch. Gute Fahrt.
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4: Sebastian Pulli hier. Jetzt ist hier gerade bei YouTube die automatische deutsche Übersetzung angegangen. Ich weiß nicht, wie man die ausmacht. Ich bin über 40. Ich wollte das Video gucken zu Teddy Swims, Mr. Know-It-All. Und jetzt steht hier unter dem Video, als wäre nichts, Teddy schwimmt, Gedankenstrich, Herr Besserwisser. Ja, Leute, die immer gerne mehr deutsche Musik hätten, das ist ein gutes Gegenargument. Also, Teddy schwimmt jetzt, Herr Besserwisser. Viel Freude.

0: So langsam hat es sich ausgeregnet. Nicht beim Wetter, das braucht noch ein bisschen, aber bei ihm hier.
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0: Wir befinden uns nämlich in der Finalwoche, aber der Feierabenddeal, der gilt auch in der noch. Das heißt, ihr könnt auch, nachdem die Türen des landesweiten Geldregenstudios geschlossen sind, am Nachmittag immer noch mal 500 Euro nach Feierabend gewinnen. Annika zum Beispiel, sie hat sich gestern beworben und heute gewonnen beim Kollegen Hendrik Frost.
2: So auf einem Level von 0 bis 10. Wo ist gerade so deine Laune, deine Stimmung, Annika?
3: Ich bin ziemlich aufgeregt. Ich glaube eine 8 schon.
2: Würdest du auch mit einer 10 stimmungsmäßig klarkommen?
3: Ja.
2: Sehr gut, dann schenke ich dir jetzt ein bisschen Geld.
3: Okay.
1: 500 Euro.
2: Die gehören dir.
3: Krass. Wie kommt das denn?
2: Du hast gestern bei uns beim Feierabenddeal mitgemacht.
3: Definitiv, ja, habe ich.
2: Und hier ist der Rückruf.
3: Oh, cool, sehr cool.
2: Nichts machen, kein Weiter, kein Stopp, kein Blitz. Einfach so 500 Euro frei Haus.
3: Oh, ich zitter voll. Sehr schön. Dankeschön.
2: Sehr gerne. Wem erzählst du als erstes davon?
3: Meiner Arbeitskollegin, wo ich gleich in mein Büro wieder gehe.
2: Ja, nimm uns doch mal mit.
3: Was jetzt hier los ist.
2: Nimm uns doch mal mit, wir wollen das hören. Am besten auf Lautsprecher.
3: Ich hab den Geldring am Telefon. 500 Euro.
4: Alter.
3: Richtig gut, wir stehen hier gerade zu dritt jetzt in meinem Büro.
4: Ja.
2: Und ich höre, die Freude ist groß.
3: Ja. Alle ganz sprachlos hier.
2: Annika, das hat einen Vor- und Nachteil. Vorteil, 500 Euro gehören dir. Nachteil, die Kolleginnen wollen jetzt ein Mittagessen ausgegeben haben.
3: Ja, aber Blattgold,
2: Alter. Ganz viel Spaß damit.
3: Vielen Dank.
0: Wenn ihr noch mitmachen wollt beim Feierabenddeal 01379 36 5000, die landesweite Geldregen-Hotline, mitmachen wie immer ab 18, 50 Cent pro Anruf und alle Infos bei uns zum Nachlesen im Netz.
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0: Dani, weiter grau und immer wieder nass über den Abend und die Nacht und morgen wird's auch nicht anders, kann auch hier und da mal gewittern. Und ein bisschen wärmer wird's dazu immerhin, 20 Grad maximal. Jetzt in der Nacht noch frischer, da landen wir so bei 12.
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0: A46 Düsseldorf-Heinsberg zwischen Kapellen und Grevenbruch, da haben wir dichten Verkehr, 2 Minuten plus. Und die A57 Krefeld Richtung Nimwegen zwischen Krefeld-Gartenstadt und Mörs-Kapellen, da steht ihr knappe 10 Minuten. Gute Fahrt.
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0: Sebastian Pulli hier und wenn sich ein Streichquartett von der Musikhochschule abends versehentlich in Technoschuppen verirrt, dann kommt vermutlich sowas hier dabei heraus. Klassik plus Elektro, sehr spannender Hybrid, Clean Bandit ist das, Rather Be.

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0: wirklich schön, dass das Wetter nicht gut ist. Dann können wir ins Kino.
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0: Wir hätten auch einen Blockbuster, einen neuen Star Wars Film, und zwar The Mandalorian and Grogu nach der Serie The Mandalorian. Kinoexperte Jörg Albrecht, der erste Star Wars Film im Kino seit langem, ne?
2: Ja, der letzte war 2019, das Finale der dritten Star Wars Trilogie. Seitdem haben sich die Fans daran gewöhnt, dass sämtliche neuen Geschichten der Weltraumsaga in Serienform bei Disney Plus laufen. Jetzt also die Rückkehr ins Kino mit The Mandalorian and Grogu und damit der Test, ob Star Wars noch auf der großen Leinwand funktioniert.
3: Wir alle kennen die Geschichten über den mandalorianischen Kopfgeldjäger und dieses Kind.
2: Gemeint sind damit der Mensch Din Djarin und Grogu, unser Baby Yoda. Über drei Serienstaffeln und diverse Abenteuer sind sie zusammengewachsen. Sie sind mittlerweile sogar offiziell Vater und Sohn, nachdem Din Grogu adoptiert hat. Und natürlich warten auf die beiden jetzt erneut finstere Typen in der Galaxie.
4: Das Kind wird Jahrhunderte länger leben als ich. Ich werde nicht immer da sein, um ihn zu beschützen.
0: Ja, müssen wir denn die Serie gesehen haben, damit wir Spaß haben? Also man würde ja meinen, besser ja, ne?
2: Sagen wir mal, es schadet sicher nicht, aber es ist auch keine Voraussetzung. The Mandalorian and Grogu ist dann doch so einfach gestrickt, dass man sofort einsteigen kann, selbst wenn man noch nie im Star Wars-Universum unterwegs war. Das ist gleichzeitig aber auch das Problem, denn dieser Trip, der ist nicht aufregender, der ist nicht witziger als eine Serienepisode von The Mandalorian. Außerdem sind irgendwann auch mal der Coolness-Faktor von Pedro Pascal als Kopfgeldjäger und der Niedlichkeitsfaktor von Grogu aufgebraucht.
4: Hey, nicht die Knöpfe anfassen.
0: Okay, also wir halten fest, ist ein Spaß für Fans, für alle anderen nicht unbedingt ein Muss. The Mandalorian and Grogu ist jetzt frisch im Kino.

0: Hallo zusammen, kommt gut durch diese Nacht. Bis Freitag hauen wir ja hier noch die Kohle raus im Geldregen. Auch morgen habt ihr wieder die Chance auf 20.000 Euro. Gut, damit ist man noch nicht reich, aber man kann ja mal davon träumen.
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2: Dachtet ihr, ihr würdet mal reich werden? Und wenn ja, womit? Also mein Plan seit Jahren, nicht Comedy. Nee, ich plane einen Löffel zu erfinden, der gleichzeitig Salzstreuer ist. So für gekochte Eier, wisst ihr? Da muss man nicht immer Löffel weglegen, Salz streuen, weiter essen, sondern in einem durchfuttern. Ja, damit räume ich bei der Höhle der Löwen richtig auf. Ich sehe schon Carsten Maschmeyer, wie er 7 Millionen Stück davon kauft. Ja, ich glaube, der hat was übrig für Geschäfte, für die man Eier braucht. Als Kind war ich davon überzeugt, ich werde reich durch meinen kleinen Bruder. Der dachte nämlich, dass mehr Geldstücke mehr Geld bedeutet. Also beim Tausch von 2 5-Cent-Münzen gegen 1-2-Euro-Stück kam der sich vor wie der Wolf of Wall Street. Und immer dran denken, was der gute Marcel Reich-Ranitzky gesagt hat. Und der hatte reich im Namen. Geld allein macht nie glücklich. Aber es ist besser, in ein Taxi zu weinen, als in der Straßenbahn.
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0: Das Wetter.
1: Ihr werdet nicht ganz trocken durch diese Nacht kommen. Schauer sind auf jeden Fall möglich. Wenigstens sind wir mit dem Nachtfrost durch. 7 bis 12 Grad sind es in der Nacht. Morgen dann weiterhin wechselhaft mit bis zu 20 Grad. Ab Donnerstag wird es dann trockener und noch wärmer.
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2: A30 Osnabrück Bad Oeynhausen. Zwischen Bad Oeynhausen Ost und Kreuz Bad Oeynhausen. 2 Kilometer Stau. Wir wünschen allen unterwegs gute Fahrt.
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1: Claude Löhr, hallo, komm gut durch diese Nacht. Hi.
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0: I Just Might, Bruno Mars. Gleich für euch noch frische Musik. Die neue Single von Rico Rayama, Stay Here. Lecker, lecker, lecker. Bei IKEA gibt's an diesem Samstag den Kurt Buller Lolli. Die hatten das als April-Scherz mal angekündigt tatsächlich und jetzt machen sie es wahr. 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Davon bin ich überzeugt. Ja, schöne Nacht, kommt gut durch mit uns.
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1: Ich bin David Riemer. Bei der geplanten Führerscheinreform kommt der nächste Schritt. Das Bundeskabinett will heute entsprechende Pläne von Verkehrsminister Schnieder auf den Weg bringen. Das Ziel, die Fahrschulausbildung soll moderner, digitaler und einfacher werden. Dadurch sollen die Kosten sinken.
2: Ab dem Jahreswechsel sollen sich Fahrschülerinnen und Schüler zum Beispiel aussuchen können, ob sie die Theorie lieber wie bisher nur in der Fahrschule pauken wollen oder daheim per App. Statt nur im Fahrschulauto zu üben, soll es dann auch möglich sein, bestimmte Fahrten zusammen mit den Eltern zu machen oder in Simulatoren. Wie viele Sonderfahrten nötig sind, soll der Fahrlehrer dann individuell einschätzen. Es müssen nicht mehr zwingend 12 Fahrten über Land, nachts und auf der Autobahn sein. Außerdem sollen beide Prüfungen gestrafft werden, sowohl die theoretische als auch die praktische. Ursula Winkler, Nachrichtenredaktion.
1: Der US-General und NATO-Oberbefehlshaber Grinkewitsch hat bestätigt, dass die Vereinigten Staaten vorerst keine weitreichenden Mittelstreckenwaffen in Deutschland stationieren werden. Eine Abmachung hatte eigentlich vorgesehen, dass die USA von 2026 an in Deutschland wieder Mittelstreckenwaffen mit konventionellen Sprengköpfen stationieren, die weit bis nach Russland reichen. 2 Wochen nach seinem Transport Richtung Nordsee wurde der als Timi bekannte Buckelwal tot vor der dänischen Insel Anholt entdeckt. Der Kadaver soll nun doch untersucht werden.
3: Der Wal liegt an einem gut besuchten Strand im flachen Wasser, schreibt die dänische Umweltbehörde. Wenn man sich Strömung und Wasserstand dort ansieht, ist es demnach sehr wahrscheinlich, dass er ohne Zutun dort liegen bleibt. Dann allerdings fürchten die Dänen, könnte er Badegäste und Einheimische stören. Deshalb soll der Kadaver nun doch geborgen werden und nicht nur das. Die Dänen wollen ihn nach Möglichkeit auch obduzieren und Proben für die Forschung entnehmen. Aus Skandinavien Julia Weschenbach.
1: Zum Fußball. Der FC Arsenal ist nach 22 Jahren wieder englischer Meister. Die Mannschaft um Nationalspieler Kai Havertz profitierte davon, dass Verfolger Manchester City beim AFC Bournemouth nur 1:1 spielte. Arsenal hatte zuvor Burnley mit 1:0 besiegt. Es ist der 14. Meistertitel für die Gunners. Pep Guardiola verpasst mit Manchester City dagegen den 3. Titel der Saison. Laut Medienberichten wird er am kommenden Sonntag zum Saisonabschluss der Premier League als Trainer der Citizens zurücktreten.
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4: Es ist ein bisschen unbeständig heute Nacht. Ganz trocken kommen wir da nicht durch. Immerhin, Frost ist nicht mehr das Thema. 7 bis 12 Grad kriegen wir. Morgen dann von allem etwas. Sonne, Wolken, Regen und warm wird es bis zu 21 Grad. Ab Donnerstag dann trocken und freundlich. Ab Freitag viel Sonne und noch wärmer.
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5: A30 Osnabrück-Bad Oeynhausen zwischen Bad Oeynhausen-Ost und Kreuzbad Oeynhausen. 2 Kilometer Stau. Und A44 Kassel-Dortmund zwischen Warburg und Diemelstadt. 2 Kilometer stockender Verkehr, 15 Minuten Verzögerung. Wir wünschen allen unterwegs gute Fahrt.
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4: Claudia Löhr hier. Hallo zusammen. Michael Schulte hat schon wieder neues Material am Start. Love Sick heißt die neue Single, spiele ich euch gleich. Vorher noch Taylor Swift und The Fade of Ophelia. Hallo zusammen.

0: Kommt gut durch diese Nacht mit uns. Jetzt mit frischer Musik von Michael Schulte. Der hat neues Material am Start. Ich finde ja, seine Songs klingen immer wirklich sehr, sehr frisch nach Sommer und sind auch immer alles Ohrwürmer, ne? 5 AM ist so einer, der ist ja noch gar nicht so lange draußen, seit Anfang Januar. Und jetzt legt er direkt nach mit seiner neuen Single Lovesick.
1: Mein neuer Song Lovesick handelt, wie man unschwer auch im Songtitel erkennen kann, von der Liebe und wie wunderschön das sein kann, verliebt zu sein. Wie das aber auch manchmal so ein bisschen komisch sein kann, fast so ein bisschen, dass man sich krank fühlt und fragt, was hier eigentlich gerade los mit mir? Ich komme gar nicht mehr klar drauf, was eigentlich gerade in meinem Körper, in meinem Herz, in meinem Kopf passiert. Ein Song, glaube ich, der sehr, sehr gut in den Sommer passt, der sehr hoffnungsvoll, euphorisch ist und einfach Spaß macht jetzt hier auf das hoffentlich gute Wetter, was jetzt hier uns bevorsteht in diesem Sommer.
0: Als hätte er den genau für dieses Pfingstwochenende gemacht. Jetzt ganz neu für euch Michael Schulte, Lovesick.
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0: Das Wetter.
1: Ihr werdet nicht ganz trocken durch diese Nacht kommen. Schauer sind auf jeden Fall möglich. Wenigstens sind wir mit dem Nachtfrost durch. 7 bis 12 Grad sind es in der Nacht. Morgen dann weiterhin wechselhaft mit bis zu 20 Grad. Ab Donnerstag wird es dann trockener und noch wärmer.
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2: A30 Osnabrück Bad Oeynhausen. Zwischen Bad Oeynhausen Ost und Kreuzbad Oeynhausen. 2 Kilometer Stau. Und A57 Krefeld-Nimwegen. Zwischen Krefeld-Gartenstadt und Mörskapellen dichter Verkehr, 6 Minuten Verzögerung. Wir wünschen allen unterwegs gute Fahrt.
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1: Hoi, was eine Uhrzeit. Kommt gut durch, Claudia Löhrs hier. Hallo. Ciao.

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0: Alle Farben, Baby, goodbye. Die Bundesregierung will ja mehr E-Autos auf die Straße bringen und deswegen gibt es seit gestern eine Förderung von bis zu 6.000 Euro, wenn ihr ein neues E-Auto oder einen Plug-in-Hybriden fahrt. Die Website vom Bundesamt für Wirtschaft und Ausfuhrkontrolle ist freigeschaltet. Seit gestern könnt ihr diese Kaufprämie beantragen. Wie viel genau ihr bekommt, das hängt davon ab, wie viel ihr verdient und ob ihr Kinder habt und welche Antriebsart das Auto hat. Und ja, es scheinen wirklich immer mehr Menschen aufs E-Auto umzusteigen. Jetzt in den letzten beiden Monaten gab es deutlich mehr Neuzulassungen von E-Autos und Hybriden. Wie sieht das bei euch aus? Denkt ihr auch darüber nach, ein E-Auto zu kaufen?
1: Nein, weil ich von E-Autos nichts halte. Also ich würde auf jeden Fall bei einem Benziner bleiben.
2: Es ist eine Alternative schon, aber es gibt keine Säule in unserer Nähe. Das ist das Problem.
3: Eher nicht, wegen den ungenügenden Lademöglichkeiten und dem Aufwand, den man dabei hat. Mehr Reichweite, mehr Effizienz, dann würde es schon Sinn machen, für mich.
4: Wenn dann nur ein E-Auto, wenn ich in die Stadt fahre, vorher auf Campen und so weiter, da kommen wir ja eh nicht so weit mit den Tankstellen und so.
5: Klar würde ich mir gerne ein E-Auto kaufen wollen, aber der Rest Geld muss ja auch irgendwie da sein, ne? Weil es schon eine